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1: Um 3 Uhr mit Gabriela Kühne. Die gesetzlichen Krankenkassen warnen vor einem Milliardendefizit in der Pflege. Demnach hat sich die Finanzlage seit Jahresanfang noch einmal deutlich verschlechtert. Aus der Nachrichtenredaktion Simone Kienzle.
2: Laut dem GKV-Spitzenverband gab es im ersten Quartal in der Pflegeversicherung ein Minus von fast 670 Millionen Euro. Bis Ende des Jahres droht demnach ein Defizit von 4,2 Milliarden Euro. Bei der Pflegeversicherung brenne die Hütte, sagte Verbandschef Blatt dem Spiegel. Die Politik müsse jetzt das Ruder herumreißen, sonst würden die Finanzprobleme im kommenden Jahr unbeherrschbar. Bundesgesundheitsministerin Warken hat angekündigt, noch vor der Sommerpause den Entwurf für eine Pflegereform vorzulegen. Es wird befürchtet, dass Pflegebedürftige dann mehr selbst zahlen müssen.
1: Nach Schüssen in der Nähe des Weißen Hauses in Washington haben Beamte des Secret Service den mutmaßlichen Schützen offenbar tödlich verletzt. Das melden mehrere US-Medien unter Berufung auf die Behörde, die für die Sicherheit des Präsidenten verantwortlich ist. Demnach soll der Mann an einem Kontrollpunkt das Feuer auf Beamte eröffnet haben, die es erwiderten. Dabei wurde auch ein Passant getroffen. Der Täter erlag später in einer Klinik seinen Verletzungen. Zum Zeitpunkt des Vorfalls hielt sich Präsident Trump im Weißen Haus auf. Das Gebiet ist infolge der Schüsse weiträumig abgeriegelt. Russland greift die ukrainische Hauptstadt Kiew offenbar massiv mit Drohnen und ballistischen Raketen an. Das ging aus Warnungen der ukrainischen Luftwaffe auf der Plattform Telegram hervor. Medien und Augenzeugen berichten von mehreren Explosionen in Kiew. In Polen, als westlichem Nachbarland der Ukraine, teilte das Militär auf der Plattform X mit, wegen der russischen Angriffe in der Ukraine sei die Luftabwehr in Alarmbereitschaft, es seien Militärflugzeuge aufgestiegen. Der FC Bayern München hat zum 21. Mal den DFB-Pokal gewonnen und das Double perfekt gemacht. Der deutsche Fußballmeister besiegte Titelverteidiger VfB Stuttgart mit 3:0. Aus der Sportredaktion Tom Gernke.
3: Mann des Spiels war Bayerns Torjäger Harry Kane. Der Engländer traf gleich dreimal und gewann so zum ersten Mal in seiner Karriere ein großes Finale. Dabei war der Gegner aus Stuttgart über weite Teile der Partie klar spielbestimmt, mutig, engagiert und hatte die besseren Tormöglichkeiten. Die klare Leistungssteigerung der Bayern in der zweiten Halbzeit machte am Ende den Unterschied aus. Für die Bayern ist es der erste Pokalsieg seit 6 Jahren. Stuttgart beendet die Saison ohne Titel.
1: Das waren die Nachrichten. Das Wetter in Deutschland. Es ist trocken, im Norden vereinzelt Schauer, Tiefstwerte 17 bis 8 Grad. Am Tage sonnig, Höchstwerte 26 bis 34 Grad. Die Zeit, es ist 3:03 Uhr.
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1: Um 4 Uhr mit Gabriela Kühne. Die gesetzlichen Krankenkassen warnen vor einem Milliardendefizit in der Pflege. Demnach hat sich die Finanzlage seit Jahresanfang noch einmal deutlich verschlechtert. Aus der Nachrichtenredaktion Simone Kienzle.
2: Laut dem GKV-Spitzenverband gab es im ersten Quartal in der Pflegeversicherung ein Minus von fast 670 Millionen Euro. Bis Ende des Jahres droht demnach ein Defizit von 4,2 Milliarden Euro. Bei der Pflegeversicherung brenne die Hütte, sagte Verbandschef Blatt dem Spiegel. Die Politik müsse jetzt das Ruder herumreißen, sonst würden die Finanzprobleme im kommenden Jahr unbeherrschbar. Bundesgesundheitsministerin Warken hat angekündigt, noch vor der Sommerpause den Entwurf für eine Pflegereform vorzulegen. Es wird befürchtet, dass Pflegebedürftige dann mehr selbst zahlen müssen.
1: Nach den Schüssen nahe dem Weißen Haus in Washington ist ein mutmaßlicher Angreifer tot. Laut Secret Service, der für die Sicherheit von US-Präsident Trump zuständig ist, hatte die Person eine Waffe aus einer Tasche gezogen und das Feuer eröffnet. Beamte hätten das Feuer erwidert und den Verdächtigen getroffen. Er sei im Krankenhaus für tot erklärt worden. Auch ein unbeteiligter Passant wurde demnach während des Schusswechsels verletzt. US-Präsident Donald Trump hielt sich zum Zeitpunkt des Vorfalls im Weißen Haus auf. Der Vorfall werde nun untersucht. Russland hat die ukrainische Hauptstadt Kiew offenbar massiv mit Drohnen und ballistischen Raketen angegriffen. Mehrere Wohngebäude seien beschädigt worden, teilte Kiews Bürgermeister Vitali Klitschko mit. Dem Angriff ging eine Warnung der Luftwaffe vor dem möglichen Einsatz der russischen Mittelstreckenrakete Oreshnik voraus. Russland äußerte sich bislang nicht zu den Angriffen. In Polen, als westlichem Nachbarland der Ukraine, ist die Luftwaffe im eigenen Luftraum im Einsatz. Es handle sich um eine Vorsichtsmaßnahme, teilte die Armee mit. Der FC Bayern München hat zum 21. Mal den DFB-Pokal gewonnen und das Double perfekt gemacht. Der deutsche Fußballmeister besiegte Titelverteidiger VfB Stuttgart mit 3:0. Aus der Sportredaktion Tom Gerntke.
3: Mann des Spiels war Bayerns Torjäger Harry Kane. Der Engländer traf gleich dreimal und gewann so zum ersten Mal in seiner Karriere ein großes Finale. Dabei war der Gegner aus Stuttgart über weite Teile der Partie klar spielbestimmt, mutig, engagiert und hatte die besseren Tormöglichkeiten. Die klare Leistungssteigerung der Bayern in der zweiten Halbzeit machte am Ende den Unterschied aus. Für die Bayern ist es der erste Pokalsieg seit 6 Jahren. Stuttgart beendet die Saison ohne Titel.
1: Das waren die Nachrichten. Das Wetter in Deutschland. Am Tage sonnig, Höchstwerte 26 bis 34 Grad, im Norden kühler. Die Zeit, es ist 4.03 Uhr.
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1: Um 5 Uhr mit Gabriela Kühne. Die gesetzlichen Krankenkassen warnen vor einem Milliardendefizit in der Pflege. Demnach hat sich die Finanzlage seit Jahresanfang noch einmal deutlich verschlechtert. Aus der Nachrichtenredaktion Simone Kienzle.
2: Laut dem GKV-Spitzenverband gab es im ersten Quartal in der Pflegeversicherung ein Minus von fast 670 Millionen Euro. Bis Ende des Jahres droht demnach ein Defizit von 4,2 Milliarden Euro. Bei der Pflegeversicherung brenne die Hütte, sagte Verbandschef Blatt dem Spiegel. Die Politik müsse jetzt das Ruder herumreißen, sonst würden die Finanzprobleme im kommenden Jahr unbeherrschbar. Bundesgesundheitsministerin Warken hat angekündigt, noch vor der Sommerpause den Entwurf für eine Pflegereform vorzulegen. Es wird befürchtet, dass Pflegebedürftige dann mehr selbst zahlen müssen.
1: Nach den Schüssen nahe dem Weißen Haus in Washington ist ein mutmaßlicher Angreifer tot. Laut Secret Service, der für die Sicherheit von US-Präsident Trump zuständig ist, hatte die Person eine Waffe aus einer Tasche gezogen und das Feuer eröffnet. Beamte hätten das Feuer erwidert und den Verdächtigen getroffen. Er sei im Krankenhaus für tot erklärt worden. Auch ein unbeteiligter Passant wurde demnach während des Schusswechsels verletzt. US-Präsident Donald Trump hielt sich zum Zeitpunkt des Vorfalls im Weißen Haus auf. Der Vorfall werde nun untersucht. Russland hat die ukrainische Hauptstadt Kiew offenbar massiv mit Drohnen und ballistischen Raketen angegriffen. Mehrere Wohngebäude seien beschädigt worden, außerdem eine Schule, teilte Kiews Bürgermeister Vitali Klitschko mit. 9 Menschen seien verletzt worden. Dem Angriff ging eine Warnung der Luftwaffe vor dem möglichen Einsatz der russischen Mittelstreckenrakete Oreshnik voraus. Russland äußerte sich bislang nicht zu den Angriffen. In Polen, als westlichem Nachbarland der Ukraine, ist die Luftwaffe im eigenen Luftraum im Einsatz. Es handle sich um eine Vorsichtsmaßnahme, teilte die Armee mit. Der FC Bayern München hat zum 21. Mal den DFB-Pokal gewonnen und das Double perfekt gemacht. Der deutsche Fußballmeister besiegte Titelverteidiger VfB Stuttgart mit 3:0. Aus der Sportredaktion Tom Gerdke.
3: Mann des Spiels war Bayerns Torjäger Harry Kane. Der Engländer traf gleich 3-mal und gewann so zum ersten Mal in seiner Karriere ein großes Finale. Dabei war der Gegner aus Stuttgart über weite Teile der Partie klar spielbestimmt, mutig, engagiert und hatte die besseren Tormöglichkeiten. Die klare Leistungssteigerung der Bayern in der zweiten Halbzeit machte am Ende den Unterschied aus. Für die Bayern ist es der erste Pokalsieg seit 6 Jahren. Stuttgart beendet die Saison ohne Titel.
1: Das waren die Nachrichten. Das Wetter in Deutschland. Am Tage sonnig, Höchstwerte 26 bis 34 Grad, im Norden kühler. Und die Zeit, es ist gleich 5.03 Uhr.
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1: Um 6 Uhr mit Felix Sprung. Russland hat die ukrainische Hauptstadt Kiew in der Nacht massiv mit Drohnen und ballistischen Raketen angegriffen. Dabei wurde nach ukrainischen Angaben mindestens ein Mensch getötet. Außerdem gäbe es etwa 20 Verletzte und Schäden an zahlreichen Gebäuden. Aus Kiew Florian Kellermann.
2: Im Stadtviertel Pechersk, im Zentrum gelegen, gab es nach Angaben der Stadtverwaltung einen Einschlag in ein 20-stöckiges Gebäude. Im Stadtteil Schewtschenkiwski sei der Eingang zu einem Schutzraum, in dem sich Menschen befinden, verschüttet, so Bürgermeister Vitali Klitschko. Ein großes Feuer brach in einem Einkaufszentrum mit angrenzendem Markt an der Metrostation Lukjaniwska aus. Nach nicht bestätigten Informationen könnte Russland in der Nacht auch die Mittelstreckenrakete Aryeshnik eingesetzt haben. Ein Video von einem Angriff auf die Stadt Bila Zerkva südlich von Kiew deutet darauf hin.
1: Nach den Schüssen nahe dem Weißen Haus in Washington ist ein mutmaßlicher Angreifer tot. Laut Secret Service, der für die Sicherheit des US-Präsidenten zuständig ist, hatte die Person eine Waffe gezogen und das Feuer eröffnet. Beamte hätten das Feuer erwidert und den Verdächtigen getroffen. Er sei im Krankenhaus für tot erklärt worden. Auch ein unbeteiligter Passant wurde demnach während des Schusswechsels verletzt. Die gesetzlichen Krankenkassen warnen vor einem Milliardendefizit in der Pflege. Demnach hat sich die Finanzlage seit Jahresanfang noch einmal deutlich verschlechtert. Aus der NDR-Nachrichtenredaktion Simone Kienzle.
3: Laut dem GKV-Spitzenverband gab es im ersten Quartal in der Pflegeversicherung ein Minus von fast 670 Millionen Euro. Bis Ende des Jahres droht demnach ein Defizit von 4,2 Milliarden Euro. Bei der Pflegeversicherung brenne die Hütte, sagte Verbandschef Blatt dem Spiegel. Die Politik müsse jetzt das Ruder herumreißen, sonst würden die Finanzprobleme im kommenden Jahr unbeherrschbar. Bundesgesundheitsministerin Warken hat angekündigt, noch vor der Sommerpause den Entwurf für eine Pflegereform vorzulegen. Es wird befürchtet, dass Pflegebedürftige dann mehr selbst zahlen müssen.
1: China bereitet seine für 2030 geplante Mondlandung weiter vor. Dazu gehört eine neue Mission, die heute startet. Drei Astronauten sollen am Nachmittag deutscher Zeit Richtung All aufbrechen. Ziel ist die chinesische Raumstation. Einer der Astronauten soll dort ein ganzes Jahr bleiben. China liefert sich mit den USA einen Wettlauf zum Mond. Die NASA will schon übernächstes Jahr wieder Menschen dort landen lassen. Die USA planen langfristig, den Mond als Ausgangsort zu nutzen, um den Mars zu erforschen. Der FC Bayern hat den DFB-Pokal gewonnen. Im Finale setzten sich die Münchner mit 3:0 gegen Titelverteidiger VfB Stuttgart durch. Alle drei Tore erzielte Harry Kane. Aus Berlin Jens-Jörg Rieck.
4: Nach dem Meistertitel und der Torjägerkanone feiert der Stürmer jetzt seinen ersten Pokalerfolg mit den Bayern, die, vor allem dank des Hattricks der englischen Naturgewalt, ihr Konto auf jetzt 21 Pokalsiege aufstocken konnten und nach 6 langen Jahren wieder das Double feiern durften. Der VfB, der vor allem in der ersten torlosen Hälfte die Bayern vor größte Probleme stellte und um den gerade für die WM ausgeboteten Maxi Mittelstädt lange das bessere Team war, scheiterte am Ende vor allem an einem Mann. An Harry Kane.
1: Das waren die Nachrichten. Das Wetter in Norddeutschland. Erst stellenweise Nebel oder Dunst, sonst wechseln sich Sonne und Wolken ab. Im Laufe des Tages von den Küsten her mehr Sonnenschein. 22 Grad in Plön bis 27 Grad im Landkreis Göttingen. Morgen viel Sonne, auch ein paar Wolken, 22 bis 28 Grad. Und am Dienstag meist sonnig, von der See her mehr Wolken, vereinzelt Schauer, 17 bis 30 Grad. Es ist 6.04 Uhr.
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1: Um 7 Uhr mit Felix Sprung. Russland hat die ukrainische Hauptstadt Kiew in der Nacht massiv mit Drohnen und ballistischen Raketen angegriffen. Dabei wurde nach ukrainischen Angaben mindestens ein Mensch getötet. Außerdem gäbe es etwa 20 Verletzte und Schäden an zahlreichen Gebäuden. Aus Kiew Florian Kellermann.
2: Im Stadtviertel Pechersk, im Zentrum gelegen, gab es nach Angaben der Stadtverwaltung einen Einschlag in ein 20-stöckiges Gebäude. Im Stadtteil Schewtschenkiwski sei der Eingang zu einem Schutzraum, in dem sich Menschen befinden, verschüttet, so Bürgermeister Vitali Klitschko. Ein großes Feuer brach in einem Einkaufszentrum mit angrenzendem Markt an der Metrostation Lukjaniwska aus. Nach nicht bestätigten Informationen könnte Russland in der Nacht auch die Mittelstreckenrakete Arieshnik eingesetzt haben. Ein Video von einem Angriff auf die Stadt Bila Zerkva südlich von Kiew deutet darauf hin.
1: Nahe dem Amtssitz von US-Präsident Trump in Washington hat ein Mann auf Sicherheitskräfte geschossen. Die Beamten hätten das Feuer erwidert und den Angreifer dabei tödlich verletzt, teilte der Secret Service mit. Aus der NDR-Nachrichtenredaktion Volko Damm.
3: Bei dem Schusswechsel wurde demnach außerdem ein unbeteiligter Passant verletzt. Ob der Verdächtige oder Agenten des Secret Service dafür verantwortlich waren, war zunächst unklar. Beamte wurden den Angaben zufolge nicht verletzt. Ein Großaufgebot von Sicherheitskräften riegelte das Weiße Haus nach den Schüssen weiträumig ab. US-Präsident Trump hatte sich während des Vorfalls in seinem Amtssitz aufgehalten. Dort arbeitete er nach eigenen Angaben an einer Vereinbarung mit dem Iran, um den Krieg zu beenden.
1: In Serbiens Hauptstadt Belgrad hat es am Abend erneut eine Großdemonstration gegen Präsident Vucic gegeben. Am Ende der Protestaktion kam es zu Ausschreitungen. Maskierte feuerten Feuerwerkskörper auf die Polizei ab. Diese setzte Tränengas und Blendgranaten ein. Aus dem Innenministerium heißt es, mehrere Beamte seien verletzt und 23 Demonstranten festgenommen worden. Zuvor hatten bis zu 100.000 Menschen für Neuwahlen und gegen Korruption demonstriert. Auslöser der Proteste war der Einsturz eines Bahnhofsvordachs vor anderthalb Jahren. Dabei waren 16 Menschen ums Leben gekommen. Der FC Bayern München hat zum 21. Mal den DFB-Pokal gewonnen und das Double perfekt gemacht. Der deutsche Fußballmeister besiegte Titelverteidiger VfB Stuttgart mit 3:0. Aus der NDR-Sportredaktion Tom Gernke.
4: Mann des Spiels war Bayerns Torjäger Harry Kane. Der Engländer traf gleich dreimal und gewann so zum ersten Mal in seiner Karriere ein großes Finale. Dabei war der Gegner aus Stuttgart über weite Teile der Partie klar spielbestimmt, mutig, engagiert und hatte die besseren Tormöglichkeiten. Die klare Leistungssteigerung der Bayern in der zweiten Halbzeit machte am Ende den Unterschied aus. Für die Bayern ist es der erste Pokalsieg seit 6 Jahren. Stuttgart beendet die Saison ohne Titel.
1: Die klassische SMS verliert in Deutschland immer mehr an Bedeutung. Nach Angaben der Bundesnetzagentur wurden im vergangenen Jahr nur noch 2,9 Milliarden SMS verschickt, fast halb so viele wie im Jahr davor. Viele Menschen nutzen inzwischen Messenger-Dienste wie WhatsApp oder Signal. Außerdem setzen zum Beispiel Banken statt SMS-Codes zunehmend andere Sicherheitsverfahren ein. Die meisten SMS wurden 2012 verschickt. Damals waren es in Deutschland fast 60 Milliarden. Das waren die Nachrichten. Das Wetter in Deutschland. Erst stellenweise Nebel oder Dunst, sonst wechseln sich Sonne und Wolken ab. Im Laufe des Tages von den Küsten her mehr Sonnenschein. 22 Grad in Plön bis 27 Grad im Landkreis Göttingen. Morgen viel Sonne, auch ein paar Wolken, 22 bis 28 Grad. Es ist 7.04 Uhr.
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1: Um 8 Uhr mit Felix Sprung. Russland hat die ukrainische Hauptstadt Kiew in der Nacht massiv mit Drohnen und ballistischen Raketen angegriffen. Dabei wurde nach ukrainischen Angaben mindestens ein Mensch getötet. Außerdem gäbe es etwa 20 Verletzte und Schäden an zahlreichen Gebäuden. Aus Kiew Florian Kellermann.
2: Im Stadtviertel Pechersk, im Zentrum gelegen, gab es nach Angaben der Stadtverwaltung einen Einschlag in ein 20-stöckiges Gebäude. Im Stadtteil Schewtschenkiwski sei der Eingang zu einem Schutzraum, in dem sich Menschen befinden, verschüttet, so Bürgermeister Vitali Klitschko. Ein großes Feuer brach in einem Einkaufszentrum mit angrenzendem Markt an der Metrostation Lukjaniwska aus. Nach nicht bestätigten Informationen könnte Russland in der Nacht auch die Mittelstreckenrakete Arieschnik eingesetzt haben. Ein Video von einem Angriff auf die Stadt Bila Zerkwa südlich von Kiew deutet darauf hin.
1: Nach den Schüssen nahe dem Weißen Haus in Washington ist ein mutmaßlicher Angreifer tot. Laut Secret Service, der für die Sicherheit des US-Präsidenten zuständig ist, hatte die Person eine Waffe gezogen und das Feuer eröffnet. Beamte hätten das Feuer erwidert und den Verdächtigen getroffen. Er sei im Krankenhaus für tot erklärt worden. Auch ein unbeteiligter Passant wurde demnach während des Schusswechsels verletzt. Zehntausende Menschen sind in der serbischen Hauptstadt Belgrad auf die Straße gegangen. Die Proteste richteten sich gegen Korruption und den autoritären Kurs der Regierung von Präsident Vucic. Aus Belgrad Sarah Beham.
3: Kritiker werfen ihm und seiner Regierung vor, Staat und Institutionen zu kontrollieren, von der Justiz über die Verwaltung bis hin zu Medien. Die Protestbewegung reicht inzwischen weit über die Studentenschaft hinaus. Familien, Rentner und Angestellte beteiligen sich an den Demonstrationen, die sich landesweit organisiert und vernetzt haben. Ihre zentrale Forderung: Neuwahlen. Zwar hatte Präsident Vucic zuletzt Wahlen für den Herbst angekündigt, viele Demonstrierende und Beobachter zweifeln jedoch daran.
1: Auf den Filmfestspielen in Cannes hat der rumänische Regisseur Cristian Mungiu die Goldene Palme erhalten. Er wurde für seinen Film Fjord ausgezeichnet. Im Mittelpunkt des Dramas steht ein gläubiges, rumänisch-norwegisches Ehepaar, das unter Verdacht gerät, eines seiner Kinder zu misshandeln. Die deutsche Regisseurin Valeska Griesebach ist für ihren Film Das geträumte Abenteuer mit dem Preis der Jury ausgezeichnet worden. Griesebach erzählt darin von einer Frau in der Grenzregion zwischen Bulgarien und der Türkei, die einem Freund helfen will, der sich mit der örtlichen Mafia angelegt hat. Der FC Bayern hat den DFB-Pokal gewonnen. Im Finale setzten sich die Münchner mit 3:0 gegen Titelverteidiger VfB Stuttgart durch. Alle drei Tore erzielte Harry Kane. Aus Berlin Jens-Jörg Rieck.
4: Nach dem Meistertitel und der Torjägerkanone feiert der Stürmer jetzt seinen ersten Pokalerfolg mit den Bayern, die, vor allem dank des Hattricks der englischen Naturgewalt, ihr Konto auf jetzt 21 Pokalsiege aufstocken konnten und nach 6 langen Jahren wieder das Double feiern durften. Der VfB, der vor allem in der ersten torlosen Hälfte die Bayern vor größte Probleme stellte und um den gerade für die WM ausgeboteten Maxi Mittelstädt lange das bessere Team war, scheiterte am Ende vor allem an einem Mann. An Harry Kane.
1: Das waren die Nachrichten. Das Wetter in Norddeutschland. Heute wechseln sich Sonne und Wolken ab. Im Laufe des Tages von den Küsten her mehr Sonnenschein. 22 Grad in Plön bis 27 Grad im Landkreis Göttingen. An der See etwas kühler. Morgen viel Sonne und nur ein paar lockere Wolken. 22 bis 28 Grad. Und am Dienstag oft sonnig, von der See her mehr Wolken. Vereinzelt Schauer, 18 bis 31 Grad. Es ist 8.04 Uhr.
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0: Vielen herzlichen Dank.
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1: Um 9 Uhr mit Felix Sprung. Die ukrainische Hauptstadt Kiew ist in der Nacht von Russland massiv mit ballistischen Raketen und Drohnen angegriffen worden. Laut Militärverwaltung wurde mindestens ein Mensch getötet, etwa 20 weitere wurden verletzt. Aus der NDR-Nachrichtenredaktion Katrin Kalke.
2: Aus allen Bezirken Kiews sind Schäden gemeldet worden, erklärte Bürgermeister Klitschko. Mehrere Gebäude wurden getroffen, auch eine Schule brannte. Wegen eines Feuers in einem Geschäftszentrum waren Menschen in einem Schutzraum eingeschlossen. Am Abend hatte Präsident Zelensky vor einem möglichen russischen Angriff mit der gefürchteten neuen Mittelstreckenrakete Oreshnik gewarnt. Diese fliegt mehr als 12.000 Kilometer pro Stunde und ist für Luftabwehrsysteme kaum abzufangen. Zuvor hatte Russlands Präsident Putin mit Vergeltung gedroht, wegen einer Attacke auf einen Studentenwohnheim in der russisch besetzten Region Luhansk. Dabei soll es in der Nacht zu Freitag viele Tote und Verletzte gegeben haben. Der Kreml macht die Ukraine dafür verantwortlich.
1: Die Verhandlungen zwischen den USA und dem Iran über ein Kriegsende kommen offenbar voran. Der pakistanische Außenminister Dar spricht von bedeutenden Fortschritten. Zuvor hatte US-Präsident Trump online mitgeteilt, dass man kurz vor einem Rahmenabkommen mit Teheran stehe. Einem Medienbericht zufolge könnte die Waffenruhe um weitere 60 Tage verlängert werden. Während dieser Zeit soll die Straße von Hormus geöffnet werden. Das schreibt das Nachrichtenportal Axios und beruft sich auf einen Vertreter der US-Regierung. Auch Trump hatte geschrieben, die Meerenge werde zum Zustand von vor dem Krieg zurückkehren. Teheran widerspricht. Ein Militärsprecher stellte klar, die Straße von Hormus bleibe unter voller iranischer Verwaltung. Nach den Schüssen nahe dem Weißen Haus in Washington ist ein mutmaßlicher Angreifer tot. Laut Secret Service, der für die Sicherheit des US-Präsidenten zuständig ist, hatte die Person eine Waffe gezogen und das Feuer eröffnet. Beamte hätten das Feuer erwidert und den Verdächtigen getroffen. Er sei im Krankenhaus für tot erklärt worden. Auch ein unbeteiligter Passant wurde demnach während des Schusswechsels verletzt. Am ersten sommerlichen Tag des Jahres in Hamburg ist ein Mann in der Elbe ums Leben gekommen. Laut Polizei war der 29-Jährige am steinigen Ufer bei Övelgönne ausgerutscht, gestürzt und von einer Welle erfasst worden. Er geriet in die Strömung und ging sofort unter, berichteten Zeugen. Einsatzkräfte waren gestern Abend mit einem Großaufgebot vor Ort. Auch zwei Hubschrauber unterstützten die Suche. Taucher der Feuerwehr konnten den Mann etwa 2 Stunden später nur noch tot aus dem Wasser bergen. Der FC Bayern München hat zum 21. Mal den DFB-Pokal gewonnen und das Double perfekt gemacht. Der deutsche Fußballmeister besiegte Titelverteidiger VfB Stuttgart mit 3:0. Aus der NDR-Sportredaktion Tom Gerntke.
3: Mann des Spiels war Bayerns Torjäger Harry Kane. Der Engländer traf gleich 3-mal und gewann so zum ersten Mal in seiner Karriere ein großes Finale. Dabei war der Gegner aus Stuttgart über weite Teile der Partie klar spielbestimmt, mutig, engagiert und hatte die besseren Tormöglichkeiten. Die klare Leistungssteigerung der Bayern in der zweiten Halbzeit machte am Ende den Unterschied aus. Für die Bayern ist es der erste Pokalsieg seit 6 Jahren. Stuttgart beendet die Saison ohne Titel.
1: Das waren die Nachrichten.
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0: Hier ist eure Frühstückshölle Musik nur für Erwachsene und die, die es einmal werden wollen. Schön, dass ihr dabei seid. Zu Beginn hörten wir einen der Songs des Jahres von einer Band, die im vergangenen Jahr mehr als 40 Jahre nach ihrer Auflösung ein Comeback feierte und jetzt ihr zweites Comeback-Album sozusagen veröffentlicht hat. Das heißt Badges und wir hörten daraus The Loft mit Sad Comedian. Und was erwartet euch hier in der ersten Stunde? Es gibt Musik unter anderem von Kevin Morby, von The Head and the Heart, The Black Keys, Future Islands und Dexys Midnight Runners. Da gibt es neue Musik. Dazu noch weitere neue und alte Tonträger und Tonträgerinnen. Nichts mehr beweisen muss sich der Bassist von den Red Hot Chili Peppers, Flea. Er hat jetzt ein Soloalbum veröffentlicht und ist vor allen Dingen dort als Trompeter unterwegs. Die Platte heißt Honora. Und daraus für euch die Coverversion des Funkadelic-Klassikers Maggot Brain.
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Hier ist eure Frühstückswelle Musik nur für Erwachsene und die, die es einmal werden wollen. Nacheinander hörten wir Flea von seinem Soloalbum Honora mit dem Track Maggot Brain und anschließend Kevin Morby, der amerikanische Musiker mit 100.000 zu finden auf seinem neuen Album Little Wide Open. Ja, für Kevin Morby ist das kleine Weite, der weite Himmel, das einfache Leben, seine Herkunft aus dem Mittleren Westen und alle Pflichten, Bescheidenheit, Vertrautheit und Isolation, das Land, die Menschen und die Teile davon, die in ihm stecken. Little Wide Open ist der Titel von Kevin Morbys mittlerweile 8. Studioalbum, produziert von Aaron Dessner und unbedingt empfehlenswert. Hier ist noch ein weiterer Song von dieser Platte. Kevin Morby noch einmal mit Natural Disaster.

Episch. Kevin Morby mit Natural Disaster von seinem neuen Studioalbum Little Wide Open. Als die Band The Head and the Heart 2011 ihr Debütalbum veröffentlichten, stand der Indie-Folk-Hype schon in voller Blüte, was für viele Bands Fluch und Segen zugleich war. Einerseits musste man mit Großwerken wie zum Beispiel dem der Fleet Foxes konkurrieren, andererseits hatten viele den Sound schon irgendwie verleidet. The Head and the Heart aus Seattle punkteten trotzdem glorios mit 10 melodischen, hymnischen und eigenwilligen Songs. Die Stimmen der Sängerinnen und Sänger im Wechselspiel sind schlicht unwiderstehlich. Und zum 15. Jubiläum erscheint am 10. Juli eine Live-Version des Albums, aufgenommen im Neumoos in Seattle. Und die Single Rivers and Roads live at Neumoos gibt es heute schon für euch zu hören.

Das Londoner Dream-Pop-Trio Deary entführt uns mit diesem Song, der heißt Smile, in eine Welt aus schimmernden Shoegaze und himmlischen Vokals, eine Art Soundtrack für die Seele. Hier in eurer Frühstückswelle Smile, wie gesagt, heißt der Song, der stammt von ihrem Debütalbum Birding. Und hier ist sie, eure Frühstückswelle Musik nur für Erwachsene und die, die es einmal werden wollen.

Diese Band habt ihr bestimmt sofort wiedererkannt. Natürlich waren das The Black Keys. In diesem Fall mit dem Song Stop Arguing Over Me. Und der stammt von Peaches, dem 14. Studioalbum von The Black Peaches, The Black Keys. Das sechste seit 2019. Eine ziemlich lebendige und rohe Sammlung von 10 Songs, die Sänger Dan Auerbach als die natürlichste Platte der Welt seit ihrem Debüt The Big Come Up von 2002 bezeichnet. Im ähnlichen Do-It-Yourself-Geist wurde das Album mit allen Musikern im selben Raum aufgenommen, mit wenigen Overdubs, und es ist das erste Album, das die Band seit Magic Potion von 2006 komplett selbst gemischt hat. Die Auswahl der Songs spiegelt die obsessive Plattensammlung von Dan Auerbach und seinem Bandkollegen Patrick Carney wider, die sich in den letzten Jahren zu einer fortlaufenden Serie von Record-Hang-DJ-Set-Tanzpartys ausgeweitet hat, bei denen sie alte 45-Inch-Platten für volle, energiegeladene Tanzflächen an den coolsten Orten der Welt auflegen. Was für ein toller Job. Ja, und jetzt haben sie eine Platte mit Coverversion aufgenommen, die heißt, wie gesagt, Peaches. Wir hörten zuerst den Song Stop Arguing Over Me und jetzt der zweite Song, das famose You Got To Lose, The Black Keys.

0: Hier ist eure Frühstückswelle Musik nur für Erwachsene und die es einmal werden wollen. Was für eine Mischung. The Black Keys hörten wir zuerst mit You Got to Lose von ihrem neuen Album Peaches und anschließend Future Islands mit The Ink Well. In den vergangenen 20 Jahren haben Future Islands eine ziemlich beeindruckende Entwicklung durchlaufen, von vielversprechenden Newcomern zum Geheimtipp, von Live-Lieblingen zu prägenden Größen ihres Genres. An diesem bemerkenswerten Punkt ihrer Laufbahn entscheiden sie sich gegen den naheliegenden Schritt. Statt einer Best-of-Retrospektive veröffentlichen Future Islands mit From a Hole in the Floor Tour A Fountain of Youth, eine Compilation mit alternativen Versionen bekannter Songs, Raritäten und Fan-Favoriten, die bislang nirgends im Streaming zu finden sind. Und diese Compilation macht die stilistische Bandbreite der Band ebenso erfahrbar wie vielleicht die weitreichende Anziehungskraft ihrer Sounds. Und von diesem Album From a Hole in the Floor to a Fountain of Youth hörten wir das besagte The Ink Well. Ja, und jetzt kommt eine Band, die auch schon ein bisschen länger unterwegs ist, nach wie vor aber Musik macht. Die Rede ist von Dexys Midnight Runners. Die kündigen ein neues Album an mit dem Titel Love. Und die erste Single ist bereits da, die heißt My Life in England Part 1. Über den Song sagt Kevin Rowland, der Sänger, wir haben 2003 bereits eine Version dieses Songs auf einem Compilation-Album veröffentlicht, aber er habe das Gefühl, dass sie ihn verbessern könnten. Das haben sie auch getan. Für euch die erste Single aus dem kommenden Dexy Midnight Runners Album Love. Und der Titel der Single ist My Life in England Part 1.
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1: Um 10 Uhr mit Felix Sprung. Kiew ist in der Nacht von Russland massiv mit Raketen und Drohnen angegriffen worden. Laut ukrainischen Behörden wurden mindestens 4 Menschen getötet. Mehr als 50 weitere sind verletzt. Aus der NDR-Nachrichtenredaktion Katrin Kalke.
2: Aus allen Bezirken Kiews sind Schäden gemeldet worden, erklärte Bürgermeister Klitschko. Mehrere Gebäude wurden getroffen, auch eine Schule brannte. Wegen eines Feuers in einem Geschäftszentrum waren Menschen in einem Schutzraum eingeschlossen. Am Abend hatte Präsident Zelensky vor einem möglichen russischen Angriff mit der gefürchteten neuen Mittelstreckenrakete Oreshnik gewarnt. Diese fliegt mehr als 12.000 Kilometer pro Stunde und ist für Luftabwehrsysteme kaum abzufangen. Zuvor hatte Russlands Präsident Putin mit Vergeltung gedroht, wegen einer Attacke auf einen Studentenwohnheim in der russisch besetzten Region Luhansk. Dabei soll es in der Nacht zu Freitag viele Tote und Verletzte gegeben haben. Der Kreml macht die Ukraine dafür verantwortlich.
1: Nach den Schüssen nahe dem Weißen Haus in Washington ist ein mutmaßlicher Angreifer tot. Laut Secret Service hatte er eine Waffe gezogen und das Feuer eröffnet. Beamte hätten das Feuer erwidert und den Verdächtigen getroffen. Er sei im Krankenhaus für tot erklärt worden. Auch ein unbeteiligter Passant wurde demnach verletzt. Die Goldene Palme für den besten Film geht in diesem Jahr an den rumänischen Regisseur Cristian Mungiu für sein Drama Fjord. Die Filmfestspiele von Cannes brachten am Abend außerdem eine Überraschung für den einzigen deutschen Beitrag. Aus Cannes Jan Tussing.
3: Valeska Griesebach wurde bei der Abschlussveranstaltung mit dem Preis der Jury für ihren Film »Das geträumte Abenteuer« ausgezeichnet. Die in Berlin lebende Regisseurin erzählt darin die Geschichte einer bulgarischen Frau an der Grenze zur Türkei, die einem Freund hilft, der in die Fänge der Mafia gerät. Der große Preis der Jury ging in diesem Jahr an den russischen Regisseur Andrei Zjaginzew für seinen Film »Minotaurus«. Der im Exil in Paris lebende Russe adressierte in seiner Dankesrede direkte Worte an den russischen Präsidenten. Junge Menschen in Russland und der Ukraine wollen auf beiden Seiten der Grenze, dass die Massaker aufhörten. Und der Einzige, der dafür sorgen könne, sei Wladimir Putin.
1: Am ersten sommerlichen Tag des Jahres in Hamburg ist ein Mann in der Elbe ums Leben gekommen. Laut Polizei war der 29-Jährige am steinigen Ufer bei Övelgönner ausgerutscht und von einer Welle erfasst worden. Einsatzkräfte waren gestern Abend mit einem Großaufgebot vor Ort. Taucher der Feuerwehr konnten den Mann nur noch tot aus dem Wasser bergen. Der FC Bayern hat den DFB-Pokal gewonnen. Im Finale setzten sich die Münchner mit 3:0 gegen Titelverteidiger VfB Stuttgart durch. Alle 3 Tore erzielte Harry Kane. Aus Berlin Jens-Jörg Rieck.
4: Nach dem Meistertitel und der Torjägerkanone feiert der Stürmer jetzt seinen ersten Pokalerfolg mit den Bayern, die, vor allem dank des Hattricks der englischen Naturgewalt, ihr Konto auf jetzt 21 Pokalsiege aufstocken konnten und nach 6 langen Jahren wieder das Double feiern durften. Der VfB, der vor allem in der ersten torlosen Hälfte die Bayern vor größte Probleme stellte und um den gerade für die WM ausgeboteten Maxi Mittelstädt lange das bessere Team war, scheiterte am Ende vor allem an einem Mann. An Harry Kane.
1: Das waren die Nachrichten.
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Hier ist eure Frühstückswelle, Musik nur für Erwachsene und die, die es einmal werden wollen. Schön, dass ihr dabei seid und immer wieder schön zu hören, dass Musik gemacht wird, bei der Zeit keine Rolle zu spielen scheint. Musik, die einfach nur läuft und irgendwie aus der Welt gefallen zu sein scheint. Und das ist hier nacheinander zu hören. Zum einen von der Musikerin Kalia Vandeva mit Waiting. Da spielt die Posaune eine ganz große Rolle. Das war vor den Nachrichten. Der Song Waiting beginnt mit einem Posaunen-Solo, das irgendwie tief in einem dichten Geflecht wolkiger Effekte eingebettet ist. Und irgendwann kommt ihr sehnsüchtiger und kontemplativer Gesang im höheren Register. Der erinnert zum Beispiel an die gefühlvolle, geheimnisvolle Verzückung der Cocteau Twins aus der Victoria Land Era. Und das Ganze ist eine Single. Demnächst gibt es ein Album von Kalia Vandeva. Die spielt Saxophon, Posaune und singt auch dazu. Kommt aus New York, glaube ich. Und danach, nach den Nachrichten, hörten wir den irischen Songschreiber, Musiker, Sänger Mick Flannery von seinem 9. Studioalbum. Und diese Platte ist nicht einfach nur seine nächste Songsammlung, sondern sein Opus Magnum, ein Doppelalbum. Das Album heißt The House Must Win. So, das sei nachzutragen. Und was erwartet uns jetzt in der kommenden zweiten Stunde eurer Lieblingssendung? Es gibt Musik unter anderem von DJ Cosé oder Kotze, wie manche sagen, Get Well Soon, Arlo Parks, Car Seat Headrest und weitere neue und alte Tonträger und Tonträgerinnen. Eine neue Tonträgerin kommt von der dänischen Band Ice Age. For Love, Of Grace and the Hereafter heißt die neue Platte und die Single daraus hört auf den Namen Amber.

Die dänische Band Ice Age mit ihrer neuen Single Amber mit E geschrieben. Ein bisschen punkig sicherlich. Jetzt gibt's Musik aus Deutschland von DJ Kose oder Kose. Der veröffentlicht nach seinem sehr erfolgreichen Album Music Can Hear Us von 2025, also noch gar nicht lange her, eine neue EP, die heißt Spiralen EP. Und wir hören den Titelsong daraus, Spiralen, von und mit DJ Kose.

Hier ist eure Frühstückswellermusik nur für Erwachsene und die, die Sammer werden wollen, nacheinander hörten wir DJ Cosé mit dem Titelsong seiner neuen EP Spiralen. Und anschließend, ich weiß nicht, ob ihr ihn wiedererkannt habt, so direkt, so umstandslos, so ohne große Geste, war das eben Konstantin Gropper alias Get Well Soon. So sein Künstlername, so sein Pseudonym unter diesem Namen veröffentlicht der Musik Get Well Soon und der Song hieß Staying Home und stammt von seinem neuen Album Minus the Magic. Schönen Gruß bei dieser Gelegenheit an Michael Kaps. 20 Jahre Get Well Soon werden in diesem Jahr gefeiert und das gleich mit zwei Alben. Das erste davon ist gerade rausgekommen und mit dem Titel Minus the Magic. Und da hörten wir den Song Staying Home hier noch ein weiterer gleich hinterher. That's not me. Hier ist noch einmal Get Well Soon.

Ja, er kann auch gemäßigter, ein bisschen ruhiger. Und das erinnert auch ein wenig mehr an die alte Zeit oder an den alten Sound von Get Well Soon alias Konstantin Gropper. Der Song heißt That's Not Me, ist zu finden auf dem neuen Album Minus the Magic. Und ich kann nicht genug haben von ihm im Moment. Deswegen noch ein dritter Song, The 4-3 Days, auch als Single erschienen. Und der Song, da geht es inhaltlich darum, dass sich Konstantin Gropper als Mastermind an die Tage erinnert, als er einen Ferienjob annahm, um seine erste Gitarre zu finanzieren. Ein musikalischer Blick in die Vergangenheit, als es noch Videotheken gab und man bei Freunden im Schlafsack pennte, gefeierte Nostalgie sozusagen. Hier also noch ein drittes und letztes Mal Get Well Soon vom neuen Album Minus the Magic mit 4-3 Days.

Wahrlich ein ganz anderer Konstantin Gropper alias Get Well Soon, als wir ihn bislang kannten. Offenbar hat er musikalisch ja seine Mitte gefunden, so gelöst, so entspannt er daherkommt. The 4-3 Days, Get Well Soon vom neuen Album Minus the Magic. Und hier ist sie, eure Frühstückswelle, Musik nur für Erwachsene und die, die es einmal werden wollen. Nach der ersten Single Two-Sided folgt nun mit Senses die zweite der Musikerin Arlo Parks. Und mit dabei ist ihr Freund und langjähriger musikalischer Einfluss Sampfer. Der Song ist eine introspektive, gefühlvolle Reflexion über zerstörerische Beziehungen, wobei Sampfers unverwechselbare Stimme dem Stück eine stille Schwere und Intimität verleiht.

0: Hier ist eure Frühstücksfelder Musik nur für Erwachsene und die, die Sommer werden wollen, nacheinander hörten wir die fantastische Arlo Parks gemeinsam mit dem Soul-Singer Samfer und Senses, ihre zweite Single vom aktuellen Album. Und anschließend, vielleicht habt ihr die Band wiedererkannt, ja richtig, das waren Car Seat Headrest mit dem Frontman und Sänger Will Toledo. Der Song heißt Drunk Drivers / Killer Whales und stammt ursprünglich vom 2016 erschienenen Album Teens of Denial. 2016, da klingelt was, ja, das Album hat Geburtstag und man kann den Geburtstag auch feiern, indem man ein wichtiges Album wie das hier, das den entscheidenden Wendepunkt in der Karriere von Car Seat Headrest ausmachte, nochmal neu gestaltet. Und genau das hat die Band gemacht. Das heißt jetzt Teen of Denial, Klammer auf Joe's Story, Klammer zu, ist ein komplettes Remake dieses 10 Jahre alten Klassikers. Will Toledo, der sein Songbook gerne neu interpretiert, wechselt hier die Perspektive und erzählt die Geschichte aus der Sicht von Joe. Auf dem Originalalbum verwendet er häufig den Namen Joe als Pseudonym, eine subtile Hommage an Daniel Johnston. Als er Teens im Vorfeld des 10-jährigen Jubiläums erneut aufgriff, verspürte er den Drang, Joe eine eigene Hintergrundgeschichte zu geben und begann, das Album entsprechend anzupassen, um sie zu erzählen. Und genau das ist passiert. Die Band kehrte ins Studio zurück und überarbeitete die Platte mit angepassten Texten, überarbeiteten Arrangements und neuen Aufnahmen im Denial-Stil. Ja, und von dieser Neuauflage haben wir jetzt einen Song gehört, nämlich Drunk Drivers, Killer Whales und gleich noch einen weiteren hinterher mit dem sehr schönen Titel Joe Gets Kicked Out of School for Using Drunks with Friends, but says that isn't a problem.
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Nichts weniger als eine Hymne ist Will Toledo mit seiner Band Car Seat Headrest hier gelungen. Joe Gets Kicked Out of School for Using Drunks with Friends, das ist sozusagen der eigentliche Titel. Aber in Klammern noch diese beiden Sätze zusammen gibt es einen kompletten Satz, der schön skurril ist. Joe Gets Kicked Out of School for Using Drunks with Friends, but says that isn't a problem. Und jetzt gibt es eine Band, die nächsten Freitag in Braunschweig auftritt, im Kuferhaus, 20 Uhr. Die Rede ist von der Hamburger Band Fluppe. Letzten Sonntag war ja, stand die Frühstücksolea ganz im Zeichen von Fluppe im Zusammenhang mit diesem Auftritt und einer Verlosungsaktion, an der sehr viele Leute teilnehmen wollten. Es gab 2x2 Freikarten zu gewinnen für das Konzert im Kuferhaus am nächsten Freitag, 30. Mai. Und hier noch ein Song von dieser Band, von ihrem aktuellen Album Beast. Und zwar Dodgers. Hier ist Fluppe für euch.

Sicher habt ihr den Song erkannt, There's a Light That Never Goes Out, im Original von The Smiths hier, in der Version von Neil Hannon mit seiner Band The Divine Comedy. Das sagt viel über diese Band, über diesen Song aus, dass Neil Hannon und seine Band diesen covern. Und gleich noch einen weiteren hinterher, eine weitere Coverversion von The Divine Comedy. Große Popmusik hat Neil Hannon schon immer interessiert und da fällt sofort der Name der schwedischen Band ABBA. Und hier hören wir jetzt The Divine Comedy mit einer Version des tollen Covers ABBA-Songs Lay All Your Love on Me in der Version von The Divine Comedy.

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1: Um 11 Uhr mit Felix Sprung. Bei russischen Angriffen auf die ukrainische Hauptstadt Kiew und die umliegende Region sind laut Behörden mindestens 4 Menschen getötet worden. Zudem gab es mindestens 56 Verletzte, wie Bürgermeister Klitschko mitteilte. Aus der NDR-Nachrichtenredaktion Katrin Kalke.
2: Einsatzkräfte löschen Brände und räumen Trümmer an Wohnhäusern und Einkaufszentren weg. Laut ukrainischer Luftwaffe konnte der Großteil der rund 600 russischen Drohnen und 90 Raketen abgefangen werden. Präsident Zelensky sagte, Moskau habe erneut die gefürchtete Mittelstreckenrakete Oreshnik eingesetzt, die Geschwindigkeiten von bis zu 12.000 Kilometern pro Stunde erreicht. Außenminister CBH sprach von einem der größten Angriffe auf Kiew seit Kriegsbeginn. Verletzte gab es auch in anderen Regionen. Russland hatte den Schlag als Vergeltung für eine Attacke auf ein Studentenwohnheim im von Moskau besetzten Gebiet Luhansk angedroht. Bei dem mutmaßlichen ukrainischen Drohnenangriff waren am Freitag 21 Menschen getötet worden.
1: Das Verteidigungsministerium in Moskau hat den Einsatz der Oreshnik-Rakete inzwischen bestätigt. Die Verhandlungen zwischen den USA und dem Iran über ein Kriegsende kommen offenbar voran. Der pakistanische Außenminister Dar spricht von bedeutenden Fortschritten. Zuvor hatte US-Präsident Trump online mitgeteilt, dass man kurz vor einem Rahmenabkommen mit Teheran stehe. Einem Medienbericht zufolge könnte die Waffenruhe um weitere 60 Tage verlängert werden. Während dieser Zeit soll die Straße von Hormuz geöffnet werden. Das schreibt das Nachrichtenportal Axios und beruft sich auf einen Vertreter der US-Regierung. Trump hatte geschrieben, die Meerenge werde zum Zustand von vor dem Krieg zurückkehren. Teheran widerspricht. Ein Militärsprecher stellte klar, die Straße von Hormuz bleibe unter voller iranischer Verwaltung. In Serbiens Hauptstadt Belgrad hat es am Abend erneut eine Großdemonstration gegen Präsident Vucic gegeben. Am Ende der Protestaktion kam es zu Ausschreitungen. Maskierte feuerten Feuerwerkskörper auf die Polizei ab. Diese setzte Tränengas und Blendgranaten ein. Aus dem Innenministerium heißt es, mehrere Beamte seien verletzt und 23 Demonstranten festgenommen worden. Zuvor hatten bis zu 100.000 Menschen für Neuwahlen und gegen Korruption demonstriert. Auslöser der Proteste war der Einsturz eines Bahnhofsvordachs vor 1,5 Jahren. Dabei waren 16 Menschen ums Leben gekommen. Der marokkanische König hat 15 inhaftierte Fußballfans aus dem Senegal begnadigt. Sie waren nach Ausschreitungen beim Finale des Afrika-Cups in Rabat zu Haftstrafen zwischen 3 Monaten und 1 Jahr verurteilt worden und sind jetzt frei. Aus Rabat Anne Bayer.
3: Dieser Schritt erfolge aus humanitären Gründen, so Marokkos Oberhaupt, und in Anbetracht der jahrhundertealten brüderlichen Beziehungen zwischen den beiden Ländern. Das chaotische Finale hat im Januar stattgefunden. Kurz nachdem ein Tor für Senegal aberkannt worden war, hatten senegalesische Fans versucht, den Platz zu stürmen und Gegenstände geworfen. Noch ist offen, wer nun den Afrika-Cup gewonnen hat. Zunächst hatte Senegal gewonnen, aber der Sieg wurde 2 Monate später vom afrikanischen Kontinentalverband Marokko zugesprochen. Dagegen hat Senegal Berufung beim Internationalen Sportgerichtshof eingelegt. Die Entscheidung steht noch aus.
1: Das waren die Nachrichten.
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Die walisische Band The Buck Club hat ein Händchen für hochmelodische Songs wie diesen hier, die oft wie die herzliche Ohrfeige eines charmanten Menschen wirken, auf jeden Fall weise und lustig sind. Der Song von The Buck Club zu Beginn heißt Make It Count und stammt von ihrem neuen Album Every Single Muscle. Hier ist sie, eure Frühstückswelle Musik nur für Erwachsene und die, die es einmal werden wollen. Denn nur gute Musik ist besser. Wunderbar, dass ihr immer noch dabei seid oder vielleicht sogar gerade eingeschaltet habt. Was erwartet uns hier in der dritten Stunde der Frühstückswelle? Wir lassen uns verwöhnen mit Musik von Little Barry, von Gurrias neuer Song. Ziemlich heftig die Sache. Bleachers, Annie Taylor, Kronstadt 23 aus Norwegen noch sowie noch weitere neue und alte Tonträger und Tonträgerinnen.

Freundinnen und Freunde der Frühstückshörde kennen diese Band natürlich und sind gewöhnt an die Stimme des Sängers und Gitarristen. Das war die britische Band Little Barry mit Move More Bad Miles Off Road. Und der Song ist vertreten auf ihrem 6. Studioalbum Gravity Freeze, das 6. Studioalbum von Little Barry und das erste, das seit dem Tod des Schlagzeugers Virgil Howe im September 2017 ausschließlich unter dem Namen der Band veröffentlicht wird. Das Album folgt auf mehr als 2 Jahrzehnte Bandgeschichte, in denen sich das Trio um den Gitarristen Barry Cadogan als eine der wichtigsten Kräfte des britischen Psychedelic Rock und Soul etabliert hat. Wie gesagt, Freundinnen und Freunde der Frühstückswelle kennen diese Band, weil ich sie von Anfang an auch hier in dieser Sendung begleitet habe und immer begeistert habe. Das war der erste Song vom neuen Album More Bad Miles Off Road. Gravity Freeze heißt die Platte und hier ist für euch der Titelsong.

Gravity Freeze, der Titelsong des sechsten Studioalbums der britischen Band Little Barry. Jetzt geht's nach Irland, nach Dublin, als die Band Gurias im Jahr 2024 ihr Debütalbum Come and See veröffentlichte, wurde die Band aus Dublin als neue Stimme in der florierenden irischen Punk-Szene wahrgenommen und nicht nur dort. Und heute kündigen Gurias die Veröffentlichung ihrer zweiten Platte an, Nobody's Coming to Save You. Und vorab gibt es den Titelsong als Single und hier könnte man sagen, Harder, Better, Faster, Stronger. Gurias mit Nobody's Coming to Save You.

Wir hatten nacheinander die irische Band Gurriers mit ihrer neuen Single Nobody's Coming to Save You, gleichzeitig Titelsong des kommenden Albums und anschließend ein Song vom Album der Woche. Das Album der Woche kommt in diesem Fall von Bleachers, der Band von Jack Antonoff, und die Platte heißt Everyone for 10 Minutes. Wir hörten daraus den Song Dancing. Ja, Jack Antonoff produziert die allergrößten Namen und gewinnt Grammy um Grammy, doch lebt in ihm der Traum, die größte Musik selbst zu spielen. Und Bleachers heißt sein Projekt zur Umsetzung, wobei die Band großen Wert darauf legt, eben nicht mehr als Antonoff-Projekt wahrgenommen zu werden, sondern als Gruppe. Und das gelingt live und auch im Studio mittlerweile sehr gut. Da ist die Energie der 6 Bandmitglieder unbedingt spürbar. Hier von diesem Album ein weiterer Song, hier Bleachers noch einmal mit Sideways.

Die amerikanische Band Bleachers und den Produzentenmusiker Jack Antonoff mit Sideways vom neuen Album Everyone for 10 Minutes. Und diese Platte ist Album der Woche in der Frühstückswelle. Und der Sound ist irgendwie eine Schnittmenge zwischen Bruce Springsteen, The National und Bon Iver. Und das kann ja durchaus überzeugend Neo-New Jersey Pop-Rock, der hier gespielt wird von Bleachers. Und das Songwriting überzeugt mich zumindest auch. Hier noch ein dritter und letzter Song von diesem Album von Bleachers, der neuen Platte Everyone for 10 Minutes. Und der Song heißt I Can't Believe You're Gone.

Out of Scale heißt das dritte Album der Züricher Band, also der Schweizer Band Annie Taylor. Daraus für euch der Song Places und davor Bleachers mit I Can't Believe You're Gone. Und weiter geht es mit einer Band aus Norwegen, die nennen sich Kronstadt 23. 23 auf Norwegisch traue ich mir nicht zu, aber ich traue mir zu, den Songtitel zu nennen. Der heißt nämlich Bollwerk. Ob der auch so ausgesprochen wird, mal ahnen, mal hören. Nee, man hört nichts, sondern es wird nicht gesungen, es ist eine Instrumentalband. Aber was für Instrumentals die Band hier aufgenommen hat, das überzeugt mich in jedem Fall. Also hier aus Norwegen, Kronstadt 23 mit Bollwerk.

Die Zeit beeilt sich wirklich sehr. Hier ist eure Frühstückswelle Musik nur für Erwachsene und die Sommer werden wollen. Nacheinander hörten wir die norwegische Instrumental Psychedelic Soul Band Kronstadt 23 mit dem Track Bollwerk vom neuen Album und anschließend der in Los Angeles geborene und aufgewachsene Songschreiber, Musiker, Cartoonist Sean Solomon, ehemaliger Sänger der Alternative Subpop Band Moaning, und der hat jetzt ein Debüt-Soloalbum rausgebracht. Das heißt The World Is Not Good Enough, wurde ja auch mehrfach gesungen, gerade bei dem Song Finish Line von diesem Album. Und weil es so schön ist, gleich noch einen weiteren Song hinterher, denn das Album ist durchaus überzeugend in meinen Ohren. Hier ist Sean Solomon noch einmal mit Shooting Star.

Ja, die ziemlich bekannten Rolling Stones mit der neuen Single In The Stars. Und davor hörten wir die nicht ganz so bekannten amerikanischen Musiker Sean Solomon mit Shooting Star, mindestens genauso gut, wenn nicht sogar besser. Aber schon erstaunlich, was die Rolling Stones noch so alles auf die Platte kriegen. Jetzt gibt es Musik aus Indonesien von der indonesischen Soulband The Marlows. Habe ich hier schon öfter gespielt. Die bringen die neue Platte heißt Die Hotel Malibu. Daraus der Öffnungssong für euch. Under the Silver Moon. The Marlows.

Von der Leichtigkeit des Seins, The Marlows aus Indonesien mit Under the Silver Moon von ihrem neuen Album Die Hotel Malibu. Und das war sie, die heutige Ausgabe der Frühstückswelle Musik nur für Erwachsene und die, die es einmal werden wollen. Wir hören uns wieder in der nächsten Sendung in einer Woche. Und bis dahin alles Gute. Und zum Schluss lassen wir uns nochmal so richtig verwöhnen. Eigentlich im ähnlichen Stil, wie das gerade gehörte. Under the Silver Moon von The Marlows. Zum Schluss The Style Council mit My Ever Changing Moods.

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1: Um 12 Uhr mit Milat Kupay. In Kiew gibt es nach massiven russischen Luftangriffen Tote und Verletzte. Allein in der ukrainischen Hauptstadt sind mindestens 2 Menschen getötet worden. Weitere 2 werden aus der umliegenden Region gemeldet. Die Behörden sprechen außerdem von etwa 70 Verletzten. Aus der NDR-Nachrichtenredaktion Laura Janke.
2: Der Zivilschutz veröffentlichte Bilder, die massive Zerstörungen und große Brände zeigen. Die ganze Nacht über hatte es Berichte über Explosionen in verschiedenen Teilen der Stadt und der Umgebung gegeben. Das ukrainische Militär zählte insgesamt 600 Drohnen und 90 Raketen, von denen ein Großteil, aber nicht alle, abgefangen werden konnten. Der ukrainische Außenminister Sibiha sprach von einem der größten Terrorangriffe Russlands auf Kiew. Der russische Präsident Putin hatte zuvor mit Vergeltung gedroht. Er macht die Ukraine für einen Drohnenangriff auf einen Studentenwohnheim verantwortlich. Dabei soll es nach Angaben aus Moskau in der von Russland besetzten Region Luhansk zahlreiche Tote und Verletzte gegeben haben.
1: In der Nähe des Weißen Hauses in Washington hat ein Mann an einem Sicherheitskontrollpunkt mehrere Schüsse abgegeben. Beamte des Secret Service erwiderten das Feuer und töteten den Angreifer. Auch ein unbeteiligter Passant wurde während des Schusswechsels offenbar verletzt. US-Präsident Donald Trump hielt sich zum Zeitpunkt des Vorfalls im Weißen Haus auf. Der Vorfall wird nun untersucht. Die Verhandlungen zwischen den USA und dem Iran über ein Kriegsende kommen offenbar voran. Der pakistanische Außenminister Dar spricht von bedeutenden Fortschritten. Zuvor hatte US-Präsident Trump online mitgeteilt, dass man kurz vor einem Rahmenabkommen mit Teheran stehe. Einem Medienbericht zufolge könnte die Waffenruhe um weitere 60 Tage verlängert werden. Während dieser Zeit soll die Straße von Hormuz geöffnet werden, das schreibt das Nachrichtenportal Axios und beruft sich dabei auf einen Vertreter der US-Region. In Serbiens Hauptstadt Belgrad hat es am Abend erneut eine Großdemonstration gegen Präsident Vučić gegeben. Am Ende der Protestaktion kam es zu Ausschreitungen. Maskierte feuerten Feuerwerkskörper auf die Polizei ab. Diese setzten Tränengas und Blendgranaten ein. Aus dem Innenministerium heißt es, mehrere Beamte seien verletzt und 23 Demonstranten festgenommen worden. Zuvor hatten bis zu 100.000 Menschen für Neuwahlen und gegen Korruption demonstriert. Die Goldene Palme für den besten Film geht in diesem Jahr an den rumänischen Regisseur Cristian Mungiu für sein Drama Fjord. Die Filmfestspiele von Cannes brachten am Abend außerdem eine Überraschung für den einzigen deutschen Beitrag. Aus Cannes, Jan Tussing.
3: Valeska Griesebach wurde bei der Abschlussveranstaltung mit dem Preis der Jury für ihren Film Das geträumte Abenteuer ausgezeichnet. Die in Berlin lebende Regisseurin erzählt darin die Geschichte einer bulgarischen Frau an der Grenze zur Türkei, die einem Freund hilft, der in die Fänge der Mafia gerät. Der große Preis der Jury ging in diesem Jahr an den russischen Regisseur Andrei Zhiaginzew für seinen Film Minotaurus. Der im Exil in Paris lebende Russe adressierte in seiner Dankesrede direkte Worte an den russischen Präsidenten. Junge Menschen in Russland und der Ukraine wollen auf beiden Seiten der Grenze, dass die Massaker aufhörten. Und der Einzige, der dafür sorgen könne, sei Wladimir Putin.
1: Das waren die Nachrichten.
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Guten Tag und ein pfingstliches Hallo. Mein Name ist Kurt Volland und ich begrüße Sie ganz herzlich zu einer neuen Spezialausgabe unseres Kulturmagazins Pandora auf Radio Okerwelle. Beginnen wir einmal mit einem Geständnis. Seit knapp 4 Wochen plane ich, dem Wonnemonat Mai eine Sendung zu widmen. Und so lange liegt auch eine Anmoderation auf dem Schreibtisch. Die beginnt mit: Der Mai ist gekommen. Nun wird's aber Zeit, lächelt eine Kollegin süffisant. Kein Problem, antworte ich. Ich bin noch gut vorbereitet. Hahaha, der Mai ist gekommen, höre ich meine Kollegin hinter vorgehaltener Hand kichern. Nun lassen wir ihn doch einmal kommen, den Mai, und zwar in einer Form, den sich alle Gartenbesitzer schon seit Wochen wünschen.

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In der Pandora-Spezialausgabe auf Radio Okerwelle haben wir, wie angekündigt, den Mai kommen lassen. Und zwar den mit EY, also den Reinhard Mai. Ja, liebe Kollegin, das ging also doch mit dem Mai. Also mit einem Lied zum Mai-Regen aus seinem 25. Studioalbum, erschienen am 7. Mai 2010. So, nun aber schnell, ehe er vorbei ist, zum Mai. Ja, man spricht immer vom Wonnemonat. Diese Bedeutung dieses Begriffs scheint heutzutage selbsterklärend zu sein. Er ist doch schließlich der Monat für Freude und für Liebe und so etwas. Ursprünglich war mit Wonnemonat aber etwas ganz anderes gemeint. Und da begann alles mit Karl dem Großen. Der Begriff Wonnemonat wurde bereits im 8. Jahrhundert von ihm eingeführt. Im Althochdeutschen bedeutet Wunnimanot Weidemonat und bezog sich darauf, dass dann das Vieh auf die Weide getrieben werden konnte. Mit der heutigen Begriffsbezeichnung hatte der alte Monatsname also nichts zu tun. Und der Begriff hat sich gewandelt zu Beginn der Neuzeit und des Neuhochdeutschen, also sprich im 16. Jahrhundert, wandelte sich der Begriff und nun bezeichnet er im Allgemeinen das Aufblühen und Erneuern der Natur und auch die menschlichen Triebe erwachen. Zahlreiche Volksbräuche wie die Walpurgisnacht, der Maibaum, Maisingen, Mairitte feiern dieses Gefühl. Dabei ist das Tierreich schneller, denn die Jungtiere sind zumeist schon Ende April geboren, damit ihnen das reichliche Futterangebot im Mai zugutekommen kann. Noch etwas zum meteorologischen Hintergrund. Auch von dieser Seite her hat der Ausdruck Wonne für Freude ihre Berechtigung, besonders im Mai. Schließlich ist dies oftmals der erste Monat im Jahr, der frühsommerliche Wärme und beständiges sonniges Wetter über einen längeren Zeitraum mit sich bringt. Und gerade dieses Wetter ist es, das viele Menschen nach den langen dunklen Wintermonaten und einem mitunter sehr launischen April herbeisehnen. In diesem Jahr kann man aber wohl getrost den sehr sonnigen und zu warmen April bereits als Wonnemonat einstufen. Dichter, Sänger und Liedermacher besangen ihn und besingen ihn immer noch. Das Wort Wonnemonat sucht man dabei aber oft vergebens. Und es kommt in der Lyrik, nicht einmal in der romantischen, aber auch im Volkslied kaum vor, dieses Wonnemonat. Vom wunderschönen Monat schreibt zum Beispiel Heine, und das zitiere ich einmal: Im wunderschönen Monat Mai, als alle Knospen sprangen, da ist in meinem Herzen die Liebe aufgegangen. Im wunderschönen Monat Mai, als alle Vögel sangen, da hab ich ihr gestanden, mein Sehnen und Verlangen. Soweit Heinrich Heine. Und jetzt vielleicht noch ein ganz kurzes Gedicht auch von Clemens von Brentano, etwa aus der gleichen Zeit. Süßer Mai, du Quell des Lebens, bist so süßer Blumen voll. Liebe sucht auch nicht vergebens, wem sie Kränze finden soll. Noch Richard Wagner hat für seine Walküre gedichtet, und zwar in einem etwas falsch verstandenen Stabreim: Winterstürme wichen dem Wonnemond. Also nicht nur der Germanenkult mag andere Autoren von solcher Wortwahl abgehalten haben. Wonne hat häufig ja auch eine komische oder gar ironische Nebenbedeutung. Das bezeugt zum Beispiel der Wonneproppen, und damit sind wir bei den Kindern und einem fröhlichen Mai-Lied. Rolf Zukowski lässt grüßen.

0: Wenn vom Mai die Rede ist, dürfen wir einen natürlich nicht vergessen. Er kommt vor bei Max und Moritz von Wilhelm Busch. Und da habe ich das Kapitel 5 dem Alter entsprechend mir etwas angepasst. Busch möge mir verzeihen. Und ob Sie es glauben oder nicht, es ist der einzige Text, den ich seit Jahrzehnten auswendig präsentiere. Und auch jetzt, ach ja, ein Glück, dass ich beim Radio bin. Fünfter Streich. Wer im Dorfe oder Stadt einen Opa wohnen hat, der sei höflich und bescheiden, denn das mag der Opa leiden. Morgens sagt man, guten Morgen, haben Sie was zu besorgen? Er bringt ihm, was er haben muss, Zeitung, Pfeife, Fidibus, oder sollt es wo im Rücken, drücken, beißen oder zwicken, gleich ist man mit Freudigkeit dienstbeflissen und bereit. Oder sei es nach einer Prise, dass der Opa heftig niese, ruft man Prosit alsogleich, danke, wohl bekomm es euch. Oder kommt er spät nach Haus, zieht man Opa die Stiefel aus, holt Pantoffel, Schlafrock, Mütze, dass er nicht im Kalten sitze. Kurz, man ist darauf bedacht, was dem Opa Freude macht. Ach, Max und Moritz ihrerseits fanden darin keinen Reiz. Denkt euch nur, welch schlechten Witz machten sie mit Opa Fritz. Jeder weiß, was so ein Maikäfer für ein Vogel sei. In den Bäumen hin und her fliegt und kriecht und krabbelt er. Max und Moritz, immer munter, schütteln sie vom Baum herunter. In die Tüte von Papiere sperren sie die Krabbeltiere. Und nun fort damit und in die Ecke unter Opas schöner Decke. Bald zu Bett geht Opa Fritze in der spitzen Zipfelmütze. Seine Augen macht er zu, hüllt sich ein und schläft in Ruhe. Doch die Käfer, Kritze, Kratze, kommen schnell aus der Matratze. Schon fast einer, der voran Opa Fritzens Nase an. Au, schreit er, was ist denn das hier? Und erfasst das Ungetier. Und den Opa voller Grausen sieht man aus dem Bette sausen. Autsch, schon wieder hat er einen im Genick und an den Beinen. Hin und her und rundherum kriecht und fliegt es mit Gebrumm. Opa Fritz in seiner Not haut und trampelt alles tot. Na, guckst du wohl, jetzt ist's vorbei mit der Käferkrabbelei. Onkel Fritz hat wieder Ruhe und macht seine Augen zu. Guckst du wohl, jetzt ist's vorbei mit der Käferkrabbelei. Ja, gilt das wirklich für heute? Wenn ich mich an früher erinnere, was war das toll, der Maikäfer in Zigarrenkisten gesammelt, war er ein begehrtes Tauschobjekt. Müller mit scheinbarer Mehlschicht auf dem braunen Panzer wurde getauscht gegen Schornsteinfeger mit fast schwarzem Rücken und der äußerst rare Kaiser, den manch einer nie gesehen hat, der blieb eher ein Phantom. Er soll rötlich an Kopf und Brustschild sein. Völlig unverständlich, ja grausam fand ich es, wenn der Nachbar seine Puter mit diesen niedlichen Krabbeltieren fütterte. Aber der Käfer wurde auch anders genutzt. Noch bis Mitte des 20. Jahrhunderts fanden Maikäfer auch in der Küche Verwendung. In Frankreich und Teilen Deutschlands wurden sie geröstet und zu Maikäfersuppe verarbeitet. In Konditoreien waren sie verzuckert oder kandiert als Nachtisch zu haben. Ja, und dann wurden es immer weniger, aber schuld daran waren nicht wir es mit unseren Verzehrgewohnheiten, die ich im Übrigen nie nachvollziehen konnte, sondern die massive Bekämpfung mit dem inzwischen verbotenen Insektizid DDT zwischen Anfang der 1950er Jahre und etwa 1972. Nun gut, besonders ihre Larven, die Engerlinge, gelten als Schädlinge, während die Käfer bei Massenaufkommen ganze Laubwälder kahl fressen, wovon sich die Bäume jedoch erholen, fressen die Larven die Wurzeln ab, wodurch nachwachsende Laubbäume unter Umständen flächendeckend absterben. Ob man nun die Maikäfer bekämpfen muss, wird aber immer wieder kontrovers diskutiert. Auf alle Fälle gab es einen, der meinte, es gibt keine Maikäfer mehr. Und da sind wir noch einmal bei Reinhard May und spielen jetzt den Song aus seinem Album Wie vor Jahr und Tag aus dem Jahr 1974.
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lässt. 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

Es gibt keine Maikäfer mehr, meinte Reinhard May 1974. Und inzwischen gibt es sie aber wieder. Ich habe zwar lange auch keinen mehr gesehen, aber in den letzten Jahren werden wieder aus Teilen Mitteleuropas größere Bestände gemeldet. Zur Bekämpfung von Maikäfern wurden im Mai 2010 in einer südhessischen Kommune erstmals seit 55 Jahren wieder mehrere hundert Hektar Wald mit einem Insektizid gegen Maikäfer behandelt, was natürlich zu massiven Protesten seitens der Naturschutzverbände führte. So, nun aber genug vom Mai. Schließlich gibt es ja auch so etwas wie zwischen den Monaten oder was für beide Monate gilt, für den Mai und den Juni. Und da nehme ich als Stichwort mal das, was meine Eltern immer zu mir gesagt haben. Und jetzt sind wir wieder in den 50er Jahren. Na du Spargeltarzan. Damit war nicht nur meine Vorliebe für dieses Stangengemüse gemeint, sondern mein Aussehen. Beides haben sich im Übrigen stark geändert. Inzwischen mag ich Spargel und nicht nur deswegen hat sich mein Äußeres auch geändert. Meine Freundin damals, ebenso rank und schlank, wurde allgemein als Bohnenstange bezeichnet. Naja, die Männer waren Spargel und die Frauen die Bohnen. So, nun aber weg vom Persönlichen, denn wir sind bei einem Thema, das für beide Monate gilt, also für den Mai wie für den Juni. Und dazu habe ich folgendes Lied gefunden.

Die Melodie kam Ihnen sicher bekannt vor. Das Sextett Comedian Harmonist sang 1930 den unzählige Male gecoverten Titel Veronika, der Lenz ist da. Und wir haben die Spargel-Version gefunden. Von Imke Bohmer und gespielt am 10. Mai 2009, also mitten in der Spargelzeit, von Tobias Berzbach und dem Bremer Kaffeehausorchester. In der Pfingstausgabe von Pandora Spezial auf Radio Okerwelle steht jetzt der Spargel im Mittelpunkt und da fällt uns Braunschweigern gleich Veltenhof ein. Aber die Vermutung, dass reformierte Pfälzer Kolonisten, die Mitte des 18. Jahrhunderts durch Zusicherung religiöser und wirtschaftlicher Privilegien von Herzog Karl I. nach Veltenhof geholt wurden, auch das Know-how vom Spargelanbau mitbrachten, ist nicht nachzuweisen. Sie bemühten sich vielmehr, Tabak und Wein anzubauen und auch Essig herzustellen, jedoch ohne Erfolg. Gut schmeckt der Spargel aus Veltenhof, aber natürlich nicht nur der. Und bevor wir auf die wichtige Rolle zu sprechen kommen, die Braunschweig in der Geschichte des Spargels spielte, schauen wir 4000 Jahre zurück. Und da landen wir natürlich in China, das mit der jahrhundertealten Tradition in der Medizin bis heute unübertroffen ist. Die Spargelpflanzen waren dort schon als Heilpflanze bekannt. Zur Götterspeise wurde der Spargel übrigens in Ägypten von Pharao Echnaton nebst Gattin Nofretete ernannt. Auch die Griechen, Perser und Babylonier kannten Spargel bereits zu ihrer Blütezeit. Der griechische Name Asparagus bedeutet Stiel oder junger Trieb, jedoch schätzten auch die Griechen vor etwa 2500 Jahren hauptsächlich dieses Gemüse als Arzneimittel. So wurde er wohl eingesetzt, um unter anderem Zahnschmerzen zu kurieren und zu lindern. Erstmals als Gemüse angebaut wurde Spargel in der Geschichte wahrscheinlich von den landwirtschaftlich recht interessierten Römern. Hier galt er bereits als Delikatesse. Von den Römern sind auch ausführliche Kulturanleitungen zum Spargelanbau überliefert. Vermutlich waren die Eroberungszüge der Römer dafür verantwortlich, dass der Spargel sich in Europa und damit in Deutschland ausbreiten konnte. Zunächst frönte er sein Dasein allerdings vor allem in Klostergärten, wo ihn gelehrte Mönche wieder als Heilpflanze anbauten. In Frankreich und England war der Spargelanbau zu Beginn des 16. Jahrhunderts vor allem in Königshäusern weit verbreitet. Der erste urkundlich erwähnte Anbau von Spargel in Deutschland im Stuttgarter Lustgarten ist 1565 datiert. So wurde im ausgehenden Mittelalter der Spargel beinahe überall in Europa angebaut, in Frankreich und Italien, genau wie in England, Osteuropa und Deutschland. So, nun kommen wir in den Braunschweiger Raum und da gilt es als Besonderheit herauszustreichen, dass Braunschweig eine kulinarische Vorreiterrolle eingenommen und dafür gesorgt hatte, dass das edle Gemüse weiß verzehrt wurde. Während in der Frühzeit stets der Grünspargel angebaut wurde, den man in weiten Teilen Deutschlands noch bis in die Mitte des 19. Jahrhunderts bevorzugte, baute man in Deutschland den weißen Spargel an, den sogenannten Bleichspargel, dessen Geschmack wesentlich besser war. Nun gab es da sogar eine Sage und in der Erzählung geht es um einen Bauern, der im Bereich der heutigen Siegfriedstraße wohnte. Der Sage nach hatte er eines Morgens keine Zeit für die Ernte gefunden und deshalb das Gemüse mit Erde bedeckt, damit niemand etwas merkte. Groß war die Verblüffung am nächsten Tag, als der Spargel nach dem Freilegen ganz bleich war. Dick und saftig und obendrein auch noch viel besser als der dünne grüne Spargel schmeckte. Die Braunschweiger Bauern sollen daraufhin alle begonnen haben, über den Wurzelstöcken Hügelbeete aufzuhäufen und den Spargel zu stechen, bevor er durch die Erde herauswuchs und vollständig dem Tageslicht ausgesetzt war. Damit war allgemein der weiße Spargel erfunden. Doch mit dem Anbau alleine ist die Erfolgsgeschichte des Braunschweiger Spargels noch längst nicht zu Ende. Es geht jetzt um die Konservierung. 1861 pachtete der Konservenfabrikant Gustav Grahe einige Morgen Land vor Braunschweig, um Spargel anzubauen und zu konservieren. Er forderte auch die Gärtner und Landwirte der Region zur feldmäßigen Anlage von Spargel auf und verpflichtete sich zur Abnahme der Ernte, was einen enormen Aufschwung des Spargelanbaus zur Folge hatte.
In den ersten Jahren wurde mit eher handwerklichen Produktionsmethoden gearbeitet. Durch den Einsatz von Dampfmaschinen und modernen Fertigungsanlagen entstand aber bald ein fabrikmäßiges Unternehmen. Bagelanbau und Entwicklung der Dosenindustrie standen in Braunschweig im 19. Jahrhundert in ursächlichem Zusammenhang. Die Qualität und die Menge des angebauten Gemüses machten Braunschweig schließlich zum Zentrum der Konservenindustrie des Deutschen Reiches, das erst nach dem Zweiten Weltkrieg allmählich seine Bedeutung verlor. So, nun aber genug zur Geschichte des Spargels. Auch auf ein Rezept verzichte ich. An dieser Stelle ein Blick ins Kochbuch oder inzwischen auch ins Internet ist da viel erfolgreicher. Nachdem wir eingangs im Kaffeehausstil den Spargel musikalisch serviert hatten, performt jetzt das Berliner Duo Xiroi, das eigentlich aus Hildesheim kommt, einen Trash-Song über das liebste Gemüse der Deutschen anlässlich eines Spargelfestes.

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Also ich hoffe, bei Ihren Ausflügen erleben Sie etwas weniger Aufregendes. Ja, Pfingsten. Es steht immer etwas zurück im Vergleich zu Weihnachten und Ostern, denn da wird richtig gefeiert mit Geschenken und Familientreffen. Der Weihnachtsmann beschert, der Osterhase versteckt bunte Eier und Pfingsten? Was bringt uns der Pfingstochse? Aber bevor wir auf den zu sprechen kommen, beginnen wir mit einigen grundsätzlichen Informationen. Pfingsten im Original Pentekoste bedeutet 50 und ist biblischen Ursprungs. 50 Tage vor Pfingsten war Jesus Christus von den Toten auferstanden. Im Neuen Testament wird in der Apostelgeschichte erzählt, dass der Heilige Geist auf die Apostel und Jünger herabkam, als sie zum jüdischen Fest Shavuot in Jerusalem versammelt waren. Dieses Datum wird in der christlichen Tradition auch als Gründung der Kirche verstanden. Als Fest im Kirchenjahr wurde Pfingsten erstmals im Jahr 130 erwähnt. Und so ist Pfingsten das Fest des Heiligen Geistes und wird in der Kunst zumeist als Taube dargestellt. Dennoch, zum geflügelten Wort ist nicht die Pfingsttaube geworden, sondern der Pfingstochse. Was also hat das Rindvieh mit dem Pfingstfest zu tun? Rein theologisch, da sind sich die Wissenschaftler einig, besteht keinerlei Zusammenhang. Wenn also die Theologie nicht weiterhilft, muss die Volkskunde herhalten und hier wird man in der Tat fündig. Pfingsten fällt, zumal im Alpenland, oft mit dem Almauftrieb zusammen. Die Kühe werden dann aus den Winterquartieren auf die Almwiesen getrieben, denn Frost ist jetzt selbst in höheren Lagen nicht mehr zu erwarten. In vielen Orten mutiert dieser Zug zum Volksfest, wobei das stattlichste Tier mit Blumen und Bändern festlich geschmückt den feierlichen Zug anführt, eben der besagte Pfingstochse. Ja, und von hier ist es dann nicht mehr weit zur sprichwörtlichen Verwendung, weil das Rindvieh bei diesen Zügen meist üppig dekoriert ist, sagt man allzu auffällig fein gemacht Menschen,

0: gerne nach, sie hätten sich herausgeputzt wie ein Pfingstochse, was dann aber kein Kompliment ist. Nicht immer freilich dient der Ochse nur der Augenweide. Bei den fröhlichen Umzügen bekommt man natürlich Appetit und da wird der Ochse in anderer Form präsentiert.
1: Früher wie heute werden Pfingstochsen auch geschlachtet. Ihr leicht mit Fett durchzogenes Fleisch gilt als besonders schmackhaft und ist ein beliebter Festtagsbraten.
2: Es wird zum Beispiel davon berichtet, dass wenn ein Viehhändler an Pfingsten beim Bauern einen Ochsen oder eine andere Schlachte abgeholt worden ist, dass auch dieses mit bunten Bändern oder mit Kränzen und Ähnlichem, mit Laubkränzen geschmückt worden ist, dass auch diese Tiere dann als Pfingstkühe oder als Pfingstochsen bezeichnet worden sind.
1: Ein Pfingstochs ist aber auch derjenige, der an Pfingsten als letzter aus den Federn kommt. So einem Langschläfer wird oft übel mitgespielt. Dazu gibt es einen alten Brauch.
3: Heute versuchen die in der Oberpfalz, den sogar wieder aufleben zu lassen. Also das Brauchtum wird gepflegt. Da heißt aber dann weniger Pfingstochse als der Pfingstschwanz. Das ist das Pfingstschwanzgehen. Da wird also der als letzter aufsteht, wird oder eine Figur oder auch ein Mensch wird in einen Sack gepackt und in diesem Sack wird er auf eine Schubkarre gelegt und auf der Schubkarre dann durchs Dorf gefahren.
1: Auch im oberpfälzischen Lintach pflegt man diesen alten Brauch noch und das mit besonders viel Aufwand. Die Burschen ziehen eingespannt wie Pferde und mit einem reich verzierten Leiterwagen durch den Ort. Der Älteste wählt einen aus, der wird verpackt und bekommt einen Spieß, um sich zu wehren. Überall in Bayern gibt's dafür unterschiedliche Namen. Hier ist's weder der Pfingstochs noch der Pfingstschwanz, hier nennen sie ihn.
4: Den Pfingstlümmel!
1: Wie bitte?
4: Pfingstlümmel!
1: Der Älteste ist der Bauer. Nur er weiß übrigens, welcher Bursche unter dem Sack versteckt ist.
0: Also, wie wir gerade gehört haben, der Spätaufsteher wird geehrt in Häkchen, wie in dem folgenden Lied.

Denn wer da als letzter aufsteht, der wird Pfingstagsee genannt. Ja, vielleicht ist es die Mama, doch da stehen die Chancen schlecht.

0: Ein Tier dürfen wir natürlich nicht vergessen, den Fuchs, besser den Reinicke-Fuchs. Und damit sind wir bei Johann Wolfgang von Goethe. Der Stoff von Reinicke-Fuchs geht auf mittelalterliche Fabeln zurück. Goethe bezog sich vor allem auf die von Johann Christoph Gottsched 1752 besorgten Prosaarbeiten eines seit 1498 zunächst in niederdeutscher Form erschienenen Versepos vom Reinicke de Vos. 1793 entstanden, lag Goethes Epos in 12 Gesängen im Mai 1994 dann im Erstdruck vor und wir hören daraus jetzt aus dem ersten Gesang einen Ausschnitt. Kurz zur Einführung, weil sich bei Nobel, dem König der Tiere, zu viele über die Gräueltaten von Reinicke Fuchs beschweren, wird er vor Gericht gestellt. Er erscheint selbst nicht, doch sein Neffe Dax Grimbart verteidigt ihn geschickt. Aber bitte hören Sie selbst, gelesen von Thomas Linke.
1: Erster Gesang. Pfingsten, das liebliche Fest war gekommen. Es grünten und blühten Feld und Wald. Auf Hügel und Höhen, in Büschen und Hecken übten ein fröhliches Lied die neu ermunterten Vögel. Jede Wiese sproßte von Blumen in duftenden Gründen, festlich heiter glänzte der Himmel und farbig die Erde. Nobel, der König, versammelte den Hof und seine Vasallen eilen gerufen herbei mit großem Gepränge. Ach, da kommen viele stolze Gesellen von allen Seiten und Enden, Lütke der Kranich und Markhard der Heerherr und alle die Besten. Denn der König gedenkt, mit allen seinen Baronen Hof zu halten, in Feier und Pracht. Er lässt sie berufen, alle miteinander, so gut die Großen als Kleinen. Niemand sollte fehlen. Und dennoch fehlte der eine. Reinicke Fuchs, der Schelm, der viel begangenen Frevels halben des Hofs sich enthielt. So scheuet das böse Gewissen Licht und Tag. Es scheute der Fuchs die versammelten Herren. Alle hatten zu klagen, er hatte sie alle beleidigt. Und nur Grimbart den Dachs, den Sohn des Bruders, verschont er. Isegrim aber, der Wolf, begann die Klage. Von allen seinen Vettern und Gönnern, von allen Freunden begleitet, trat er vor den König und sprach die gerichtlichen Worte. Gnädigster König und Herr, vernehmet meine Beschwerden. Edel seid ihr und groß und ehrenvoll, jedem erzeigt ihr Recht und Gnade. So lasst euch denn auch des Schadens erbarmen, den ich von Reinicke Fuchs mit großer Schande gelitten. Aber vor allen Dingen erbarmt euch, dass er mein Weib so freventlich öfters verhöhnt und meine Kinder verletzt hat. Würde die Leinwand von Gent, so viel auch ihrer gemacht wird, alle zu Pergament, sie fasste die Streiche nicht alle und ich schweige davon. Doch meines Weibes Entehrung frisst mir das Herz. Ich räche sie auch. Es werde, was wolle. Reinickens Neffe, der Dachs, nahm jetzt die Rede und mutig sprach er zu Reinickens Bestem, so falsch auch dieser bekannt war. Alt und wahr, Herr Isegrim, beweist sich das Sprichwort Feindes Mund frommt selten. Doch ist es ein leichtes. Wär er hier am Hof so gut als ihr und erfreut er sich des Königs Gnade, so möcht es euch sicher gereuen, dass ihr so hämisch gesprochen und alte Geschichten erneuert. Aber was ihr übelst an Reinicken selber verübet, übergeht ihr. Und doch, es wissen es manche der Herren, wie ihr zusammen ein Bündnis geschlossen und beide versprochen, als zwei gleiche Gesellen zu leben. Doch ich schweige davon. Wird Reinicke selber gefordert, wird er sich besser verteidigen. Seitdem des Königs Friede verkündet worden, hält sich niemand wie er. Er hat sein Leben verändert, speiset nur einmal des Tages, lebt wie ein Klausner, kasteit sich, trägt ein härenes Kleid auf bloßem Leibe und hat schon lange von Wildbret und zahmem Fleische sich gänzlich enthalten. Und der König begann:
2: Nö, komm näher, Grimbart, und seht, also, fasste der Klausner, und so beweist er die Buße. Leb ich aber noch ein Jahr, so soll es ihn wahrlich gereuen. Doch, was helfen die Worte?
1: Der König gebot, man solle Virgil singen. Domino Placebo begann die Gemeinde, sie sangen alle Verse davon. Und es ließ der König darauf die Klügsten berufen, Rat mit ihnen zu halten, wie er den Frevel bestrafte. Und sie rieten zuletzt, man habe dem listigen Frevler einen Boten zu senden. Er solle sich stellen am Hofe des Königs. Braun den Bären ernannte man aber zum Boten.
0: Der erste Gesang aus Goethes Epos Reineke Fuchs macht schon deutlich, wie diese bitterböse Fabel die zeitgenössische höfische Gesellschaft kritisiert. Denn Reineke Fuchs lässt sich nach weiteren Untaten durch eine List auch noch zum Kanzler wählen. Und so ist dieser einst mittelalterliche Stoff in seiner Essenz zeitlos. Wir sagten es eingangs, Pfingsten ist Reisezeit und da macht sich jetzt die Gruppe Finkwader Speldale ob der Pfingsttour.
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Vielleicht haben Sie ja Lust bekommen, ebenfalls eine Tour zu machen, aber bitte am Sonntag nicht gleich, denn ab 13 Uhr stellt der Kollege Dietrich Baumgarten in der Lesezeit den Sylt-Roman Zwischen Gut und Böse von Dora Held vor. Immerhin, wir sind damit ja auf einer Nordseeinsel. In diesem Fall aber leider nicht zur Erholung. Die aber wünsche ich Ihnen an diesem langen Wochenende und danach. Also frohe Pfingsten in bester Gesundheit und auf ein Wiederhören, vielleicht schon bei der Wiederholung dieser Sendung am zweiten Pfingsttag, ausnahmsweise um 12 Uhr. Also, alles Gute wünscht Ihnen und allen, die Ihnen nahestehen, Ihr Kurt Volland. Und nun Musik zum Juni, und da beginnen wir mit Rio Reisers Junimond. Und danach sind wir dann schon beim nächsten Monat mit der Pop- und Rockband Juli und ihrem Song Perfekte Welle. Ich wünsche viel Spaß dabei. Tschüss.

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1: Um 13 Uhr mit Milat Kupay. Russland hat die Ukraine in der vergangenen Nacht massiv aus der Luft angegriffen. Dabei kam auch die Hyperschallrakete des Typs Oryeshnik zum Einsatz. Mindestens 4 Menschen wurden getötet, zahlreiche weitere verletzt. Bei einem Angriff auf Kiew wurde auch das dortige ARD-Studio schwer beschädigt. Alle Mitarbeiter blieben unverletzt. Unsere Korrespondentin in der ukrainischen Hauptstadt, Susanne Peterson, mit ihren Eindrücken aus der Nacht.
2: Explosionen im Minutentakt. Es kam immer noch eine Welle, noch eine Welle, noch eine Welle. Man kam nicht zur Ruhe. Wir sind selber auch in die U-Bahn gerannt zwischen 2 Angriffswellen, die kürzer waren als gedacht. Man hat viele Leute auf den Straßen rennen sehen. Die U-Bahn waren voll. Das war schon eine beängstigende Nacht. Und vom Ausmaß, wir sind jetzt auch schon viel hier gewöhnt, aber vom Ausmaß auch so, dass man nicht einfach in den Betten geblieben ist oder seine sonstigen Routinen versucht hat durchzuziehen.
1: In der Nähe des Weißen Hauses in Washington hat ein Mann an einem Sicherheitskontrollpunkt mehrere Schüsse abgegeben. Beamte des Secret Service erwiderten das Feuer und töteten den Angreifer. Auch ein unbeteiligter Passant wurde während des Schusswechsels offenbar verletzt. US-Präsident Donald Trump hielt sich zum Zeitpunkt des Vorfalls im Weißen Haus auf. Er war aber zu keinem Zeitpunkt in Gefahr. Bundesinnenminister Dobrindt warnt davor, Menschen mit antisemitischer Einstellung einzubürgern. Den Zeitungen der Funke Mediengruppe sagte der CSU-Politiker, es sei vollkommen inakzeptabel, dass es auf deutschen Straßen Israel-Hass und offen antijüdische Demonstrationen gebe. Dobrindt rief die Behörden dazu auf, besonders aufmerksam zu sein, damit eingewanderter Antisemitismus nicht zu eingebürgertem Antisemitismus werde. Dabei mache er keinen Unterschied zwischen rechter, linker oder islamistischer Judenfeindlichkeit. Auf einem Pfingstfest in Auhagen in Niedersachsen ist ein 41-jähriger Mann bei einer Schlägerei schwer verletzt worden. Er werde in einem Krankenhaus behandelt und befinde sich weiter in kritischem Zustand, teilte ein Polizeisprecher mit. 2 weitere Personen seien bei dem Angriff leicht verletzt worden. Die Täter konnten fliehen. Es soll sich um junge Männer handeln. Die Polizei forderte Zeugen des Vorfalls auf, sich zu melden. Die Goldene Palme für den besten Film geht in diesem Jahr an den rumänischen Regisseur Cristian Mungiu für sein Drama Fjord. Die Filmfestspiele von Cannes brachten am Abend außerdem eine Überraschung für den einzigen deutschen Beitrag. Aus Cannes, Jan Tussing.
3: Valeska Griesebach wurde bei der Abschlussveranstaltung mit dem Preis der Jury für ihren Film Das geträumte Abenteuer ausgezeichnet. Die in Berlin lebende Regisseurin erzählt darin die Geschichte einer bulgarischen Frau an der Grenze zur Türkei, die einem Freund hilft, der in die Fänge der Mafia gerät. Der große Preis der Jury ging in diesem Jahr an den russischen Regisseur Andrei Zhiaginzew für seinen Film Minotaurus. Der im Exil in Paris lebende Russe adressierte in seiner Dankesrede direkte Worte an den russischen Präsidenten. Junge Menschen in Russland und der Ukraine wollen auf beiden Seiten der Grenze, dass die Massaker aufhörten. Und der Einzige, der dafür sorgen könne, sei Wladimir Putin.
1: Das waren die Nachrichten. Und das Wetter in Norddeutschland. Mal locker, bewölkt, mal sonnig, dabei meist trocken. Temperaturen zwischen 17 Grad an der See bis 27 Grad im südlichen Emsland. Und auch morgen dann viel Sonne, ab und zu ein paar Wolken, maximal 22 bis 28 Grad. Und die Zeit, es ist gleich 13.04 Uhr.
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Herzlich willkommen zur Lesezeit auf Radio Okerwelle, in der es heute um einen Roman geht, der auf der Insel Sylt spielt und in die Schublade Cozy Crime gehört. Titel: Zwischen Gut und Böse. Mein Name ist Dietrich Baumgarten. Ich wünsche Ihnen für die kommende Stunde gute Unterhaltung.

0: Die amüsante Geschichte, die ich Ihnen heute vorstellen möchte, hat sich die Bestseller-Autorin Dora Held ausgedacht, die 1961 selbst in List auf Sylt geboren wurde und heute in Hamburg lebt. Und wir steigen gleich ein und lernen die Hauptfigur der Geschichte kennen, den pensionierten Polizeidienststellenleiter Karl Sönnigsen. Dem fällt es unheimlich schwer, nicht mehr Polizist zu sein. Und dann kommt noch hinzu, dass er seinen Nachfolger für inkompetent hält und sich nicht vorstellen kann, dass dieser Recht und Ordnung auf der Insel im Griff hat. Zweimal schon ist es in der Vergangenheit gelungen, dass Karl mit einer privaten Sonderkommission aus Bekannten der Polizei bei der Aufklärung von Verbrechen helfen konnte.
1: Was hast du denn vor? Karl Sönnigsen ließ den Verschluss seines Fahrradhelms unter dem Kinn einschnappen, bevor er seine Frau ungeduldig ansah. Heute ist Donnerstag. Gerda runzelte die Stirn. Das stimmt. Und Inge kommt gleich vorbei. Das habe ich dir doch gestern Abend gesagt.
2: Ja.
1: Karl nickte und zog den Reißverschluss seiner Jacke zu. Aber trotzdem ist heute Donnerstag. Der Tag, an dem ich wie immer meine Zeitungen hole, mich ein bisschen in der Stadt umsehe und auf dem Rückweg bei Onno vorbeischaue, um mit ihm einen Kaffee zu trinken. Ich kann meine Pläne nicht aufgeben, nur weil eine Freundin von dir vorbeikommt, um Ableger für den Garten zu bringen. Es wäre aber ein Akt der Höflichkeit, wenn du sie wenigstens begrüßen würdest, meinte Gerda. Du kannst auch später fahren. Außerdem ist sie nicht nur meine Freundin, sondern auch deine. Deshalb wird sie Verständnis haben, antwortete Karl achselzuckend, während er die Haustür öffnete. Ich sehe sie sowieso am Montag beim Chor. Schöne Grüße und bis später. Er ließ seine Frau stehen und ging mit einem Blick auf die Uhr zur Garage, vor der schon sein Fahrrad stand. Als Pensionär war es ausgesprochen wichtig, eine Struktur zu haben. Er hatte eine und hielt sich dran. Und heute war Donnerstag, der Tag der Zeitschriften und des Besuchs bei seinem alten Freund Onno. Natürlich hätte es auch andere Möglichkeiten gegeben, wie er als ehemaliger Polizeichef dieser Insel seine Zeit verbringen könnte, mit all seiner Erfahrung und seinem kriminalistischen Instinkt. Aber diese Fähigkeiten, die er seinem Nachfolger nach Dienstende großzügig zur Verfügung hatte stellen wollen, waren auf dem Revier angeblich nicht mehr vonnöten. Das hatte zumindest dieser unfähige Peter Runge behauptet, der in Karls Augen mit seiner Nachfolge hoffnungslos überfordert war und jede Hilfe gut hätte gebrauchen können. Aber bitte, Karl Sönnigsen hatte es nicht nötig, sich aufzudrängen und anzubiedern. Er kümmerte sich jetzt auf seine Weise um die Insel. In Notfällen ließ er sich auch mal zu einer eigenen Ermittlungsgruppe hinreißen, wobei man ihm gewisse Erfolge nicht absprechen konnte. Nicht mal Peter Runge konnte das. Hatte Karl doch mit seinen Mitstreitern Onno, Helga, Inge und Charlotte in den letzten Jahren zwei brutale Fälle aufgeklärt und der Insel so wieder den Frieden und die Sicherheit zurückgegeben. Karl pfiff einen Schlager, den er heute Morgen im Radio gehört hatte, während er sein Fahrrad aus der Garage schob und zufrieden in den blauen Himmel sah. Kaiserwetter, dachte er. Das sollte laut Wetterbericht auch noch eine Weile andauern. Mit der Sonne im Gesicht bog Karl auf den Fahrradweg ein, der in die Innenstadt von Westerland führte. Nach wenigen Metern musste er seine Fahrt verlangsamen. Ein schwarzer Wagen mit Kölner Kennzeichen stand gegen die Fahrtrichtung mit zwei Rädern auf dem Fahrradweg. Karls Bremse quietschte, als er vor dem Falschparker anhielt und sich umsah. Parkte dieser Trottel zu Hause genauso? Und wo war das Ordnungsamt, wenn man es mal brauchte? Nach einer kurzen Überlegung lehnte er das Fahrrad an einen Zaun, zog den kleinen Notizblock und einen Kugelschreiber aus der Innentasche seiner Jacke und notierte in seiner schönsten Schrift: Werd er Verkehrsteilnehmer in. Auch wenn ihr Hirn im Urlaub ist, auf dieser Insel parkt man regelkonform und nicht so bekloppt. Beim nächsten Mal geht eine Anzeige ans Ordnungsamt raus. Hochachtungsvoll, ein Gesetzeshüter. Er hatte sich angewöhnt, Verweise zu gendern, damit man ihn nicht für einen alten Stinkstiefel hielt, der an allem herummeckerte. So leicht wollte er es den Leuten nicht machen. Die sollten ruhig überlegen, von wem der Zettel unter dem Scheibenwischer kam. Langsam stieg er wieder auf und setzte seine Fahrt fort. Er würde jetzt erstmal zum Bahnhofskiosk radeln, um seine wöchentlichen Zeitschriften abzuholen. Abeba legte sie ihm immer schon zurecht, damit er sie sich nicht selbst zusammensuchen musste. Dafür konnte er sich dann ein paar Minuten mit ihr unterhalten, falls der Laden nicht zu voll war. Je näher er dem Bahnhof kam, umso dichter wurde der Verkehr. Es war, wie Karl befürchtet hatte. Bei dieser Wettervorhersage hatten sich die Massen aufgemacht, die Insel zu kapern. Karl fuhr langsamer und sah schon von Weitem den überfüllten Parkplatz vor dem Bahnhof, auf dem offensichtlich irgendwas passiert war. Unter wildem Gehupe standen die Autos dicht gedrängt oder schoben sich zentimeterweise über den Platz. Karl stieg vom Rad und versuchte, den Grund für dieses Verkehrschaos auszumachen. Er fand ihn sofort. Es war ein großer gelber Geländewagen, der schräg auf zwei Parkflächen stand, das Heck viel zu weit auf dem Fahrweg, sodass kaum jemand vorbeikam. Die ersten Autos fuhren rückwärts vom Parkplatz, die Fahrer tippten sich wütend an die Stirn und hupten mit Nachdruck, als würde das etwas nützen. Vom Fahrer des Geländewagens gab es keine Spur. Das Hupen und die hörbaren Schimpftiraden einiger Verkehrsteilnehmer machten Karl ganz nervös. Kurz entschlossen stellte er sein Fahrrad an den dafür vorgesehenen Metallständer, griff nach seinem Notizblock und marschierte zum Wagen des unbekannten Störenfrieds. Es war ein Hamburger Kennzeichen. Auf der Rückbank des riesigen Wagens lagen Jacken, Taschen und jede Menge leerer Energy-Drink-Dosen, das reine Chaos. Karl fragte sich, wie sich jemand, der nicht Postbote war, einen knallgelben Wagen bestellen konnte, noch dazu so ein Schlachtschiff, das man eher auf unwegsamen Bergrouten als in einer Großstadt wie Hamburg verorten würde. Und das korrektes Parken notwendig machte, was anscheinend den Halter oder die Halterin dieses Gefährts heillos überforderte. Karl notierte das Kennzeichen und sah sich um. Niemand schien sich verantwortlich zu fühlen. Das Chaos blieb, das Hubkonzert auch. Wenn er hier nichts unternahm, würde es spätestens bei Erscheinen des Fahrers einen Aufruhr, wenn nicht sogar eine amtliche Prügelei geben. Er behielt den Notizblock in der Hand und marschierte entschlossen zum Polizeirevier, das nur wenige Meter entfernt lag. Mit Schwung stieß er die Tür auf und prallte fast an die Brust von Peter Runge, der anscheinend gerade mal wieder das Revier verlassen wollte. Vermutlich war er auf dem Weg in die Kaffeepause, als hätte er keine anderen Aufgaben. »Sei nächsten«, gequält stöhnte der Polizeichef auf. »Was wollen Sie denn schon wieder?« »Eine Anzeige machen.« Karl wedelte mit dem Notizblock. »Auf dem Parkplatz vor dem Bahnhof kommt es gleich zu einer Massenschlägerei, weil ein Mordsauto mordsmäßig falsch parkt und somit den Verkehrsfluss behindert, besser noch unmöglich macht. Ich habe das Kennzeichen aufgenommen.« Peter Runge starrte ihn reglos an. Nach einer Weile seufzte er. »Dann gehen Sie zu Benny. Er hat ja sowieso nichts zu tun, als laufend irgendwelche Anzeigen von gelangweilten Rentnern aufzunehmen. Bitte.« »Falls Sie mich meinen, ich bin Pensionär, nur fürs Protokoll.« »Aber gelangweilt, sonst würden Sie ja nicht ständig auf dem Revier auftauchen.« Karl schnaubte, während der Runge ansah. »Wenn Sie hier Ihren Job vernünftig machen würden, bräuchte ich nicht hier ständig aufzutauchen. Aber soll ich eine Gefahrenlage einfach ignorieren, nur weil Sie keine Lust haben, sich mit besorgten Bürgern zu unterhalten?« Runge schüttelte resigniert den Kopf, während er an Karl vorbei zum Ausgang ging. Karl wartete, bis die Tür hinter ihm zugeklappt war, dann marschierte er den gewohnten Weg durchs Revier, um seine Bürgerpflicht zu tun. Benny hob erstaunt den Kopf, als er Karl kommen sah.
2: »Moin, du schon wieder?«
1: »Ja, ich. Zieh dir deine Jacke an und kümmere dich mal um das Chaos auf dem Bahnhofsparkplatz. Ich habe hier das Kennzeichen eines Falschparkers notiert, der gerade den gesamten Verkehr blockiert. Bevor es da eine Schlägerei gibt, sollte sich jemand von euch darum kümmern.« Mit einem Ächzen erhob Benny sich von seinem Stuhl und griff nach Jacke und Mütze. »Ich hasse diese Touristen mit ihren fetten Autos«, murmelte er leise, »auch wenn das wieder mal ein Fall fürs Ordnungsamt ist und nicht für die Polizei.« »Gefahrenlage«, wiederholte Karl laut und schlug ihm mit dem Notizblock an die Brust. »Beeil dich und trödel nicht herum.« Er drehte sich um und verließ eilig das Revier. Mit langen Schritten erreichte er kurz darauf den Ort des Geschehens und musste enttäuscht feststellen, dass der Verkehr wieder problemlos lief. »Aha«, Benny stand jetzt neben ihm. »Gefahrenlage.«
3: »Er ist weg.«
1: Karls Blick wanderte über den Bahnhofsvorplatz. Vom gelben Geländewagen war nichts mehr zu sehen.
3: »Das gibt es ja gar nicht. Das ist ärgerlich. Es dauert eben einfach zu lange, bis ihr mal reagiert.«
2: »Ach Karl, such dir doch endlich mal ein Hobby. Einen schönen Tag noch.«
1: Er ging, während Karl noch auf den Parkplatz starrte, auf dem gerade noch der gelbe Wagen gestanden hatte. Und schon wieder war ein Verkehrssünder davongekommen, nur weil Runge die Insel nicht im Griff hatte.
3: Es war einfach ärgerlich.
1: Karl gab sich schließlich einen Ruck und wandte sich in Richtung des Bahnhofskiosks. Als er den Bahnhofskiosk betrat, fiel sein Blick sofort auf Abeba, die hinter der Kasse stand und einer vermutlich gerade angekommenen Touristin einen Reiseführer und eine Zeitschrift verkaufte. Sie hob den Kopf und lächelte Karl an. Er stellte sich ein Stück neben die Kasse und wartete. Abeba hatte eine gelbe Bluse an, zu der das Haarband passte, das sie in ihre dunklen Locken gebunden hatte. Sie war sehr hübsch, befand Karl, und sah gut gelaunt aus. Im Gegensatz zu ihm, der immer noch an Runge dachte. Die Kundin fing jetzt an, sie lauter langweilige Sachen zu fragen. Wann das Westerländer Schwimmbad morgens öffnete und wo man den besten Fisch essen konnte. Und ob sie hier auch Busfahrpläne bekommen könnte. Karl rollte mit den Augen und griff willkürlich zu einer Zeitschrift, die neben ihm auf dem Tisch lag. In dieser Scheißbude gibt's garantiert keinen kalten Shampoos. Die laute männliche Stimme kam vom Eingang und ließ Karl hochsehen. Zwei junge Männer waren hereingekommen, der größere der beiden blieb breitbeinig im Gang stehen und sah sich mit arroganter Miene um. Er hatte diese Hosen an, die aussahen, als würden sie im nächsten Moment in die Kniekehlen rutschen, dazu ein weißes Hemd und eine dünne Lederjacke. Und er gehörte zu diesen Männern, die sich auch bei bestem Wetter einen bunten Seidenschal um den Hals schlangen. Affig, befand Karl und wandte seinen Blick Abeba zu, die immer noch geduldig die Fragen der Kundin beantwortete.
2: »Ist hier keiner?«
1: Die laute Stimme ertönte wieder.
2: »Hallo, hier ist Kundschaft.«
1: Jetzt beugte Abeba sich ein Stück vor und sagte freundlich, »Moment bitte.«
2: »Hä?«
1: Mit einem blöden Grinsen fuhr der junge Mann sich durch seine verstrubbelte Frisur und hob provozierend das Kinn.
2: »Ey, Black Beauty, sprichst du überhaupt Deutsch? In ganzen Sätzen?«
1: Karl japste empört nach Luft, während Abeba nur kurz die Augenbrauen hob und sich wieder der Kundin zuwandte.
2: »Sweetie, wenn du hier schon arbeiten darfst, dann kümmere dich um die Kunden und quatsch hier nicht rum.«
3: »Unverschämtheit, was fällt Ihnen ein? Ich bin Kundin und ich war zuerst hier.«
1: Die Frau vor ihm drehte sich entrüstet um.
3: »Sie können ja wohl einen Moment warten.«
1: Niklas hob theatralisch die Hände.
2: »Oho, da haben Sie es mir aber gegeben. Luke, wir müssen warten, bis wir mal drankommen. Die Dame hier hat schlechte Laune.«
1: Mit einem vernichtenden Blick auf ihn bezahlte sie jetzt den Reiseführer und eine Zeitschrift, schob beides in ihre Tasche und sagte mit einem Kopfschütteln zu Abeba,
3: »Vielen Dank und ich hoffe, Sie haben heute auch noch nette Kunden.«
1: Sie rauschte an ihnen vorbei zum Ausgang, während Niklas breitbeinig an der Kasse stehen blieb und Abeba herablassend ansah.
2: »Sag mal, Schoko, wo habt ihr hier den Shampoos?«
1: Karls Kopf wurde heiß, sein Puls explodierte. Er konnte nicht glauben, dass dieser Schnösel das tatsächlich gesagt hatte. Fassungslos starrte er den jungen Mann an.
2: »Was haben Sie da gerade gesagt? Was mischst du dich denn ein, Opa?«
1: Er grinste Karl unverschämt an, bevor er sich lässig an den Tresen lehnte und seine Hände darauf abstützte.
2: »Also was ist? Du haben Shampoos?«
1: Entschlossen schob Karl sich vor Abeba und zückte sein Notizbuch.
2: »Sie haben soeben diese Dame rassistisch beleidigt. Und hier gibt es keinen Champagner. Wenn Sie sich nicht entschuldigen, werde ich Sie anzeigen. Ihren Namen bitte?«
3: Aber »bist du nicht ganz dicht?«
1: Niklas nahm die Hände vom Tresen und fixierte Karl, bis plötzlich der andere junge Mann hinter ihm erschien und ihn ungeduldig am Ärmel zog.
3: »Komm, lass uns gehen. Wir brauchen hier keinen Stress.«
1: Nach kurzem Zögern ließ Niklas sich von seinem Begleiter wegziehen, den Blick noch auf Karl gerichtet.
2: »Viel Spaß mit deiner Schokoprinzessin!«
1: Er grinste wieder blöde, dann verließen beide den Kiosk.
3: »Das glaub ich jetzt nicht!«
1: Karl schnappte nach Luft und beeilte sich, den beiden zu folgen.
3: »Hey, ich warte auf eine Entschuldigung!«
1: Aber die beiden waren schneller als er. An der Kiosktür musste er sich auch noch durch eine Reisegruppe drängeln, die sich ihm in den Weg stellte. Als er sich durchgekämpft hatte, sah er die beiden über den Bahnhofsvorplatz nach links Richtung Busbahnhof abbiegen. Der unangenehme Niklas lachte laut. Karl setzte die Verfolgung trotz des Abstands fort. Mit Glück würde er sie am Bus abpassen. Und wenn er mitfahren müsste, er würde den Namen bekommen. Immerhin war er hier mal Polizeichef gewesen. Er ignorierte das Seitenstechen und eilte weiter. Die beiden gingen gar nicht zu den Bussen, sondern zu den parkenden Autos an der Hauptstraße. und blieben plötzlich an einem Wagen stehen, in den sie kurz darauf einstiegen. Karl reckte ungläubig den Hals und blieb schwer atmend stehen. Es war der gelbe Geländewagen, der sich nun aus der Parklücke schob und an Karl vorbeifuhr. Die beiden Angeber sahen ihn nicht, aber er sah sie. Und das Kennzeichen, das er schon in seinem Notizbuch hatte. Manchmal war das Leben gerecht. Mit einem zufriedenen Nicken sah er dem Wagen nach, wartete, bis sich seine Atmung beruhigt hatte, dann drehte er sich um und schlenderte zum Polizeirevier. »Wie genau hat er sie denn rassistisch beleidigt?« Peter Runge sah Karl genervt an. »Mich doch nicht!« Karl schüttelte den Kopf. »Eine Mitbürgerin. Aber ich war Zeuge. Und auf dieser Insel lasse ich keinen Rassismus zu.« »Dann muss die Mitbürgerin die Anzeige selbst machen. Wer war es denn?«
3: »Das ist doch überhaupt nicht das Thema. Ich war Zeuge einer rassistischen Beleidigung und die zeige ich hiermit an. Was daran verstehen Sie denn nicht?«
1: »Vorsicht mit dem Ton!« Runge hob die Augenbrauen. »Vielleicht haben Sie da ja auch was falsch verstanden. Diese jungen Leute haben unter Umständen nur einen Witz gemacht.«
3: »Ein Witz!«
1: Empört verschränkte Karl die Arme vor der Brust. »Ich stand im Bahnhofskiosk, nur einen Meter neben diesem arroganten Schnösel, und es war eindeutig eine Beleidigung. Also bitte, Sie haben jetzt das Kennzeichen des Wagens, mit dem er unterwegs ist. Ich erwarte eine Halteabfrage und eine Anzeige. Ansonsten werde ich eine Dienstaufsichtsbeschwerde machen müssen. So leid mir das tut.«
2: Runge starrte ihn lange an, atmete resigniert aus und zog die Tastatur zu sich. »Sönnigsen, suchen Sie sich endlich ein anderes Hobby. Es ist die 5. Anzeige, die Sie diesen Monat machen.«
3: »Tja«, Karl nickte, »das habe ich mir nicht ausgesucht. Ich hätte es auch gern friedlich und gesetzeskonform. Also, soll ich Ihnen meinen Namen und meine Adresse diktieren oder haben Sie die mittlerweile im Kopf?«
1: Runge stöhnte leise und begann mit drei Fingern zu tippen.

0: In unserer Lesezeit hier auf Radio Okerwelle stellen wir Ihnen heute Auszüge des Romans Zwischen Gut und Böse von Dora Held vor. Nachdem wir bereits ausführlich Bekanntschaft mit dem ehemaligen Polizeidienststellenleiter Karl Sönigsen gemacht haben, lernen wir in der nächsten Einspielung drei Personen kennen, die im weiteren Verlauf eine große Rolle spielen werden.
1: Valentina schloss die schwere Tür der Reetdach-Villa auf und betrat den großzügigen Eingangsbereich. Sie ließ die Tür hinter sich zufallen, blieb aber nach wenigen Schritten irritiert stehen. Jeder Schritt machte ein schmatzendes Geräusch. Sie hob den Fuß. Die Sohlen ihrer Sneaker waren jetzt mit einer klebrigen Flüssigkeit bedeckt. Valentina tippte mit dem Finger vorsichtig darauf und roch daran. Angewidert ließ sie die Hand sinken. Es war vermutlich Bier. Sie sah sich um und entdeckte hinter der Tür Glasscherben, daneben ein paar halbvolle Biergläser und zwei umgekippte Flaschen. Sie ging auf Zehenspitzen weiter, die große Tasche mit den Putzmitteln noch in der Hand, und betrachtete das ganze Ausmaß der Verwüstung. Auf den teuren Holzdielen knirschte der Sand, in der Küche stapelte sich schmutziges Geschirr, teilweise noch mit Essensresten darauf, der Mülleimer quoll über. Über dem Herd glänzten Fettspritze an der Wand. Die Jalousie war auf einer Seite aus der Halterung gebrochen. In beiden Badezimmern lagen jede Menge feuchte Handtücher zerknüllt auf dem Boden. Im Wohnzimmer roch es nach Hund. Die Scheiben der Terrassentür waren fleckig und voller Hundehaare. Anscheinend hatte man das Tier nicht rechtzeitig rausgelassen, was eine Erklärung für die Flecken auf dem Teppich sein konnte. Ein widerlicher Geruch schwebte über allem. Valentina hielt sich die Nase zu, während sie die Tür aufschob, um Luft hereinzulassen. Auch auf der Terrasse hatten die Gäste ihren Müll hinterlassen. In den Blumenkübeln lagen Zigarettenkippen, leere Weinflaschen, in den Beeten und in den Ecken. Auf dem Rasen entdeckte sie mehrere Hundehaufen. Der Bezug des Strandkorbs war fleckig, die Teakholzstühle waren wild durcheinander geschoben. Bei einem der Stühle war die Armlehne gebrochen. Der große Tisch stand mit einem Bein im Rosenbeet an der Hauswand. Abgerissene, zartgelbe Blüten der Kletterrose lagen auf dem Boden. Resigniert sah Valentina sich um, dann zog sie ihr Handy aus der Tasche und tippte auf einen Kontakt. Als abgehoben wurde, sagte sie, »Hallo, Herr Bender, ich bin's, Valentina. Ich bin gerade in Munkmarsch bei Hagemann am Watt. Das Haus ist sehr schmutzig. Das wollte ich Ihnen nur sagen. Außerdem ist einiges kaputt. Können Sie mir Harry schicken?« Ach Gott, das war der Hagemannsohn mit seiner Clique. Machen Sie Fotos von den Sachen, die kaputt sind, bevor Sie sie entsorgen. Nicht, dass es heißt, sie sind geklaut. Und vom Zustand des Hauses bitte auch. Das sollte Hagemann wissen. Ich sage Harry Bescheid. Wie lange brauchen Sie zum Putzen? Die neuen Gäste kommen schon morgen Vormittag. Es sind Geschäftsfreunde von Herrn Hagemann. Das Haus muss picobello sein. Morgen Vormittag? Valentina sah sich um und stöhnte leise. Es ist wirklich sehr viel zu putzen. Das schaffen Sie schon. Die Stimme am anderen Ende klang zuversichtlich. Ich lege auch einen Schein drauf. Bis dann. Markus Bender legte auf, ohne ihre Antwort abzuwarten. Langsam schob Valentina das Handy wieder in die Tasche und holte tief Luft, bevor sie sich auf den Weg zurück ins Haus machte, um dieses Chaos zu beseitigen. Valentina? Eine knappe halbe Stunde später stand Harry in der Tür, wie immer im Blaumann, und wie immer mit einem freundlichen Lächeln. Valentina kam ihm entgegen und lächelte zurück. »Hallo, Harry. Die haben hier schon wieder das ganze Haus verwüstet und einiges kaputt gemacht. Soll ich's dir zeigen?« »Lass mal sehen.« Er verstärkte den Griff um den Werkzeugkasten und folgte ihr in die Küche. »Oha.« Er betrachtete das Chaos mit hochgezogenen Augenbrauen. »Die haben hier ja ganze Arbeit geleistet.« Valentina hob ratlos die Schultern. In der Küche ist die Jalousie kaputt. Auf der Terrasse steht ein zerbrochener Stuhl und im Bad ist ein Duschschlauch abgerissen. Ich verstehe das nicht. Dieses Haus sieht fast jedes Mal so schlimm aus. Harry hatte eine kleine Leiter vors Fenster gestellt, auf die er jetzt stieg, um sich die beschädigte Jalousie anzusehen. Soll ich dir gleich helfen? Das wäre nett. Valentina lächelte zu ihm hoch. Danke, sagte sie. Dann mache ich mal oben weiter. Nach einem abschließenden Blick auf ihn, den er nicht mehr bemerkte, stieg sie die Stufen nach oben. Sie hatte ein bisschen Herzklopfen. Das bekam sie immer, wenn sie Harry sah. Vielleicht war sie sogar ein bisschen verliebt in ihn. Nur leider merkte er das nicht. Er war einer der freundlichsten Mitarbeiter der Hausverwaltung Roth, bei der sie jetzt schon seit über 5 Jahren arbeitete. Und einer der attraktivsten, mit seiner sportlichen Figur und den dunklen Locken. Die Firma vermittelte Ferienwohnungen und Häuser an Urlauber. Valentina war mit ihren Kolleginnen dafür zuständig, dass alles sauber und aufgeräumt war, wenn Gäste kamen. Eine Arbeit, die ihr Freude machte, auch wenn sie nicht sonderlich gut bezahlt wurde. Deshalb hatte sie sofort zugesagt, als Markus Bender sie gefragt hatte, ob sie sich noch etwas dazu verdienen wollte. Es wären zusätzliche Reinigungsarbeiten und gelegentliche Einkäufe für zahlungskräftige Kunden zu erledigen, die er seit geraumer Zeit exklusiv betreuen würde. Markus Bender hatte nur Harry und sie gefragt, das wusste sie von Harry. Der hatte sie empfohlen und Bender gesagt, dass Valentina zuverlässig und sehr diskret sei. Valentina war überrascht gewesen und hatte im ersten Moment gedacht, dass Harry Zeit mit ihr verbringen wollte, was ihr gefallen hätte, denn Harry hatte so freundliche Augen und eine so schöne Stimme und lebte allein, so wie sie. Und auch wenn sie mit ihren 44 nicht mehr die Jüngste und Harry wohl 10 Jahre älter war, hatte sie trotzdem immer ein kleines Kribbeln im Bauch, wenn er durch die Tür kam. Eine halbe Stunde später kam sie mit einem Wäschesack in der Hand wieder nach unten. Sie warf einen Blick in die Küche, sah, dass die Jalousie wieder in der Halterung hing und ließ die schmutzige Wäsche neben die Haustür fallen, bevor sie auf die Terrasse ging, auf der Harry gerade den Stuhl reparierte. »Wie kann man seine Kinder nur so schlecht erziehen, dass sie in 3 Tagen das Ferienhaus so verwüsten?« »Das ist zum Glück nicht mein Problem. Ich habe keine Kinder. Und kein Ferienhaus.« Er grinste schief und konzentrierte sich wieder auf seine Arbeit. 4 Stunden später packte Valentina ihre schmutzigen Putzsachen zusammen. Ihr Rücken tat weh. Ächzend richtete sie sich wieder auf und stemmte ihre Hände ins Kreuz. Gerade als sie sehen wollte, wo Harry steckte, hörte sie ein Auto in der Einfahrt. Kurz darauf tauchte Markus Bender in der Tür auf. »Hallo, Valentina.« Er sah sich um und erst dann zu ihr. »Sieht doch schon wieder gut aus.« Sie schaute ihn nur stumm an, während er mit langen Schritten den Flur durchquerte und die einzelnen Räume in Augenschein nahm. »Bestens. Muss noch irgendwas ersetzt werden oder hat Harry alles repariert?« »Der Lampenschirm im Esszimmer ist eingerissen«, antwortete Valentina. »Und es sind 6 Gläser und 2 Tassen kaputt. Außerdem habe ich die Flecken auf dem Wohnzimmerteppich nicht rausbekommen. Wir haben ihn jetzt eingerollt und in Harrys Auto gelegt. Der muss in die Reinigung.« Valentina musterte ihn. Sie fand farbige Jeans bei Männern über 50 albern. Markus Bender trug heute eine grüne, zu einem weißen, sehr körperbetonten Hemd. Seine weißen Sneaker sahen aus wie neu. Sein zurückgekämmtes blondes Haar war etwas zu lang und er trug eine Sonnenbrille auf dem Kopf. Er sah aus wie die meisten der Hausbesitzer, die er nebenbei betreute. »Gut.« Er sah sich um und nickte. »Habt ihr Fotos gemacht?« »Die habe ich Ihnen schon geschickt.« Valentina hob ihr Handy. »Okay.« Ein Geräusch ließ ihn sich umdrehen. Harry kam gerade zurück ins Haus und nickte Bender zu. »Moin, Chef.«
2: »Moin, Harry.«
1: Markus Bender sah ihn fragend an.
2: »Alles wieder Paletti?«
1: »Nein.« Harry schüttelte den Kopf. »Im kleinen Zimmer ist eine Wand völlig fleckig, das müsste gestrichen werden. Und die Tischplatte auf der Terrasse ist so voll Wachs, die werde ich abschleifen müssen. Der Lampenschirm muss noch ausgewechselt werden, ich habe aber keinen da. Der Rest ist soweit wiederhergestellt.« Bender hob die Schultern.
2: »Das schaffst du doch bis morgen, oder?«
1: »Wobei du morgen aber auch noch zu den von Adens musst, deren Sohn ist mit einem Freund da. Die wissen Bescheid.« »Okay.« Harry sah auf die Uhr. »Krieg ich hin.« Erleichtert schlug Bender ihm auf die Schulter. »Alles wie gehabt. Also dann, wir sehen uns. Ich rufe jetzt erstmal Hagemann an. Das kostet ihn ein paar Euro extra. Danke, Valentina. Dann noch frohes Schaffen.« Er verschwand und hinterließ eine süßliche Wolke seines Eau de Toilette. Valentina rümpfte die Nase, während sie ihm nachsah. An Harry gewandt, sagte sie schließlich, »Tee?
2: Gern.«
1: Harry lehnte sich auf dem reparierten Holzstuhl zurück und streckte zufrieden seine Beine aus. Den Becher mit beiden Händen umschließend sah er Valentina an. »Danke für den Tee.« Sie lächelte und nickte. Sie brachte jedes Mal eine Thermoskanne mit. Es war mittlerweile ein kleines Ritual geworden, das Valentina liebte. obwohl Harry nie viel erzählte, was sie schade fand. Er fragte sie aber immer, wie es ihr gehe. Und deshalb wusste er, dass Valentina an der polnischen Ostseeküste groß geworden war, seit 10 Jahren in Deutschland arbeitete, ihre Familie nach wie vor in Polen lebte und sie immer ein bisschen Heimweh hatte. Sie hatte ihm eigentlich fast alles von sich erzählt. Nur über ihn wusste sie fast nichts. »Meine Nichte heiratet im September«, sagte sie unvermittelt. »Eine große Hochzeit. Und ich habe kein Abendkleid.«
2: »Bis September ist es ja noch ein bisschen hin«, antwortete er langsam und nahm einen Keks aus der Dose, die auf dem wachsbekleckerten Tisch stand.
1: »Fährst du dann nach Hause?«

Am Anfang schon. Er stand abrupt auf und sah auf sie hinab. Danke für den Tee. Ich muss hier mal weitermachen. Ich habe noch eine Menge auf dem Zettel. Ich besorge jetzt erstmal ein paar Sachen und dann werde ich hier die restlichen Arbeiten erledigen. Du kannst Feierabend machen. Gut, dann bis bald. Valentina erhob sich langsam, während Harry schon auf dem Weg zum Auto war. Sie hätte Harry gern gefragt, ob er sie nicht mal ins Kino begleiten würde. Oder zum Eisessen. Aber irgendwie traute sie sich nie. Dabei hatte sie das Gefühl, dass auch er sie mochte. Als sie die Einladung zur Hochzeit ihrer Nichte bekommen und gelesen hatte, dass sie natürlich auch eine Begleitung mitbringen dürfe, war ihr sofort Harry eingefallen. Und sie hatte sich vorgestellt, wie er wohl im Anzug aussehen würde, statt in seinem ewig gleichen Blaumann. Harry war ein gut aussehender Mann, auch wenn er offensichtlich keinen Wert auf Äußerlichkeiten legte. Die lockigen, mit grauen Strähnen durchzogenen Haare waren etwas zu lang. Er rasierte sich nicht regelmäßig, aber er war sehr groß und schlank und hatte Grübchen, wenn er lächelte. Vielleicht war er einfach genauso schüchtern wie sie. Vielleicht sollte sie ihn doch selbst fragen, ob sie nicht mal zusammen etwas trinken wollten.

0: 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Karl Sönnigsen, pensionierter Polizeidienststellenleiter auf Sylt, versucht, seinen Beitrag zur Aufrechterhaltung von Recht und Ordnung auf der Insel zu leisten, indem er zu allen Verstößen, die ihm auffallen, eine Anzeige macht. So geschehen auch zu dem Fall rassistischer Beleidigung der Kioskbetreiberin Abeba.
1: Das Wetter war schön. Er hatte auf Anhieb einen Parkplatz gefunden. Er würde jetzt seinen kleinen Schnack mit Abeba halten und am späten Nachmittag wollten Onne und er am Ellenbogen Makrele angeln. Vorschriftsmäßig löste Karl am Automaten ein Ticket und brachte es zum Auto. Dann umrundete er mit energischen Schritten das Bahnhofsgebäude. Abeba bestückte gerade einen Kartenständer, als Karl zur Tür hereinkam. Sie hob lächelnd den Kopf. Das Lächeln verflog sofort, als sie Karl erkannte. »Ach«, sagte sie in einem komischen Ton und stellte den Karton mit den Postkarten auf den Boden. »Karl!«
2: »Abeba!«
1: Er blieb vor ihr stehen und sah sie aufmerksam an. »Wie geht es dir?« »Hast du die beiden Rotzlöffel?« »Was sind Rotzlöffel?« »Flegel. Unerzogene Bengels. Idioten. Was fällt mir noch ein?« »Warst du bei der Polizei?«
2: »Wie kommst du darauf?«
1: Karl beugte sich zu ihr hinunter.
2: »Glaubst du, ich...«
1: Erst jetzt merkte er, dass sie keineswegs dankbar zu ihm hochsah. Sie wirkte vielmehr verärgert und funkelte ihn mit ihren dunklen Augen wütend an.
2: »Warum? Was meinst du?«
1: »Sie waren hier«, antwortete Abeba sauer, »während der Geschäftszeit. Der Chef der Polizei und noch ein Kollege, beide in Uniform, mit Pistolen am Gürtel und Funkgeräten und Schlagstöcken. Die kamen hier rein und wollten von mir wissen, was das für rassistische Beleidigungen gewesen seien. Alle Kunden haben mich angestarrt. Die beiden haben so laut geredet, dass alle das mitbekommen haben.

0: Sogar Susi aus dem Café kam rüber. Die macht da sauber und hat auch alles gehört. Was denkst du dir eigentlich dabei, mir die auf den Hals zu hetzen? Ich bin fast gestorben, so peinlich war das. Und du musst das nicht leugnen. Erstens warst du dabei und zweitens habe ich deinen Namen auf der Anzeige gelesen.
1: Aber Abeba,
0: ungläubig sah Karl sie an. Du darfst doch nicht rassistisch beleidigt werden. Das muss man doch anzeigen. Die gehören bestraft, die beiden arroganten Jungs. Die dürfen nicht damit durchkommen. Ich musste handeln. Ich bin Polizist.
1: Du warst Polizist, Karl.
0: Abeba lehnte sich mit vor der Brust verschränkten Armen an den Tisch hinter ihr. Die haben mir gesagt, dass jemand eine Anzeige gemacht hat und deshalb müssten die mich jetzt befragen, während der Geschäftszeiten. Und danach musste ich auch noch aufs Revier und was unterschreiben. Als wenn ich dafür Zeit hatte. Wirklich, Karl. Du kannst dich nicht in alles einmischen. Die beiden Jungs waren einfach dumm und haben dummes Zeug erzählt. Ich wäre schon mit denen fertig geworden. Jetzt machen die alle einen Mordsaufstand.
1: Was hast du der Polizei denn gesagt?
0: Sie beugte sich mit gerunzelter Stirn vor und stieß mit dem Zeigefinger an seine Brust. Ich habe gesagt, dass die sich daneben benommen haben, weil sie nicht gleich dran kamen und dass ich das, was sie gesagt haben, gar nicht genau verstanden habe. Wenn ich jedes Mal bei solchen Typen zur Polizei gehen würde, wäre ich dauernd da. Es sind nicht die ersten blöden Sätze, die hier jemand zu mir sagt. Das passiert sehr oft, Karl, nicht nur im Geschäft. Aber ich wehre mich selbst. Du hast mir jetzt nur Stress gemacht. Und außerdem weiß ja niemand, wer die beiden sind und wo die herkommen oder wohnen. Also was soll das bringen?
1: Aber ich muss gar nichts.
0: Mit einer schnellen Bewegung hob Abeba den Karton wieder hoch. Ich muss weiterarbeiten. Sie fuhr fort, die Postkarten aufzufüllen, während Karl sich nicht von der Stelle bewegte. Schließlich ließ sie den Karton wieder sinken und drehte sich zu ihm um.
1: Was ist denn noch?
2: Ich soll eine Fernsehzeitung kaufen.
0: Deine Stimme klang zerknirscht.
2: Wenn du einen Moment Zeit hast.
0: Sie blickte ihn an und schüttelte den Kopf.
1: Guck nicht so beleidigt,
0: sagte sie, während sie vor ihm zum Regal mit den Zeitschriften ging.
1: Ich bin dir nicht böse, du hast es ja gut gemeint. Aber ich habe keine Lust, die Polizei auf der Arbeit zu haben. Das kann auch Ärger geben.
0: Habt ihr immer diese Fernsehzeitschrift? Sie hielt eine hoch, wartete auf Karls Nicken und ging zur Kasse. 1,80 €, sagte sie und schob sie über den Tresen. Karl bezahlte, steckte das Wechselgeld ein und beugte sich nach kurzer Überlegung ein Stück vor.
1: Abeba, ich habe das Kennzeichen des Autos, mit dem die beiden Jungs hier sind. Wir könnten...
0: Nein, sie hob die Hand.
1: Wir machen jetzt gar nichts mehr.
0: Glaub mir, ich kenne solche Jungs. Sie streiten alles ab, man wird ihnen glauben und nicht mir und sagen, sie hätten es doch gar nicht so gemeint. Und ich muss wieder Fragen beantworten. Lass es gut sein.
1: Aber ich kann nicht...
0: Doch. Abeba sah ihn jetzt mit einer Mischung aus Resignation und Traurigkeit an.
1: Kannst du? Ich möchte das nicht.
0: Guten Tag, haben Sie auch Briefmarken? Der Mann, der sie unbemerkt neben Karl geschoben hatte, unterband Karls Antwort. Abeba wandte sich ihm zu.
1: Was brauchen Sie denn?
0: Für 3 Postkarten. Wissen Sie, ich schicke meinen Nachbarn extra immer Postkarten aus dem Urlaub. Das können Sie nicht sofort vom Handy löschen. Und dann sind Sie doch einen Moment neidisch.
1: Karl rollte seine Zeitschrift ein und ging.
0: Wenn Abeba dachte, er würde diese rassistischen Ausfälle auf sich beruhen lassen, dann täuschte sie sich. Wenn er irgendetwas hasste, dann waren es Ungerechtigkeit, Überheblichkeit und Dummheit. Postkarten zu schicken, um Nachbarn neidisch zu machen, war auch schon dumm. Aber diese beiden reichen Schnösel, die sich hier daneben benommen hatten, die waren ein ganz anderes Kaliber. Und deshalb würde Karl sie im Auge behalten, sobald sich die Gelegenheit ergab. Er blieb stehen und atmete tief aus. Er würde das ganze Problem nachher beim Makrelenangeln mit seinem Freund Onno besprechen. Onno war auch ein freundlicher Mann und würde ihn bestimmt verstehen. Und er hatte in den letzten Jahren Erfahrungen im Ermitteln in Strafsachen gemacht. Karl wollte gerade zu seinem Auto zurückgehen, als sein Blick auf eine Bank auf dem Bahnhofsvorplatz fiel. Ein Mann saß allein dort. Auf den Knien balancierte er einen Pappteller mit einem Stück Kuchen. Irgendetwas an diesem Bild war traurig. Karl kniff die Augen zusammen und überlegte, was es war. Vielleicht die Tatsache, dass der Mann nur diesen Kuchen und nichts zu trinken hatte.
2: Bestimmt ein Handwerker, dachte Karl.
1: Der Blaumann war fleckig, genauso wie die Schirmmütze, die er trug. Karl hatte angenommen, Handwerker essen eine Wurst oder trinken ein Bier, aber der hier hatte einfach nur ein einsames Stück Kuchen vor sich. Ein Streuselkuchen. Noch nicht mal was mit Sahne. Er trat ein Stück vor und zuckte zusammen, als er plötzlich den Mann auf der Bank erkannte. Es war tatsächlich Harry Gerdes, und obwohl es so lange her war, bekam er sofort ein schlechtes Gewissen. Auch weil Harry ein bisschen verloren aussah. Kurz entschlossen drehte Karl sich auf dem Absatz um und ging ins Bahnhofscafé, um nach wenigen Minuten mit zwei Bechern Kaffee in den Händen auf die Bank zuzusteuern. Seine Fernsehzeitschrift hatte er sich unter die Achsel geklemmt, deshalb ging er etwas schief, um nichts zu verschütten. »Moin, Harry!« Stumm kauend hob Harry den Blick und sah Karl an. »Kleinen Kaffee zum Kuchen? Milch ist drin und Zucker hab ich in der Jackentasche. Du müsstest mir nur den Becher abnehmen.« Harry kaute weiter, schließlich schluckte er und nahm Karl den Becher aus der ausgestreckten Hand. »Ich trinke schwarz, ohne Zucker.« »Oh.« Karl setzte sich etwas zu dicht neben ihn. Harry rutschte ein Stück zur Seite. »Es stört dich doch nicht, wenn ich mich einfach dazusetze, oder? Ich war gerade einkaufen und dann dachte ich, ach, so eine schöne Tasse Kaffee wäre doch fein. Und dann sah ich dich zufällig hier sitzen. Das mit der Milch tut mir leid, aber vielleicht geht es auch einmal so.« Harry sah ihn kurz von der Seite an, dann trank er einen Schluck. »Ja, geht.« »Und?« Karl konnte sein Redebedürfnis nicht bremsen. »Wie läuft's? Machst du gerade Pause? Wo wohnst du jetzt eigentlich? Wieder auf der Insel oder pendelst du vom Festland rüber?« Harry stellte seinen Kaffeebecher bedächtig auf den Boden und widmete sich wieder seinem Kuchen. Karl sah ihm dabei zu. »Ist Streuselkuchen, oder? Ist der gut?« Harry nickte und aß weiter. Karl konnte die Stille kaum aushalten. »Der sieht ziemlich trocken aus. Das ist doch sicher besser mit dem Kaffee, oder?« Harry nickte wieder und hob kurz den Kopf, um Karl zu mustern. »Was willst du eigentlich?«
2: »Ich wollte nur guten Tag sagen.«
1: Karl grinste ein bisschen dümmlich, was er selbst merkte. »Und mal fragen, was du eigentlich so machst. Wir haben uns ja ewig nicht gesehen. Wo arbeitest du denn jetzt?« Harry hob die Schultern, ohne Karl dabei anzusehen. »Bei Petra Roth, Ferienwohnungsvermittlung, als Hausmeister. Und ich wohne jetzt hier um die Ecke, Haus Ingrid, Mitarbeiterwohnung von Roth.«
2: »Interessant«, antwortete Karl lauter, als er eigentlich wollte. »Und? Bist du zufrieden? Wie geht's dir denn?«
1: Harry hob nur kurz den Blick, dann aß er in aller Ruhe den Kuchen auf. Er faltete langsam die Pappe klein, schob sie in eine Papiertüte und stand auf, um sie in den nächsten Mülleimer zu werfen. Karl war überrascht, dass er so groß war. Er hatte ihn viel kleiner in Erinnerung und auch nicht so gut aussehend. Als Harry zurückkam, schnipste er ein paar Krümel von seinem Blaumann, bevor er sich bückte, um den Kaffeebecher in die Hand zu nehmen. Im Stehen blickte er auf Karl herab. »Gut.« Karl sah zu ihm hoch. »Was?«
2: »Es geht mir gut.«
1: Harry nickte kurz. »Du hast gefragt.«
2: »Ach.«
1: Karl stand auf und ließ dabei die Fernsehzeitung fallen.
2: »Das freut mich. Aber du weißt ja, wenn ich mal irgendwas für dich tun kann...«
1: Harry bückte sich und hob die Zeitschrift auf, die er Karl hinhielt. »Dann gehe ich mal wieder arbeiten. Danke für den Kaffee.«
2: »Tschüss.«
1: »Ja, klar.« Unbeholfen nahm Karl ihm die Zeitschrift ab und blieb stehen, während Harry sich mit dem Becher in der Hand auf den Weg machte. Seufzend sah Karl ihm so lange nach, bis er zwischen den Passanten verschwunden war. Immer wenn er an Harry Gerdes dachte, fühlte er sich schlecht. Das war ein dunkler Fleck in seinem Leben. Das hatte er verbockt und es nie in Ordnung gebracht. Er hätte es zu gern wieder gut gemacht, aber dafür war es anscheinend zu spät.
3: Der Vorfall, den Karl Sönnigsen am liebsten ungeschehen machen würde, liegt einige Jahre zurück. Karl hatte nach einer privaten Feier beobachtet, dass Harry Gerdes alkoholisiert ins Auto gestiegen war und nach Hause fuhr. Er informierte sofort seine diensthabenden Kollegen und forderte sie auf, Harry anzuhalten und eine Alkoholkontrolle durchzuführen. Mit dem Ergebnis, dass dieser seinen Führerschein abgeben musste und seine Taxifahrerlizenz los wurde. Soweit diese alte Geschichte, die Karl immer noch leid tut. In der nächsten und zugleich letzten Einspielung erleben wir ihn jetzt zusammen mit seinem Freund Onno bei der Anreise zum Makrelenangeln.
1: Onno fuhr vorsichtig. Die alte Panzerstraße, wie sie genannt wurde, war in keinem guten Zustand und das schon seit Jahrzehnten. Hier waren ohnehin nur 30 Stundenkilometer erlaubt, an die man sich aus verschiedenen Gründen halten sollte, was aber manchen Autofahrern anscheinend egal war. Er runzelte bei jedem Wagen, der ihn überholte, die Stirn. »Diese Spinner«, sagte er leise. Karl nagte auf seiner Unterlippe und starrte stumm nach vorn. Onno sah ihn an und fragte sich, was mit seinem alten Freund nicht stimmte. So kannte er ihn gar nicht. »Was ist eigentlich mit dir los? Du bist seit Wochen so einsilbig und du regst dich noch schneller auf als früher.« Karl hob die Schultern. »Es ist doch alles elend langweilig. Es passiert nichts. Und um einen herum sind nur noch breitbeinige Angeber mit schlechtem Benehmen. Ich meine nicht dich. Ich spreche von den Touristen. Alles andere ist furchtbar langweilig.« »Was genau?« »Alles«, Karl seufzte laut. »Als deine Tochter hier noch Polizistin war, habe ich wenigstens noch was mitbekommen. Was auf dem Revier los ist, wie es den Kollegen geht und so. Aber jetzt muss sie ja Karriere in Flensburg machen und ich bin von sämtlichen Informationen abgeschnitten. Nur noch Benny ist da. Die anderen Polizisten sind alle nach meiner Pensionierung gekommen. Und Benny macht auch nur noch das, was Runge will. Für mich bleibt gar nichts mehr.« »Aber du bist in Pension. Such dir doch ein Hobby und lass die Polizei sein.«
4: »Hobby?«
1: Karl atmete laut aus. »Und dann überlasse ich die Insel diesem unfähigen Runge, der noch nicht mal ein kleines Verkehrschaos am Bahnhof regeln kann? Vergiss es, das kann ich nicht.«
0: »Du kannst aber auch nicht ewig als Freizeitsheriff die Gegend unsicher machen«, widersprach Onno. »Irgendwann machst du dich zum Gespött.«
1: »Ich will nicht länger darüber reden, sonst bekomme ich wieder schlechte Laune. Und dann willst du nicht mehr mit mir angeln.«
0: Karl seufzte wieder. »Es ist sehr schwer, diesem Elend zuzusehen.« Onno nahm den Fuß vom Gas, als er zwei Schafe entdeckte, die neben der Straße standen. Sie gehörten schon immer in diese Landschaft, waren lange vor den Touristen hier gewesen und liefen frei herum. Deshalb gab es auch die Geschwindigkeitsbegrenzung und die Warnschilder. Mit der Zunge zwischen den Zähnen lenkte Onno den Wagen an ihnen vorbei und gab erst wieder ein bisschen mehr Gas, als er die beiden im Rückspiegel sah. »Die Schafe sind viel entspannter als du«, sagte er plötzlich.
1: »Was ist das denn für ein Kamikaze-Fahrer? Der spinnt doch! Festhalten!«
0: Ein gelber Geländewagen schoss wie aus dem Nichts wild hupend an ihnen vorbei. Onno schaffte es im letzten Moment, auf den schmalen Grünstreifen auszuweichen und mit einer Vollbremsung zum Stehen zu kommen, auch wenn er dabei den Motor abwürgte.
1: »Ja Gott!« Erschrocken sah er zu Karl. »Alles in Ordnung? Das wäre fast schief gegangen.« »Fahr hinterher!« brüllte Karl sofort. »Ich kenne den Wagen! Los hinterher! Gib Gas, Onno! Wir müssen die kriegen!«
4: »Ja, aber ich fahr schon! Ich meine es ernst! Jetzt mach!«
0: Mit zitternden Händen startete Onno den Wagen und fuhr wieder auf die Straße. Er gab sich alle Mühe, sein altes Auto zu beschleunigen. Das erste Schlagloch ließ ihn wieder abbremsen.
1: »Das ist kein Geländewagen, Karl«, verteidigte er sich. »Ich fahre mir doch hier wegen eines solchen Idioten nicht den Auspuff ab. Mein Auto ist 14 Jahre alt, das schafft es nicht.«
4: »Ach, Onno«,
1: ungeduldig schlug Karl aufs Armaturenbrett. »Versuch es doch wenigstens. Schwund ist immer. Es geht hier um ein Verkehrsdelikt. Fahrlässigkeit. Grobe. Gib Gas!«
0: »Nein.« Onno schüttelte entschlossen den Kopf. »Ich denke nicht dran. Wir können den anzeigen. Hast du dir das Kennzeichen gemerkt?«
1: »Das habe ich schon. Ich kenne das Auto. Der war schuld am Verkehrschaos. Und die haben Abeba... Pass auf, da vorn!«
4: »Was ist das?«
0: Onno verlangsamte wieder und beugte sich vor.
4: »Da liegt ein Schaf auf der Seite. Das kommt wohl nicht mehr allein auf die Beine. Ich halt mal an.«
0: Er fuhr rechts ran. Karl sprang sofort aus dem Wagen und erreichte das Tier zuerst. Er legte seine Finger an den Hals des Schafes und starrte sekundenlang in die Luft.
4: »Kein Puls. Es ist tot.« Da ist auch Blut an der Seite. Onno zeigte auf den Kopf. Das arme Schaf.
1: Das arme Schaf?
4: Karl kam ächzend hoch und funkelte Onno an.
1: Das ist kein armes Schaf. Das ist ein Mordopfer.
4: Und ich kann mir denken, welche Hasardeure dafür die Verantwortung tragen. Erst haben sie uns fast umgebracht und dann stand ihnen dieses Schaf im Weg.
1: Jetzt kriege ich die zu fassen. Ich sag es dir. Ich rufe jetzt sofort Runge an und zeig dir an. Jetzt ist Schluss. Der muss sich jetzt kümmern.
4: Onno hatte seine Hände in die Hosentaschen geschoben und musterte das tote Schaf. Wir haben es aber nicht gesehen. Wir waren keine Zeugen. Du kannst doch nicht einfach behaupten, dass es der Geländewagen gewesen ist.
1: Doch. Das Schaf ist noch warm. Das ist gerade eben erst passiert. Wer ist denn hier gefahren wie ein Geisteskranker? Die waren das. 100 Pro.
4: Das sagt mir mein Ermittlerinstinkt. Karl war einfach stur. Er würde diese Geschichte keinesfalls auf sich beruhen lassen. Das ahnte Onno jetzt schon.
3: Und behält natürlich recht mit seiner Einschätzung. Karl versucht, auf dem Polizeirevier eine Anzeige wegen Mordes aufzugeben und macht sich lächerlich, als klar wird, dass das Mordopfer ein Schaf ist. Daraufhin ruft Karl seine in der Vergangenheit bewährte Sonderkommission zusammen, um diesen Mord aufzuklären. Bevor er sich auch dort lächerlich macht, gibt es Ereignisse, die den Fokus der privaten Sonderkommission schlagartig in eine ganz andere Richtung lenken. Diese Ereignisse haben zu tun mit den stinkreichen Schnöseln in dem gelben Geländewagen, mit Rauschgift, mit sexueller Gewalt, mit Schwarzgeld, sodass Karl Sönnigsen seine Ermittlerinstinkte noch einmal richtig ins Spiel bringen kann. Hier noch kurz die bibliografischen Daten. Zwischen Gut und Böse von Dora Held ist als Paperback-Ausgabe im DTV-Verlag erschienen und kostet 17 Euro. Das Hörbuch, wie Sie heute hören konnten, fantastisch gelesen von der Schauspielerin, Hörbuch- und Synchronsprecherin Vera Tells, kommt vom Verlag Hörbuch Hamburg und enthält eine ungekürzte Lesung von gut 9,5 Stunden. Damit sind wir am Ende unserer Lesezeit hier auf Radio Okerwelle angekommen. Ich bedanke mich fürs Zuhören und wünsche Ihnen alles Gute für den Rest des Tages. Tschüss und bis demnächst, sagt Dietrich Baumgarten.

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1: Um 14 Uhr mit Milat Kupay. Russland hat die Ukraine in der vergangenen Nacht massiv aus der Luft angegriffen. Dabei kam auch die Hyperschallrakete des Typs Oreshnik zum Einsatz. Mindestens 4 Menschen wurden getötet, zahlreiche weitere verletzt. Bei einem Angriff auf Kiew wurde auch das dortige ARD-Studio schwer beschädigt. Alle Mitarbeiter blieben unverletzt. Unsere Korrespondentin in der ukrainischen Hauptstadt, Susanne Peterson, mit ihren Eindrücken aus der Nacht.
2: Explosionen im Minutentakt. Es kam immer noch eine Welle, noch eine Welle, noch eine Welle. Man kam nicht zur Ruhe. Wir sind selber auch in die U-Bahn gerannt, zwischen 2 Angriffswellen, die kürzer waren als gedacht. Man hat viele Leute auf den Straßen rennen sehen. Die U-Bahn waren voll. Das war schon eine beängstigende Nacht. Und vom Ausmaß, wir sind jetzt auch schon viel hier gewöhnt, aber vom Ausmaß auch so, dass man nicht einfach in den Betten geblieben ist oder seine sonstigen Routinen versucht hat durchzuziehen.
1: In der Nähe des Weißen Hauses in Washington hat ein Mann an einem Sicherheitskontrollpunkt mehrere Schüsse abgegeben. Beamte des Secret Service erwiderten das Feuer und töteten den Angreifer. Auch ein unbeteiligter Passant wurde während des Schusswechsels offenbar verletzt. US-Präsident Donald Trump hielt sich zum Zeitpunkt des Vorfalls im Weißen Haus auf. Er war aber zu keinem Zeitpunkt in Gefahr. Bundesinnenminister Dobrindt warnt davor, Menschen mit antisemitischer Einstellung einzubürgern. Den Zeitungen der Funke Mediengruppe sagte der CSU-Politiker, es sei vollkommen inakzeptabel, dass es auf deutschen Straßen Israel-Hass und offen antijüdische Demonstrationen gebe. Dobrindt rief die Behörden dazu auf, besonders aufmerksam zu sein, damit eingewanderter Antisemitismus nicht zu eingebürgertem Antisemitismus werde. Dabei mache er keinen Unterschied zwischen rechter, linker oder islamistischer Judenfeindlichkeit. Auf einem Pfingstfest in Auhagen in Niedersachsen ist ein 41-jähriger Mann bei einer Schlägerei schwer verletzt worden. Er werde in einem Krankenhaus behandelt und befinde sich weiter in kritischem Zustand, teilte ein Polizeisprecher mit. 2 weitere Personen seien bei dem Angriff leicht verletzt worden. Die Täter konnten fliehen, es soll sich um junge Männer handeln. Die Polizei forderte Zeugen des Vorfalls auf, sich zu melden. In Hamburg ist ein Mann in der Elbe ums Leben gekommen. Er hatte sich am steinigen Ufer bei Öbelgönne aufgehalten. Aus Hamburg, Elias Bartel.
3: Der 29-Jährige war am Abend mit Bekannten und Familienangehörigen am Elbstrand. Im flachen Wasser am steinigen Ufer erfasste ihn laut Augenzeugen eine Welle. Er rutschte auf den glatten Stein aus, verletzte sich und schaffte es nicht mehr zurück ans Ufer. Passanten sprangen ins Wasser und versuchten noch zu helfen. Aber vergeblich. Die Feuerwehr rückte mit einem Großaufgebot an. Die Suche dauerte rund 2 Stunden. Erst gegen 20.30 Uhr entdeckte ein Feuerwehrtaucher den leblosen Mann.
1: Die neue Schleiffähre Missunde 3 fällt voraussichtlich bis Mitte Juni aus. Ihr Betrieb sei aus Sicherheitsgründen eingestellt worden, teilte die zuständige Behörde in Schleswig-Holstein mit. Grund sei ein gerissener Antriebsriemen. Die Missunde 3 hatte erst Ende April mit ihren Überfahrten über die Schlei begonnen. Vorangegangen war eine mehrjährige Entwicklungsgeschichte mit Verzögerungen und Pannen. Das waren die Nachrichten. Das Wetter in Norddeutschland. Mal locker bewölkt, mal sonnig, dabei meist trocken. Temperaturen zwischen 17 Grad an der See bis 27 Grad im südlichen Emsland. Auch morgen viel Sonne, ab und zu ein paar Wolken, maximal 22 bis 28 Grad. Und die Zeit, es ist 14.04 Uhr.

Und damit willkommen zu einer neuen Ausgabe der Jazz Time auf Radio Kevelle. Alle zwei Wochen sonntags um 14 Uhr und in der Wiederholung am darauffolgenden Donnerstag um 22 Uhr zu hören. Die neue Produktion des Composers Orchestra Berlin präsentiert erstmals ausschließlich Kompositionen und Arrangements des COB-Bassisten Dirk Strakow. Jedes Stück überrascht, erzählt Geschichten und schafft einen genreübergreifenden Raum, in dem es sich unterschiedliche Stile klassische europäische Konzertmusik, improvisierte Musik und Jazz, Pop oder neue Musik treffen und miteinander Verbindungen eingehen.

Das Composers Orchestra Berlin unter der Leitung von Hazel Riechmede Dorsten Danzer aus dem Mitte April veröffentlichten Album Vanishing Points. The COB plays the musical für Dirk Strakow. Das im November 2020 veröffentlichte Album Time of a Change, Volume 1 der Jazz Big Band Graz, unter der Leitung von der Trompete und der Vokalist Thorsten Michael Schaffer sowie Saxophonist und Flötist Heinrich von Gallenhain verleiht der Jazz Big Band eine neue Facette. Jazz Big Band Graz Small Grand Reserva. Sozusagen eine Jazz Big Band Graz im Taschenformat. Wie immer mit ausdrucksstarken Melodien, mit Raum für musikalische Überraschungen und einem großen improvisatorischen Bogen. Als besondere Gäste sind Saxophonist und Flötist Wolfgang Puschnik sowie Gitarristen Julian Lee mit dabei.

Jazz-Big Band gerade mit dem Titel Catalania aus dem Album Times of Change Volume 1 erschien im November 2020. Schon nach den ersten Tönen des Albums At the Age of Six I Wanna Become a Cook ist klar, warum dieses Trio musikalisch aus dem Rahmen fällt. Es ist die Kombination aus Gitarre, Trompete und Gesang, Akrobatik, die hier die bestimmende Note ausmacht und das Dargebotene aus der Masse heraushebt. Gitarrist Peter Ruhm, Trompeter Martin Eberle und der Gesangsakrobat Andreas Scherer haben ihren eigenen Sound gefunden, einen, der weit über die herkömmlichen stilistischen Befindlichkeiten hinausgeht oder zumindest die Grenzen des Jazz, dem Umfeld, aus dem alle drei Musiker stammen, um ein Vielfaches verrückt. Pues entonces

Eberle mit Dua aus dem Album At the Age of Six, I Wanted to Become a Cook, erschien im September 2011. Sie hören die Jazztime auf Radio Ruckewelle heute mit Musik, die eine Weile auf der Musikfestplatte geschlummert hat, heute aber wieder einmal ans Licht der Öffentlichkeit gerückt wird, wie der Titel Ravens wurde von und mit der Band Oregon.

Oregon mit Ravens wurde aus dem Album Listen to the Mosh aus dem Jahre 2026, also in diesem Frühjahr, erschienen. Ich kann mir vorstellen, dass der ein oder die andere von Ihnen ja durchaus dem Meditation zugewandt ist. Lehnen Sie sich jetzt einfach mal ein bisschen zurück und hören Wolfgang Dauner, Charlie Mariano, Tagore und Ernst Ströhr mit dem Titel Meditation on the Landscape.

Wolfgang Dauner, Charlie Mariano, Dagore und Ernst Röhr mit dem Meditation on a Landscape, das Titelstück aus dem 1991er gleichnamigen Album. Damit sind wir auf der Zielgeraden der heutigen Ausgabe der Jazz Time. Die nächste hören Sie in 2 Wochen zur gewohnten Zeit. Ich wünsche Ihnen noch einen entspannten Sonntagnachmittag bzw. eine ebenso entspannte Nacht, wenn Sie die Sendung in der Wiederholung am Donnerstag hören. Bis zu den Nachrichten hören Sie nun noch einen Titel aus dem Album Voice in the Night von Saxophonist Charles Lloyd. Machen Sie es gut, genießen Sie das Leben, gerne immer mal wieder begleitet, vorne mit dem Programm von Radio Okewelle.

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1: Um 15 Uhr mit Milat Kupay. Die Bundesregierung hat die neuen massiven russischen Angriffe auf die Ukraine scharf verurteilt. Bei den Attacken in der vergangenen Nacht waren in Kiew und Umgebung mindestens 4 Menschen getötet und etwa 70 weitere verletzt worden. Aus der NDR-Nachrichtenredaktion Petra Mittermeier.
2: Moskau hat bei den Angriffen nach eigenen Angaben eine Hyperschallrakete vom Typ Oreshnik eingesetzt. Bundeskanzler Merz spricht deshalb von einer rücksichtslosen Eskalation und versichert den Menschen, dass Deutschland weiter fest an der Seite der Ukraine stehe. Russlands Raketenterror sei schockierend, so die Reaktion von Außenminister Wadefuhl. Die EU-Außenbeauftragte Kallas wirft Russland eine politische Einschüchterungstaktik und nukleares Säbelrasseln vor. Oreshnik-Raketen können mit Atomsprengköpfen bestückt werden, haben eine extrem hohe Geschwindigkeit und eine Reichweite von bis zu 5.500 Kilometern.
1: In der türkischen Hauptstadt Ankara ist die Polizei in die Zentrale der größten Oppositionspartei CHP eingedrungen. Dort hatte sich der von einem Gericht abgesetzte Parteichef Özel verschanzt. Aus Istanbul Benjamin Weber.
3: Fernsehbilder zeigen, wie Polizeikräfte unter massivem Einsatz von Tränengas in die Parteizentrale eindringen. Augenzeugen berichten auch von Gummigeschossen. Mit dem Polizeieinsatz solle das Gerichtsurteil umgesetzt werden, das den ehemaligen Parteichef Kemal Kılıçdaroğlu vorläufig wieder als Parteichef einsetze, teilte das Gouverneursamt Ankara mit. Ein Gericht in Ankara hatte die Ergebnisse des CHP-Parteitags von 2023 für ungültig erklärt. Dort war Özel zum Vorsitzenden gewählt worden.
1: In Hamburgs Jugendgefängnis Hannover-Sand hat es einen schwerwiegenden Zwischenfall gegeben. 3 Inhaftierte sollen gestern 3 Vollzugsbeamte angegriffen haben. 2 von ihnen wurden verletzt, einer schwer. Die Häftlinge sollen zwischen 18 und 21 Jahre alt sein. Laut Medienberichten fesselten sie einen der 3 Wärter mit seinen eigenen Handschellen. Dann sollen sie einen Schlüsselbund gestohlen haben. Nach aktuellem Erkenntnisstand war der Vorfall aber kein Ausbruchsversuch. Die Angreifer wurden in andere Gefängnisse verlegt. In Hamburg ist gestern Abend ein Mann in der Elbe ums Leben gekommen. Wie die Polizei mitteilte, war der 29-Jährige am steinigen Ufer bei Övelgönne ausgerutscht, gestürzt und von einer Welle erfasst worden. Er geriet anschließend in die Strömung und ging sofort unter, berichten Zeugen. Taucher der Feuerwehr konnten den Mann etwa 2 Stunden später nur noch tot aus dem Wasser bergen. Nach der Protestaktion von Fans beim DFB-Pokalfinale gestern Abend drohen dem FC Bayern München und dem VfB Stuttgart hohe Strafen. Wie der Deutsche Fußballbund mitteilte, wird sich der Kontrollausschuss des Verbandes mit den Vorfällen beschäftigen. Aus der Sportredaktion Mara Tellmann.
4: In den ersten Minuten der zweiten Halbzeit wanderte ein riesiges Banner mit einem durchgestrichenen DFB-Wappen einmal den Unterrang entlang. Darauf waren die Wörter Kläger, Richter, Henker zu lesen. Damit wollten die Fans ihren Unmut zum Ausdruck bringen über zu hohe Ticketpreise für das Spiel und gegen die aus ihrer Sicht unverhältnismäßige Rechtsprechung des Verbandes bei Fanvergehen. Zum Abschluss der Aktion zündeten beide Fanlager massive Pyrotechnik und sorgten dadurch für eine Spielunterbrechung. Der DFB teilte auf Anfrage mit, dass er sich über eine lebendige Fankultur freue. Diese dürfe aber nicht dazu führen, dass die Kurven über Spielunterbrechungen oder Spielabbrüche entscheiden.
1: Das waren die Nachrichten. Das Wetter in Norddeutschland. Mal locker bewölkt, mal sonnig, dabei meist trocken. Temperaturen zwischen 17 Grad an der See bis 27 Grad im südlichen Emsland. Auch morgen viel Sonne, ab und zu ein paar Wolken, maximal 22 bis 28 Grad. Und die Zeit, es ist jetzt 15.04 Uhr.
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0: Und damit willkommen zurück an diesem sonnigen Sonntag zu einer weiteren Stunde Boss Sounds mit Root Revolution für Radio Okerwelle. Mein Name ist Max, mir gegenüber sitzt wie immer Konstantin.
1: Hallo, hallo.
0: Und bei diesem perfekten Wetter steigen wir musikalisch ein mit Sylvian Williams, Son of Reggae.

0: Godfather of Ska, Laurel Atkin mit Skinhead Train. Mal wieder was ganz klassisches.
1: True.
0: Und es ist 15 Uhr. Denkt dran, einmal das Nackensteak umzudrehen auf eurem Grill. Und weiter geht's mit Joe the All-Stars Musical Feed.

0: Das waren The Pioneers mit Hard Times und davor haben wir Owen Gray gehört mit Don't Cry.
1: Was fürs Herz.
0: Ja, alles aus Konstantins Archiven mit total legal gedownloadeter Musik von früher.
2: Seinerzeit.
0: Und apropos seinerzeit, ich habe untypischerweise jetzt auch mal was ganz Modernes für euch mitgebracht. Harry Sherman and the Intelligence, eine portugiesische Band, die erst 2 EPs draußen haben von 25. Also ganz was Frisches. Und wir hören.
2: Obrigado, wie man auf Portugiesisch sagt.
0: Oh, ja, so international. Da hört es bei mir leider schon wieder auf. Wir hören Take the Power Back.
2: Hi-ha.

So, ganz schlecht abgehackt. Zurück hier bei Boss Sounds auf Radio Okawelle. Genau, das waren Cat Bite aus dem fernen Philadelphia, aus den USA. Da Max euch von hingewiesen hat, eure veganen und nicht veganen Nackensteaks zu grillen und umzudrehen. Auch nochmal der Hinweis, cremt eure stabilen Nacken auch ein aufgrund der harten Sonneneinstrahlung, wenn ihr draußen seid, zum Beispiel Minigolf spielt oder Gartenpflege betreibt. Und mit diebisch schlechten Witzen geht es nun weiter mit Errol, Wallace und Bandit.

0: Das waren Stranger Cole and the Seraphines. Und damit gehen ganz liebe Grüße raus an Serafina und herzlichen Glückwunsch zu 10 Jahren Nicht-Ehe mit ihrem Herzblatt.
1: Ganz süße, entige Plastikentengrüße.
0: Und jetzt kommen wir zu meinem persönlichen Stern am aktuellen Reggae-Himmel, Alpheus, Stand Our Ground.
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0: Das war My Hometown von Ska9 aus Japan. Wir sind Root Revolution und ihr hört eine Stunde Boss Sounds auf Radio Okawelle. Und was macht Root Revolution sonst noch so?
1: Was machen wir denn noch so? Wir haben Ende Juni, am 26. Juni, noch ein schönes Oi-Konzert mit Wild and Times aus Frankfurt am Main sowie The Rips aus Braunschweig. Das ist der Freitag vor dem 27. Juni. 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
0: Richtig. Wer also unsere Radiogesichter dann mal live bei Musik auflegen beobachten will, zusammen mit den anderen aus der Root Revolution Crew, ist herzlich eingeladen zu Bierchen, Grillerchen und
1: Cola.
0: Reggae oder Cola, ja, das stimmt. Und zu hören wird es auch geben Sugar Mino, und das ist jetzt Ghetto Girl.

So, für alle Leute, die keine Hasenfüße sind, war das Billy Francis mit I'm Not Afraid. Und wir sind hier immer noch bei Radio UKW-Welle mit Boss Sounds von Root Revolution. Derweil Max sich in der Recherche befindet, kündige ich das nächste Lied von den The Ethiopians an, mit Everything Crash. Und da gehen solidarische Grüße raus an die Streikenden der BSVG, unserem Braunschweiger Nahverkehrs-Racing-Team, sowie den Beschäftigten der Bühler-Werke, die jetzt beschlossen haben, die Produktion Ende des Jahres einzustellen. Genau, da solidarische Grüße und The Ethiopians mit Everything Crash.

0: So, die letzten 10 Minuten kommen in 7 Meilen Boots angestampft. Und wir müssen uns schon bald wieder verabschieden. Aber erstmal muss ich noch euch verraten, wen wir da zuletzt gehört haben. Das war Norman Washington. Und davor hatten wir ja noch, das war Norman Washington mit Mother's Love. Und eben gerade hatten wir auch noch einen Song, nämlich The Termites mit Love Up, Kiss Up. Apropos Kiss Up, Max.
1: Ja, vielen Dank. Und damit verabschieden wir uns schon mal. Das war Root Revolution, eine Stunde Boss Sounds für Radio Okerwelle und in der Sendung Worldbeat. Das habe ich die ganze Zeit vergessen zu erwähnen.
0: Sorry, Claudia.
1: Und damit habt noch einen wunderschönen Sonntag. Denkt dran, morgen ist frei.
0: Ah, stimmt.
1: Genießt das schöne Wetter und wir gehen jetzt musikalisch raus. Macht's gut.
0: Genau, wir gehen raus mit der Weed Six Crew und Confusion.
1: Ja, dass die Band ich wieder nicht aussprechen kann. Okay.

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1: Um 16 Uhr mit Milat Kupay. Die Bundesregierung hat die neuen massiven russischen Angriffe auf die Ukraine scharf verurteilt. Bei den Attacken in der vergangenen Nacht waren in Kiew und Umgebung mindestens 4 Menschen getötet und etwa 70 weitere verletzt worden. Aus der NDR-Nachrichtenredaktion Petra Mittermeier.
2: Moskau hat bei den Angriffen nach eigenen Angaben eine Hyperschallrakete vom Typ Oreshnik eingesetzt. Bundeskanzler Merz spricht deshalb von einer rücksichtslosen Eskalation und versichert den Menschen, dass Deutschland weiter fest an der Seite der Ukraine stehe. Russlands Raketenterror sei schockierend, so die Reaktion von Außenminister Wadefuhl. Die EU-Außenbeauftragte Kallas wirft Russland eine politische Einschüchterungstaktik und nukleares Säbelrasseln vor. Oreshnik-Raketen können mit Atomsprengköpfen bestückt werden, haben eine extrem hohe Geschwindigkeit und eine Reichweite von bis zu 5.500 Kilometern.
1: In der türkischen Hauptstadt Ankara ist die Polizei die Zentrale der größten Oppositionspartei CHP eingedrungen. Dort hatte sich der von einem Gericht abgesetzte Parteichef Özel verschanzt. Aus Istanbul Benjamin Weber.
3: Fernsehbilder zeigen, wie Polizeikräfte unter massivem Einsatz von Tränengas in die Parteizentrale eindringen. Augenzeugen berichten auch von Gummigeschossen. Mit dem Polizeieinsatz solle das Gerichtsurteil umgesetzt werden, das den ehemaligen Parteichef Kemal Kılıçdaroğlu vorläufig wieder als Parteichef einsetze, teilte das Gouverneursamt Ankara mit. Ein Gericht in Ankara hatte die Ergebnisse des CHP-Parteitags von 2023 für ungültig erklärt. Dort war Özel zum Vorsitzenden gewählt worden.
1: In Hamburgs Jugendgefängnis Hannöversand hat es einen schwerwiegenden Zwischenfall gegeben. 3 Inhaftierte sollen gestern 3 Vollzugsbeamte angegriffen haben. 2 von ihnen wurden verletzt, einer schwer. Die Häftlinge sollen zwischen 18 und 21 Jahre alt sein. Laut Medienberichten fesselten sie einen der Wärter mit seinen eigenen Handschellen. Dann sollen sie einen Schlüsselbund gestohlen haben. Nach aktuellem Erkenntnisstand war der Vorfall aber kein Ausbruchsversuch. Die Angreifer wurden in andere Gefängnisse verlegt. In Hamburg ist gestern Abend ein Mann in der Elbe ums Leben gekommen. Wie die Polizei mitteilte, war der 29-Jährige am steinigen Ufer bei Övelgönne ausgerutscht, gestürzt und von einer Welle erfasst worden. Er geriet anschließend in die Strömung und ging sofort unter, berichten Zeugen. Taucher der Feuerwehr konnten den Mann etwa 2 Stunden später nur noch tot aus dem Wasser bergen. Nach der Protestaktion von Fans beim DFB-Pokalfinale gestern Abend drohen dem FC Bayern München und dem VfB Stuttgart hohe Strafen. Wie der Deutsche Fußballbund mitteilte, wird sich der Kontrollausschuss des Verbands mit den Vorfällen beschäftigen. Aus der Sportredaktion Mara Tellmann.
4: In den ersten Minuten der zweiten Halbzeit wanderte ein riesiges Banner mit einem durchgestrichenen DFB-Wappen einmal den Unterrang entlang. Darauf waren die Wörter Kläger, Richter, Henker zu lesen. Damit wollten die Fans ihren Unmut zum Ausdruck bringen über zu hohe Ticketpreise für das Spiel und gegen die aus ihrer Sicht unverhältnismäßige Rechtsprechung des Verbandes bei Fanvergehen. Zum Abschluss der Aktion zündeten beide Fanlager massive Pyrotechnik und sorgten dadurch für eine Spielunterbrechung. Der DFB teilte auf Anfrage mit, dass er sich über eine lebendige Fankultur freue. Diese dürfe aber nicht dazu führen, dass die Kurven über Spielunterbrechungen oder Spielabbrüche entscheiden.
1: Das waren die Nachrichten. Das Wetter in Norddeutschland. Mal locker bewölkt, mal sonnig, dabei meist trocken. Maximal 17 Grad an der See bis 27 Grad im südlichen Emsland. Nachts gering bewölkt oder klar, minimal 12 bis 7 Grad. Auch morgen viel Sonne, ab und an ein paar Wolken, maximal 22 bis 28 Grad. Und die Zeit, es ist 16.04 Uhr.
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6: Hallo und herzlich willkommen bei einer neuen Ausgabe von Blickpunkt Glaube hier bei Radio Uckerwelle. Am Mikrofon begrüßt Sie Martin Renke. Heute gibt es eine neue Folge der Podcast-Reihe Sinnsuche der Radiokirche des NDR. Die Musik hat meine Kollegin Karin Hartmann zusammengestellt. Sie hat das neue Album von Lea Morris Ordinary Magic ausgewählt. Lea Morris ist Sängerin, Songwriterin, Multiinstrumentalistin, Chorkomponistin und Pop-Up-Chorleiterin. Ihre musikalischen Wurzeln liegen in Baltimore, wo sie bereits früh in der Baptistengemeinde sang und mit Gospelmusik und Funk in Berührung kam. Heute lebt sie in Deutschland. Ein großer Fokus ihrer Arbeit liegt auf Community Singing. Ihr jüngstes Album Ordinary Magic ist ein Projekt, bei dem das Publikum eingeladen ist, mitzumachen. Die Playlist und alle Infos zur Sendung finden Sie auf unserer Homepage im Tagestipp und auf unserer Startseite unter Programm und Sendungen.

0: wozu das ganze Leben da ist, warum wir auf dieser Welt sind, warum ich da bin, ob ich genug Sinnvolles in meinem Leben tue. Als ich jung war, also richtig jung, da habe ich mir noch viel, viel mehr diese Fragen gestellt.
1: Würdest du sagen, Glauben hat auch was mit Sinn zu tun? Du kommst ja aus einer sehr religiösen Familie.
0: Glaube ist auf jeden Fall wichtig, auch immer für mich gewesen, als Orientierung. Ich finde, wenn man glaubt, das hilft auf jeden Fall im Leben. Unser Leben hat nun mal ein Ende irgendwann. Also das ist, glaube ich, etwas, was man nicht in Frage stellen kann. Man kann fragen, wie geht's weiter? Geht's irgendwie weiter? Ja, gibt's ein Leben nach dem Tod? Das ist eine Frage, die man aber auch nicht beantworten kann. Die kann man ja nur glauben.
1: Glaubst du daran?
0: Ich glaube daran, dass es irgendwie weitergeht, ja. Das glaube ich.
2: 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Und welche Impulse gibt uns unser Glaube dazu? Glauben macht Sinn, so heißt diese Podcast-Folge. 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
1: Bettina Tietjen ist dicht dran an den Menschen und Themen. Sie ist vor Ort. Das helle Lachen ist ein Markenzeichen der Journalistin, Moderatorin und Autorin. Sie ist Menschenfreundin mit Bodenhaftung. Gefällt dir eigentlich der Ausdruck bodenständig?
0: Ja, gefällt mir gut.
1: Ja, okay, gut. Ob im Studio oder auf Campingplätzen, mit ihr kann man über den alltäglichen Wahnsinn sprechen. Sich austauschen über Hüftspeck, aber auch über Glaubensthemen. Schön, dass du da bist, Bettina Tietjen, heute im Podcast Sinnsuche.
0: Ja, danke für die Einladung, ich freue mich.
1: Ich bin Susanne Richter, ich bin Radiopastorin bei der Kirche im NDR und zusammen mit Marco Vogt und Oliver Vorwald bin ich Host des Podcasts Sinnsuche, der Podcast, in dem es um die großen Fragen geht. Wir brechen sie runter. Wir sagen nämlich, dass Sinn nichts Abstraktes ist, sondern dass es ganz viel mit unserem alltäglichen Leben zu tun hat, dass es etwas ist, was Halt gibt und Ausrichtung und was uns hilft, uns resilient macht und verbindet. Ganz interessant nämlich, ich habe gelesen, also über Forschungen, dass die Suche nach Sinn glücklicher macht als die Suche nach Glück.
0: Ah, ja, weil Glück ist natürlich was man nicht jeden Tag erlebt. Ja. Ne? Und wenn man denkt, man muss das jeden Tag erleben, dann macht das natürlich unzufrieden.
1: Genau. Genau. Und ist wesentlich stimmungsabhängiger als Sinn. Das ist eine größere Konstante, ne?
0: Ja, das leuchtet mir ein.
1: Als ich jetzt sagte, dass du bodenständig bist, da sagtest du, das findest du gut?
0: Das finde ich gut, ja, weil Bodenhaftung kann einem ja immer nur helfen im Leben. Also wenn man in Stürme gerät oder in Situationen, die unerwartet sind oder wenn man mal in einer labilen Stimmung ist, ist immer gut, wenn man weiß, ich bin trotzdem mit beiden Beinen auf dem Boden und mich kann so schnell nichts komplett entwurzeln.
1: Ja, genau, es hat auch damit was zu tun, dass man nicht irgendwie so in Höhenflüge gerät und so. Ja, Verwurzelung, genau.
0: Ja, also Höhenflüge sind manchmal gut, finde ich, wenn man die auch mal abheben kann, aber man muss wissen, dass wo man seinen Platz auf dem Boden hat, dass man da immer wieder, dass man letztendlich doch da seine Basis hat, finde ich.
1: Ja, wenn du zwei Adjektive für dich nehmen solltest oder bestimmen solltest, wäre da bodenständig dabei oder würdest du
0: auf jeden Fall, ja, bodenständig wäre dabei, würde ich immer sagen. Zuverlässig, bodenständig, zufrieden, authentisch, sowas, fröhlich. Ja.
1: Ich habe irgendwie auch, also wenn man so bodenständig hört, dann, ich habe sofort das Bild auf dem Campingplatz natürlich irgendwie aus, was Bodenständiges so. Und trotzdem, also es ist jetzt ja nicht so, dass du nur für alltägliche Fragen da bist, so du hast auch über die Demenz deines Vaters viel gesprochen, über das Thema Älterwerden und sowas alles. Das ist ja nicht so, dass du sagst, so nee, das klammer ich alles aus.
0: Nein, ich klammer gar nichts aus. Also ich finde, man muss über alles reden können, das ist total wichtig. Heutzutage wird, finde ich, zu wenig miteinander gesprochen, vor allen Dingen, was Menschen angeht, die unterschiedlich denken. Also da ist, finde ich, viel Luft nach oben, was den Austausch angeht. Viele Menschen haben so ein bisschen verlernt, finde ich, zu reden, weil man sehr viel ja über soziale Medien macht, über Handys macht. Also das geht viel über den kurzen geschriebenen Dialog und ja. auch selbst wenn es gesprochen wird, diese ganzen Nachrichten, ganzen WhatsApp-Nachrichten, es ist ja alles immer sehr kurz, es ist kein wirkliches Gespräch. Mhm. Mir fällt bei ganz vielen jungen Leuten auf, dass die nicht mehr telefonieren. Ja, das finde ich total schade.
1: Ja, man spricht sich eher Kurznachrichten
0: ja,
1: dann
0: ja,
1: auf.
0: Das ja, das ist ja kein richtiges Gespräch, solche Kurznachrichten.
1: Und die Pausen auch? Also auch die Pausen im Gespräch? Du sagst jetzt so, wir reden nicht miteinander. Wir neigen inzwischen auch dazu, also auch beim Radio, ja Pausen rauszuschneiden. Und in diesem Podcast ist es auch so, dass wir Pausen größtenteils, außer wenn man jetzt irgendwie, keine Ahnung, es eine große Störung gibt, dass wir die drin lassen.
0: Ja, unbedingt. Die Pausen ja, sind ne? so wichtig, dass man auch mal ja. Atem holen kann. In jedem normalen Gespräch ist ja eine Pause. Ich kann mich noch erinnern, dass ich, das ist bei meiner, während meiner Radiosendung gewesen, ich hatte ja in der 2 auch diese Gesprächssendung Tietjen Talkt. Und da haben wir irgendwann mal über Modernisierung, wie man das ein bisschen moderner oder schicker oder zeitgemäßer oder jünger gestalten könnte, haben wir uns mal drüber unterhalten. Und da sagte einer, wir müssen auf jeden Fall einen Musikteppich haben. Da habe ich gesagt, wieso denn Musikteppich? Teppich. Ja, wir müssten immer Musik drunter haben, also unter ja, dem Gespräch. Ja. Und da habe ich gesagt, warum das denn? Ich meine, man muss doch, im normalen Leben hat man doch auch nicht permanent Musik drunter.
1: Ja. Ja,
0: diese Stille, meinte der, diese Stille, das ist ja nicht auszuhalten. Und ja. das hat mir richtig Angst gemacht, weil ich dachte, wieso? Mich nervt das, wenn überall immer Musikteppich drunter ist.
1: Ja, ja, es wird so Horror-Vakui manchmal auch genannt, ja, ne? dass man es nicht aushält. Okay, ich habe, keiner kommt drum rum in unserem Podcast, ich habe Gegensatzpaare für dich und du musst dich entscheiden.
0: Ja.
1: Also darfst dich entscheiden, was besser für dich passt. Vertrauen oder Zweifeln?
0: Vertrauen.
1: Ja.
0: Soll ich das begründen?
1: Ja, mach noch mal kurz. Okay. Kannst du gerne kurz.
0: Weil Zweifel kann, darf auch sein, aber Vertrauen finde ich sehr wichtig im Umgang mit Menschen. Wenn man kein Vertrauen hat, dann ist man ja permanent in einer Hab-Acht-Haltung oder in einer Misstrauenshaltung und das finde ich schlecht fürs Miteinander.
1: Ja, ist schön, wenn man das kann, ne?
0: Ja.
1: Ja. Waldspaziergang oder Gottesdienst oder Wald oder Kirche? Wir sagen Wald oder Kirche.
0: Na, da muss ich ja leider Wald sagen, weil ich sehr,
1: wieso
0: sehr
1: leider?
0: Gern, ja, weil du von der Kirche bist.
1: Ja, ich gehe auch gerne in den Wald.
0: Ja, nur wenn ich jetzt die Wahl habe, würde ich immer mich für den Wald entscheiden, weil ich erstens wahnsinnig gerne draußen bin und so sehr, sehr gerne im Wald walke und spazieren gehe und Wald gibt eine ganz große Kraft und Ruhe und riecht gut und ich finde auch, man kann im Wald, habe ich mit Margot Kessmann mal drüber unterhalten, im Wald kann man auf jeden Fall Gott sich auch sehr nah fühlen.
1: Ja, ist wie eine Kathedrale, sagen
0: ja,
1: manche
0: und
1: auch. Ja, ne?
0: Und ich fühle, würde ich mich, wenn ich jetzt auch gerade, wenn es um Gott geht, mit Gott vielleicht ins Gespräch kommen oder beten oder so, finde ich den Wald geeigneter als eine Kirche. Eine Kirche besichtige ich gerne, guck mir die an, irgendwie schöne Kirchen, mag auch gerne, wenn da mal gesungen wird oder so, aber ich bin eigentlich nicht so ein Kirchgänger, das ist nicht so meine Welt.
1: Gehst du manchmal auch in Kirchengebäude rein? Also bist du jemand, der auch Kirchengebäude so schätzt als Orte der Ruhe?
0: Ja, ich mag Kirchen sehr. Also um sie zu besichtigen oder wenn man irgendwo in einer hektischen Stadt ist und eine Stadt besichtigt, dann ganz bewusst in die Kirche reinzugehen und ja. mal Luft zu holen und das diese Stille zu genießen, das finde ich sehr schön. Ich bin gerne in Kirchen, aber ich bin nicht so ein Gottesdienstmensch. Also das ist zu besonderen Anlässen mal, aber so sonntags, jeden Sonntag in Gottesdienst gehen, das ist nicht mein Ding.
1: Mache ich auch nicht. Festmahl oder Fasten?
0: Also Festmahl. Auf jeden Fall, wie man mir vielleicht auch ansieht. Nee, ich esse sehr gerne. Ich bin also eine Genießerin und ich esse und koche sehr gerne. Und Fasten habe ich zwar auch ab und zu schon mal gemacht, aber sehr lange nicht mehr,
1: ja.
0: weil das mit Verzicht zu tun hat und ich verzichte nicht so gern.
1: Manche sagen ja, es ist ein Gewinn, aber ich fand es auch eher ein Gewinn an Ärger.
0: Ich habe es früher öfter mal gemacht, als ich noch jung war. Und da fand ich das eigentlich auch ganz schön. Das hatte auch was Schönes, weil man sehr präsent, man war sehr wach.
1: Ja.
0: Und Sport, man konnte auch Sport machen, also man konnte viel mehr machen, als man denkt, wenn man, ja. obwohl man nichts gegessen hat. Und natürlich haben wir es auch zum Abnehmen gemacht. Aber irgendwann habe ich damit aufgehört. Sollte ich vielleicht mal wieder machen, schadet bestimmt nicht.
1: Es wird ja irgendwie so als spirituelle Übung ja auch in den Weltreligionen irgendwie immer praktiziert auch. Aber ich muss tatsächlich, also weil es so präsent macht und weil man eben auch nicht so viel zu tun hat eigentlich, weil wenn man sich nicht ums Essen kümmern muss, dann entsteht auch ein Freiraum. So,
0: ja, das,
1: ne?
0: Stimmt, das stimmt. Ja. Und viele fasten ja auch vor Ostern. Ja. Das machen ja, ist sehr, sehr beliebt geworden. Also aber jetzt nicht nur fasten, sondern auch eben so
1: 7 Wochen ohne, ne?
0: Genau,
1: so,
0: auf Alkohol, auf Süßigkeiten, ja, ne? Alle möglichen Dinge. Das ist ja gerade so auch so ein bisschen so ein Trend. Ja, schaden kann es bestimmt nicht. Aber wenn ich ganz ehrlich bin, für mich, also ich bin doch eher die Festmahl-Seite.
1: Sehr schön. Bauch oder Kopf?
0: Da würde ich bei mir sagen, das hält sich die Waage.
1: Ja.
0: Ich hatte mal neulich eine Psychologin, also irgendeine Wissenschaftlerin zu Gast, die gesagt hat, das ist ganz falsch, da einen Gegensatz aufzubauen.
1: Mhm.
0: Das ist gar nicht so. Weil im Grunde ist alles, spielt der Kopf immer die größere Rolle, auch wenn man glaubt, dass man etwas aus dem Bauch heraus entscheidet. Weil der Kopf entscheidet, dass ich da, was Bauch ist und was Kopf. Das fand ich ganz interessant. Das würde ich auch so bestätigen. Also ich würde nie etwas nur aus dem Bauch heraus, das Gehirn ist immer dabei bei mir. Also manchmal ist es eine mehr emotionale Entscheidung und manchmal ist es eine rationale Entscheidung, aber das spielt immer beides mit.
1: Also sagen wir so, ich glaube, es gibt tatsächlich manchmal Reaktionsweisen, die alleine auf den Bauch zurückgehen, wo man den Kopf hätte anschalten sollen. So. Aber wenn man sich wirklich entscheidet, dann setzt das, würde ich auch sagen, irgendwie den Kopf mit voraus. Das ist ja bewusst dann auch. Und dann ist es über den Kopf gelaufen, über das Schaltzentrum.
0: Ja,
1: und
0: aber
1: so, ne?
0: Selbst wenn man Angst hat, wenn man jetzt sich für irgendwas erschreckt und schreit spontan auf oder läuft weg oder so, dann ist das auch wieder der Kopf, der da mit reinspielt, weil ich habe ja Angst aus gewissen Gründen. Also das sagt mir ja auch wieder der Kopf, ich muss jetzt davor Angst haben. Also,
1: okay, aber hast du zum Beispiel mal dich für etwas entschieden, wo du keine rationale Erklärung dafür finden konntest? Also wo du gemerkt hast, oh, ich will das unbedingt und du konntest dir selber nicht erklären, das war mehr ein Gefühl. Sowas ist ja damit eigentlich gemeint, wenn man fragt, Kopf oder Bauch.
0: Mhm.
1: Also, dass man sich da sehr von seinem Herzen und von der Gefühlswelt leiten lässt.
0: Ja, natürlich schon. Also die Gefühlswelt spielt immer eine Rolle. Aber ich glaube, ich würde nie was nur aus einem impulsiven Gefühl heraus entscheiden. Das würde ich, glaube ich, nicht machen. Ich glaube, dass mein Kopf da immer mit irgendwie dabei ist.
1: Ja.
0: Und das ist vielleicht auch ein bisschen so eine Berufskrankheit bei mir, wenn man sehr viel mit Leuten redet und dabei immer beobachtet wird, also oder das ist ja immer ein öffentliches Gespräch, was ich führe, dann ist man sowieso schon so, wie soll ich sagen, so programmiert, dass man immer jede Situation in gewisser Weise unter Kontrolle haben möchte.
1: So einen inneren Kritiker auf der Schulter.
0: Ja, du musst das alles unter Kontrolle haben. Du kannst nicht spontan losheulen oder du kannst nicht komplett die Fassung verlieren. Das geht einfach in dem Moment nicht.
1: Ist dir das mal passiert, dass du irgendwie gedacht hast, so, dass du schwer mit der Fassung kämpfst?
0: Ja, das passiert mir öfter mal. Aber dann habe ich immer meine Strategien, das wieder in den Griff zu kriegen oder es auch zu verhindern und nicht zuzulassen, weil das, finde ich, geht nicht in dem Job. Ich kann nicht andauernd, wenn jemand was Trauriges erzählt oder wenn jemand sehr lustig ist, da kann ich ja nicht komplett, also ich muss schon mal lachen, ne? Aber dann so komplett die Kontrolle zu verlieren, das ist, finde ich, also würde ich nicht wollen. Ne?
1: Ich habe mal gehört, man soll die Zunge gegen den Gaumen drücken, wenn man nicht weinen möchte.
0: Ah, das kenne ich jetzt nicht. Ich weiß nur, ich habe mal gehört, an Brot denken, was total bekloppt ist natürlich, aber man soll an Brot denken.
1: Wenn man
0: Brot,
1: traurig ist.
0: Wenn man nicht weinen muss. Und Annalena Baerbock hat neulich ja mal gesagt, das fand ich auch sehr interessant in dem Gespräch, da ging es darum, dass sie als Außenministerin manchmal ganz bewusst Gefühle zulässt und Gefühle zeigt.
1: Ja.
0: Ist ja genau dasselbe eigentlich.
1: Ja.
0: Ne? Und da hat die gesagt, man soll an Autos denken. Und das habe ich gedacht, das kann aber nur für Frauen gelten.
1: Ja, genau.
0: Ich glaube nicht, dass Männer, wenn sie an Autos denken, emotionslos sind. Ganz im Gegenteil. Genau. Und dann meinte sie so, es gibt Situationen, da will ich nicht an Autos denken. Da will ich ganz bewusst Emotionen zulassen. Fand ich ganz interessant.
1: Ja.
0: Also, ich hatte neulich mal, das ist noch gar nicht so lange her, eine Poetry Slammerin zu Gast. Und die war so eine Junge, die hat als Krankenpflegerin gearbeitet. Und der ist auch viral gegangen, dieser Slam. Da ging es um die Pflege. Und sie hatte mittlerweile studiert sie Medizin und hat jetzt einen Slam über Demenz.
1: Ja. Yeah.
0: Und das hat sie vorgetragen bei uns in der Sendung. Und da mein Vater ja dement war und ich auch mich sehr viel mit dem Thema beschäftigt habe, hat mich das so berührt, weil das so toll war, dass ich wirklich richtig mit den Tränen kämpfen musste.
1: Yeah.
0: Das passiert mir nicht oft.
1: Aber dann ist es trotzdem, da kriegst du positives Feedback dafür, oder? wird das ungern gesehen. War das so?
0: Ich glaube, es haben gar nicht viele mitbekommen.
1: Nee, okay.
0: Also, aber ich habe es halt gemerkt. Und es war in der Talkshow, das heißt, wir waren zu zweit. Dann ist immer ganz gut, dann ist ja noch eine andere Person da, die es ein bisschen auffangen kann. Aber das ist passiert mir wirklich nicht oft, dass es mich so emotional so
1: mitreißt. Berührt, ne? Als ich dich gefragt habe, ob du mitmachst im Podcast zum Thema Sinn, hast du da gedacht, so was soll das philosophische Zeugs, oder hast du auch so eine philosophische Richtung manchmal?
0: Ja, nee, habe ich sofort gedacht, das ist interessant, mache ich gerne, weil man ja sich mit dem Sinn immer beschäftigen sollte, ist ja wichtig. Finde ich, kann man gar nicht oft genug machen.
1: Wenn du den Satz vervollständigen solltest, wenn ich über Sinn nachdenke, dann denke ich nach über oder dann frage ich nach. Spontan in Kladde. Wir kommen kein Anspruch auf Vollständigkeit.
0: Ja, dann frage ich danach, was das Ganze, wozu das ganze Leben da ist, warum wir auf dieser Welt sind, warum ich da bin, ob ich genug Sinnvolles in meinem Leben tue. Ja. Solche Fragen stelle ich mir dann.
1: Ist nicht selbstverständlich. Also du hast jetzt gleich gesagt, wenn ich nach Sinn frage, frage ich, wozu das ganze Leben da ist. Es gibt auch Leute, die sagen dann, was meine Ziele sind zum Beispiel. Also es wird echt unterschiedlich definiert.
0: Nee, so würde ich das nicht sehen. Ich würde das eher dann tiefergehend. Ich bin interessanterweise durch meine Tagebücher, ich habe ja früher Tagebuch geschrieben, ne, zwischen 14 und so ungefähr zwischen 14 und 30. Lebensjahr. Und die habe ich ja aufgearbeitet, mich ganz viel damit beschäftigt. Und
1: früher war ich auch mal jung, heißt das Buch. Leseempfehlung an die Hörerinnen und Hörer.
0: Ja, und da habe ich aber festgestellt, dass ich, als ich jung war, also richtig jung, so sagen wir mal zwischen 17 und 27, da habe ich mir noch viel, viel mehr diese Fragen gestellt. Ganz intensiv. Also da habe ich wirklich, ich war teilweise richtig beeindruckt von dem, was ich da so aufgeschrieben habe, worüber ich philosophiert habe. Und in dieser Tiefe, in dieser Intensität habe ich mir solche Fragen als erwachsener Mensch also lange nicht mehr gestellt. Und das hat mich wieder ein bisschen so dahin zurückgebracht, dass man das häufiger tun sollte.
1: Und es ist auch eine klassische Zeit, glaube ich. Also zwischen 17 und 20. Also ich glaube, in solchen Umbruchszeiten sagt man ja, dass die Frage da ganz oft stark wird, wo man eben auch im Äußeren und auch im Inneren sich neu positioniert in der Welt und dementsprechend dann auch nach den Werten und sowas fragt. Was will ich eigentlich und was soll ich und
0: genau,
1: so.
0: Genau,
1: ne?
0: Und auch die Frage sich stellt, was wird wohl aus mir? Weil man es nicht so genau weiß. Wohin geht der Weg? Was ist das Richtige für mich? Wie entwickle ich mich weiter? Was macht das überhaupt für einen Sinn? Was bin ich für ein Mensch? Also diese Fragen stellt man sich viel mehr, als wenn man schon irgendwo angekommen ist.
1: War das auch ein ängstliches Fragen oder warst du da eher so ein bisschen spielerisch in den Gedanken?
0: Ängstlich. Ja. Ich hatte viele Sorgen und Ängste. Ja. Viel mehr, als ich in Erinnerung habe.
1: Ja.
0: Also ich habe mich anders in Erinnerung gehabt, als ich wirklich war.
1: Ja, ich habe das auch gelesen in einer Kritik zu dem Buch. Da hat eine Leserin geschrieben, dass sie ganz erstaunt war, dass du da auch so unsicher gewesen bist. Weil sie dich jetzt sozusagen aus dem Fernsehen kennt und das irgendwie so überraschend, also angenehm überraschend fand, aber dass du da durchaus auch an dir gezweifelt hast.
0: Ja,
1: so.
0: Total. Ja. Total. Also das ist halt so ein Weg, den man dann macht im Laufe der Jahrzehnte, dass man mehr auf sich selbst vertraut und auch weiß, wo man hingehört und wie man nun ist und was man möchte, entwickelt sich ja im Laufe des Lebens. Ne?
1: Ich glaube aber, dass es nicht unbedingt dann immer linear so weiterläuft, sondern es auch sein kann, dass bei bestimmten Krisen das nochmal irgendwie ins Schlingern kommt. Das
0: ja,
1: schon.
0: Das auf jeden Fall. Ja. Damit muss man immer rechnen.
1: Ja, ne? Leider ja, irgendwie. Wenn man nach Sinn fragt, dann ist es ja was sehr Persönliches, ne? Also was mit der eigenen Geschichte zu tun hat, auch wie man Sinnzusammenhänge vorgelebt bekommen hat und genau, wie man sich ausgerichtet hat.
0: Ja.
1: Also das heißt, wenn jemand über Sinn redet, also wenn du über Sinn redest und ich und noch irgendjemand, dann heißt es nicht, dass wir über dasselbe sprechen. Unbedingt. Muss es nicht sein.
0: Nein, das glaube ich auch. Man denkt ja sehr oft, die anderen ticken genauso wie man selbst, aber in Wirklichkeit tickt ja jeder Mensch komplett anders.
1: Da muss man nur nach Hause gehen und sich mit seinem Mann unterhalten, da merkt man.
0: Da merkt man, dass nicht jeder Mensch
1: gleich tickt. Ja, genau, dass manchmal ein Wort ganz andere Dinge meinen kann, als man selbst immer denkt.
0: Genau.
1: Und deshalb, ich habe dir immer verschiedene Begriffe mitgebracht, die alle aus dem Zusammenhang von Sinn kommen, aber so ein unterschiedliches Geschmäckle haben. Und du kannst ja mal gucken, welcher der Begriffe für dich am ehesten passt.
0: Ja.
1: Ziel, Zweck, Grund, Code, Wahrheit, Sinne, Bezogenheit, Verbundenheit, Orientierung, Ordnung. Nochmal?
0: Ja, Wahrheit finde ich passend. Orientierung, Sinne, das waren so die Begriffe, die spontan hängen geblieben sind.
1: Sinne, aber, ja, was verbindest du damit?
0: Sinne, alle die Sinne, die man hat, die sind ja wichtig. Die sind ja fürs Leben wichtig, um Situationen, also um Dinge zu begreifen, zu spüren. Das ist ja, ohne die Sinne würde es ja nicht funktionieren.
1: Manche machen das alleine sozusagen eher mit dem Kopf. Ist interessant. Das zeigt auch, dass du eher so ein sinnlicher Mensch bist.
0: Ja, ja, bin ich auf jeden Fall. Also wie gesagt, der Kopf ist auch immer dabei. Aber, aber die Sinne sind wichtig. War da jetzt was ich vergessen habe, was vielleicht noch wichtig sein könnte?
1: Du hattest Wahrheit, Sinne und Orientierung.
0: Orientierung ist ja auch was, wenn man so seinen Weg finden will, muss man ja immer gucken. Muss man sich ja irgendwie orientieren, damit man weiterkommt oder man den richtigen Weg findet. So.
1: Womit? Also kannst du das sagen?
0: Ja, auch mit den Sinnen. Da spielen die Sinne ja auch eine Rolle. Ich habe übrigens einen ganz schlechten Orientierungssinn.
1: Ich auch.
0: Interessant, dass ich jetzt Orientierung gesagt habe.
1: Ja, das kann man, das wurde ja ganz fies. Das haben die ja wirklich rausgefunden, dass man das messen kann. Je höher der Östrogenspiegel ist, umso schlechter kann man sich orientieren.
0: Tatsächlich?
1: Ja,
0: ich dachte, im Alter steigt der Testosteronspiegel bei Frauen.
1: Ja, deshalb, aber dann kann man sich noch schlechter orientieren.
0: Noch schlechter? Ich dachte,
1: ja, wahrscheinlich. Mit dem Östrogenspiegel. Wenn der hoch ist, kann man sich schlecht orientieren. Achso, dann müsste es stimmen.
0: Ja,
1: dann müsste
0: es ja besser
1: werden.
0: Wird aber nicht besser.
1: Das ist auch eine Lüge.
0: Kann ich nur sagen, es heißt ja immer, im Alter steigt der Testosteronspiegel bei Frauen. Das hat mir neulich
1: deshalb
0: jemand,
1: kriegen die einen Damenbart, das ist das.
0: Ne? Ja, und deswegen werden die zickiger, wurde mir gesagt. Deswegen, Frauen werden kratzbürstiger im Alter, weil der Testosteronspiegel steigt. Und Männer werden milder, weil er sinkt.
1: Ah.
0: Aber was die Orientierung angeht, also das kann bei mir nichts mit Testosteron zu tun haben, weil ich verfahre mich ständig.
1: Und Navi macht es nicht besser. Denn wenn man Navi benutzt, dann ist der Orientierungssinn, der verkümmert noch mehr.
0: Furchtbar. Und vor allem, der Navi fährt dann irgendwo hin, wo man gar nicht mehr weiß, wo man ist. Und dann fahre ich stumpf diesem Navi hinterher, weil ich das alles nicht erkenne. Selbst in meiner in Hamburg.
1: Ja.
0: Also, nee, das ist wirklich furchtbar. Mein Sohn hat neulich gesagt, sag mal, da war ich auf dem Weg, ich glaube, ich wollte nur zum Hafen, zum Landungsbrücken, vom NDR aus.
1: Ja.
0: Und wir haben telefoniert und er hörte, dass das Navi im Hintergrund sprach und sagte, Mama, das glaube ich jetzt nicht, dass du vom NDR zum Hafen mit Navi fährst. Und ich dachte, doch, ich weiß nicht, wo das längst geht.
1: Okay, aber jetzt Orientierung auch bezogen jetzt aufs Leben. Ne? Wir meinen es ja nicht im Straßenverkehr.
0: Nein, natürlich
1: sondern,
0: aufs Leben. Ja, aufs Leben.
1: Was hat dir da geholfen? Also ich meine, du bei deinem Weg. Du hast gesagt, du hattest früher Selbstzweifel und dann jetzt bist du...
0: Ja, Selbsterkenntnis hat mir natürlich geholfen. Ich habe irgendwann mich selber besser kennengelernt und wusste dann, wo sind meine Stärken, wo sind meine Schwächen, was mache ich besonders gern, deckt sich das mit dem, was ich besonders gut kann, so, das findet man ja dann irgendwie so ein bisschen raus, also was so die Weiterentwicklung angeht. Und was ich auch festgestellt habe, ich war ein relativ unsicherer Mensch, auch... Also ich war auch so ein bisschen schüchtern. Ne? Ich bin jetzt nicht die in der Schule gewesen, die immer sofort den Finger hochgehoben hat. Und auch im Studium hatte ich immer so ein bisschen Probleme, mich so selbst zu präsentieren, Referate zu halten und so. Das habe ich nicht so gern gemacht. Und dann habe ich aber immer mehr gemerkt, man darf nicht immer nachgeben den Ängsten, die man hat. Also das habe ich als nicht gut für mich empfunden, sondern ganz im Gegenteil. Man sollte genau das machen, vor dem man Angst hat, um herauszufinden, bleibt das so oder ist das vielleicht nur so eine anfängliche Berührungsangst vor etwas, was man nicht kennt.
1: Also
0: und dann habe ich das ausprobiert und das hat sehr gut funktioniert. Habe ich immer das gemacht, wo ich ein bisschen Angst vor hatte und dann habe ich es beim zweiten oder dritten Mal hatte ich schon nicht mehr so eine Angst und dann dadurch habe ich dann
1: was zum Beispiel? Gib mal ein Beispiel.
0: Ja, dieses vor Menschen sprechen, sich irgendwie präsentieren, als Erste irgendwo reingehen, so dann im Volontariat, also eigentlich vorher schon, während meiner Praktika habe ich so. Also ein kleines Beispiel, ich war in New York ein halbes Jahr und habe da bei so einem amerikanischen Fernsehsender ein Praktikum gemacht und da hatte ich auch immer total Angst, irgendwie Englisch zu sprechen, erstmal mit da haben die gesagt, ich soll irgendwo anrufen, recherchieren, Sachen rausfinden irgendwie und das musste ich ja immer logischerweise auf Englisch machen und dann habe ich immer gesagt, ich weiß nicht, trau mich doch, ich habe doch einen Akzent, die hören doch sofort, dass ich keine Amerikanerin bin und dann haben die gesagt, sag mal, Bettina, wir sind alle, guck dich mal hier um, 80% der Leute, die hier arbeiten, sind keine Amerikaner. Wir haben alle unterschiedlichen Hintergrund. Ja. Hier in New York hat jeder einen Akzent. So, und das waren so Kleinigkeiten. Da habe ich gedacht, ach ja, stimmt. Und dann rufe ich da jetzt einfach an. Und später, als ich dann mein Volontariat gemacht habe, da musste man natürlich auch immer Recherchegespräche führen, mit Leuten reden, anrufen, recherchieren, also immer mit fremden Menschen sprechen. Und das war mir am Anfang auch immer unangenehm. Und das habe ich dann so einfach gemacht, weil ich dachte, das gehört eben dazu. Und dann habe ich die Angst davor verloren.
1: So eine Konfrontationstherapie, so eine eigene.
0: Ja, genau. Auch mit Moderieren genauso. Alles, was ich am Anfang, wo heute dann immer gefragt wird, hast du denn kein Lampenfieber und hast du denn keine Angst und bist du nicht aufgeregt? Das ist weggegangen dann im Laufe der Zeit.
1: Und gab es Menschen, die für dich so Orientierungshilfen waren?
0: Ja, viele, auf jeden Fall. Ganz viele. Also meine Eltern natürlich in erster Linie. Dann habe ich eine ältere Schwester, 10 Jahre ältere Schwester. Die war früher für mich sehr wichtig, weil die natürlich schon fast eine andere Generation war. Ja, die haben mir bewundert, meine jüngere Schwester und ich. Und dann ganz viele Menschen, die mir beruflich begegnet sind. Da waren viele dabei, die ich toll fand, also die mir, von denen ich viel gelernt habe. Also andere Menschen spielen immer eine ganz große Rolle, finde ich. Die einem auch Selbstbewusstsein geben und sagen, also früher dann mir geholfen haben und von denen ich halt, die mich beruhigt haben und gesagt, du kannst auf dich vertrauen und das, du kannst was, du bist, ich habe immer gedacht, ich kann gar nichts, ich bin total, total überschätzt.
1: Ja, das soll auch eher was sein, was Frauen trifft, sodass man, es wird ja auch irgendwie Münchhausen-Syndrom genannt, ne? Dass Leute irgendwie immer denken, das ist alles ein Irrtum, weil wenn man, auch wenn man Erfolge hat, sozusagen, genau, ist es ein Irrtum, eigentlich kann man gar nichts.
0: Ja,
1: so,
0: ja, das ist, habe ich früher auch gehabt.
1: Ja. Würdest du sagen, Glauben hat auch was mit Sinn zu tun? Du kommst aus einer sehr religiösen Familie.
0: Ja, ja. Also der Glaube ist auf jeden Fall wichtig auch für, immer für mich gewesen, also die, als Orientierung. Also ich finde, wenn man glaubt, das hilft auf jeden Fall im Leben.
1: Und du hast ja trotzdem, also in unserem, wir haben ja schon Sendungen zusammen gemacht und hast davon erzählt, dass du dich ja schon auch von bestimmten, ja, zu engen Glaubensvorstellungen so lösen musstest, ne? Ja. Dass es für dich doch auch zu konservativ und ein bisschen zu streng auch war.
0: Ja, viel zu streng. Also meine Art zu glauben heute hat mit dem, was ich in der Kindheit so beigebracht bekommen habe, wenig zu tun.
1: Wie war das für dich, dich daraus zu lösen? Also das habe ich mir nämlich, habe ich überlegt, ob das nicht auch eine Form von, erstmal so von Sinnkrise auch auslösen kann, wenn man sagt, nee, so will ich das nicht mehr und ich löse mich daraus. Mhm. Oder war das schmerzfrei?
0: Das war ein langsamer Prozess, würde ich sagen. Ja. Das ging schon früh los. Also in Beginn der Pubertät habe ich schon das in Frage gestellt, was in dieser Gemeinde da so ablief. Habe viel mit meinem Vater und meinen Eltern darüber diskutiert. Und dann, ich bin immer kritischer geworden, natürlich. Man geht ja dann auf Partys, man möchte sich befreien von Zwängen und das passte alles nicht zu dieser Gemeinde. Alles, was ich gemacht habe eigentlich, aber auch ganz losgelöst vom Feiern und Trinken, was man also macht, war das einfach so dieses Engstirnige, was ich furchtbar fand. Also dieses Engstirnige nach der Bibel leben, immer nur Regeln, Regeln, Regeln, das darf man nicht und dies darf man nicht und dann kommst du nicht in den Himmel und das war einfach furchtbar, das fand ich. Fand das also, ich konnte damit nichts mehr anfangen dann irgendwann. Ich habe gesagt, der Gott, an den ich glaube, hat damit nichts zu tun. Und das war interessanterweise auch ein bisschen der Einfluss unserer Mutter, glaube ich, weil meine Mutter ja auch nicht so richtig immer zu dieser Gemeinde gehört hat, weil man musste lange Haare haben.
1: Ja, das hast du erzählt und sie hat sich die Haare abgeschnitten.
0: Genau,
1: ne?
0: Und das war so, das hat, ich glaube, es hat auch ein bisschen mit reingespielt da bei uns, bei der Befreiung von dieser Gemeinde, dass ich an meiner Mutter gesehen habe, die geht ja da auch nicht, ist ja auch nicht so ganz regelkonform.
1: Also es war nicht irgendwie, dass du mit deinen Eltern da irgendwie brechen musstest oder
0: irgendwie
1: so, sondern
0: überhaupt nicht.
1: Für die war es okay, dass du da einen liberalen Weg eingeschlagen hast?
0: Ja, das, die Sache ist die, es war immer so ein bisschen halbherzig auch, weil ich bin dann letztendlich um des lieben Friedens willen, damit meine Eltern nicht zu sehr enttäuscht waren, vor allen Dingen mein Vater, sind wir dann immer mal wieder nochmal sonntags mitgegangen in die Gemeinde.
1: Okay. Ja.
0: Also es war irgendwie klar, wir halten da nicht viel von, aber er hat sich gefreut, wenn wir mal mitkamen, damit er nicht immer da alleine hingehen musste, weil alle anderen Familien waren so in dieser Gemeinde gewachsen, die hatten alle 10, 12 Kinder,

0: Orientierung gegeben.
1: Ja, also, dass man glaubt, dass da irgendeine höhere Macht ist, die so ein bisschen auf einen aufpasst, die einem auch manchmal den Weg zeigt, wenn man nicht mehr weiter weiß,
0: ja,
1: zu der man beten kann, mit der man irgendwie im Dialog sein kann, dass da irgendwas Höheres ist,
0: ja,
1: was größer ist als wir. So würde ich es formulieren. Und dann auch diese Nächstenliebe, ja, also diese, das moralische Fundament, wie man mit anderen Menschen umgeht. Also der Glaube an das Gute im Menschen ist und das miteinander gut sein und liebevoll miteinander umgehen und so, das finde ich, Dinge sind ja eigentlich auch sehr christlich und das würde ich sagen, habe ich auf jeden Fall mit auf den Weg bekommen. Nicht unbedingt nur durch diese Gemeinde, sondern durch meine Familie. Mein Vater kommt auch aus einer sehr christlichen Familie, die waren halt kirchlich, aber also es war schon, also die christliche Moral und Ethik und das hat alles eine wichtige Rolle gespielt bei uns.
0: Würdest du sagen, dass dann also Sinn auch mit Werten auch was,
1: ja,
0: zu tun hat?
1: Ja, das, ja, hat viel mit Werten zu tun, ja, glaube ich.
0: Und hast du das schon mal erlebt, dass du eine Situation hattest, die irgendwie unangenehm war und dass du trotzdem sagen konntest, das macht aber Sinn? Also, dass du einer Sache auch Sinn abgewinnen konntest, die erstmal nicht schön war?
1: Was könnte das jetzt beispielsweise gewesen sein? Also ich würde sagen, der Tod meiner Mutter zum Beispiel, das war ein ganz schreckliches, einschneidendes Erlebnis für mich. Das hat mich auch sehr ins Wanken gebracht.
0: Auch am Sinn zweifeln lassen.
1: Ja, also ganz doll. Am Glauben, am Sinn, an allem hat mich das zweifeln lassen. Damals meine kleine Schwester ist ja auch gestorben, da war ich noch zu jung, da war ich ein Kind, das habe ich nicht bewusst miterlebt, aber das war für meine Eltern eine ganz schlimme Sinnkrise, glaube ich. Und dem habe ich keinen Sinn abgewinnen können, natürlich, dem Tod meiner Mutter. Und sonst, ja, klar gibt es ja Enttäuschungen im Leben, was die Liebe angeht, was Freundschaft angeht.
0: Ja.
1: Daraus lernt man natürlich im Nachhinein dann. Ne? Also daraus lernt man, dass es eben auch Menschen gibt, die einen enttäuschen und die einen, von denen man sich dann irgendwie verabschieden muss, obwohl man das nie geglaubt hätte vorher.
0: Ja.
1: Da sehe ich den Sinn zum Beispiel darin, dass man Menschen besser kennenlernt und dass man nicht glaubt, dass Dinge für immer sind. Also nichts muss unbedingt für immer sein, auch wenn man es glaubt.
0: Ich glaube, bei richtig schlimmen Krisen ist das ja auch so, dass in dem Moment ist auf das Warum einfach auch keine Antwort gibt und dass man sich auch hüten soll, finde ich, von außen zu kommen und zu sagen, dadurch kann man aber das und das lernen oder so, sondern dann ist erstmal Ende Gelände, dann ist einfach gar nichts. So,
1: ja,
0: ne?
1: Nee, das sollte, ich glaube, der kommt immer im Nachhinein, dass man im Nachhinein, wenn man drüber nachdenkt, der sagt, vielleicht hat das doch alles einen Sinn gehabt, was
0: dann
1: da passiert ist. Ne?
0: Dann hat man es irgendwie ein bisschen verarbeitet, wenn man so damit umgehen kann.
1: Aber mit der Sinnsuche, das ist natürlich sowieso auch so eine philosophische Frage, die letztendlich immer an ihre Grenzen stößt, weil dann landet man bei der Theodizee und solchen Dingen. Also man kann sich ja nicht bei allem, was passiert, immer nach dem Sinn fragen.
0: Für die Hörenden, Theodizee ist die Frage, wo ist Gott im Leiden, ne?
1: Ja, genau. Also es gibt ja ganz viel schreckliche Dinge auf dieser Welt, denen man, auch wenn man ganz lange drüber nachdenkt, keinen Sinn abgewinnen kann.
0: Ich habe mal gehört, dass die Antwort auf ein Warum höchstens sein kann ein Ja. Das fand ich ganz interessant. Also es gibt keine Erklärung, sondern also was heilend wirken kann, ist Ja der Liebe sozusagen. Aber nicht irgendwie eine Erklärung im Sinne von, ich kann dir rational erklären, warum dir das jetzt passiert ist.
1: Nee, so. Das kann man. Also es gibt Dinge, die kann man einfach nicht erklären. Und die Frage zu stellen, warum Gott Dinge zulässt, die ist auch müßig. Oder warum trifft es gerade mich? Das sind auch so Dinge, die man einfach nicht beantworten kann. Da gibt es keine Antwort drauf.
0: Ich fand es ganz interessant. Ich habe mal gehört, warum ich nicht?
1: Ja, stimmt. Das ist
0: das ist ja die Frage. Also, was nimmt man eigentlich in Anspruch, dass man meint, man würde vom Schicksal ausgespart?
1: Genau.
0: So. Was würdest du sagen, du kannst den meisten Dingen, die dir passiert sind, schon einen Sinn abgewinnen? Du hast deine Mutter angesprochen. Kannst du im Nachhinein oder würdest du immer noch sagen, das war sinnlos oder hat das irgendwie eine andere Antwort für dich gefunden?
1: Der Sinn ist, dass ich, da war ich 30, dass ich halt gelernt habe, dass Dinge passieren im Leben, die schlimm sind und furchtbar und dass man Menschen verliert und dass man mit diesem Verlust zurechtkommen muss und dass der Tod eben im Leben eine wichtige Rolle spielt und man sich damit dann zwangsläufig beschäftigen sollte. Also das hat bestimmt, war das für mich im Nachhinein so ein Schlüsselerlebnis. Deswegen bin ich ja auch Schirmherrin eines Hospizes und ich habe ja durch meinen Vater, durch die Demenz auch sehr viel mich mit diesen Themen beschäftigen müssen. Also vielleicht war das der Türöffner damals mit meiner Mutter, dass ich das erste Mal mit 30 mir diese Gedanken machen musste. Andere verlieren ihre Eltern erst mit über 70 oder

0: Ne? Das ist ja sehr unterschiedlich.
1: Ja.
0: Und der Verlust der Eltern ist, glaube ich, ein sehr wichtiger und einschneidender Moment im Leben.
1: Ja. Wird für dich Sinn grundsätzlich dadurch in Frage gestellt, dass wir vergänglich sind?
0: Nein.
1: Oder kannst du das in den Sinn sozusagen mit einbauen?
0: Den Sinn suche ich eher in dem, also in der Zeit, in der man lebt. Also wenn man, irgendwann ist man halt nicht mehr da. Also das ist, glaube ich, muss man von Anfang an so akzeptieren. Also ich frage ja
1: doof.
0: Nicht. Ja, natürlich ist das doof, aber.
1: Also ich finde das bei anderen nicht schlimm, aber bei mir.
0: Ja, aber ich frage ja nicht, warum. Also wenn ich jetzt anfange, da die Sinnfrage zu stellen, warum muss ich sterben? Also da, das ist ja, warum müssen wir sterben? Weil wir Menschen sind. Unser Leben hat nun mal ein Ende irgendwann. Also das ist, glaube ich, etwas, was man nicht in Frage stellen kann. Man kann fragen, wie geht's weiter? Geht's irgendwie weiter? Ja, gibt's ein Leben nach dem Tod? Das ist eine Frage, die man aber auch nicht beantworten kann. Die kann man ja nur glauben.
1: Glaubst du daran?
0: Ich glaube daran, dass es irgendwie weitergeht, ja. Das glaube ich.
1: Ja.
0: Ich weiß nur nicht wie, aber ich stelle mir das nicht konkret vor. Ich glaube aber, es gibt eine Form des Weiterlebens. Und wenn es nur wenn es nur in den Gedanken der Menschen ist, die sich an einen erinnern. Also in der Form lebt man ja schon weiter, aber vielleicht auch ganz anders. Vielleicht verwandelt man sich in irgendeine andere Materie. Vielleicht ist die Seele, gibt es wirklich die Seele, die weiterlebt. Keine Ahnung, wie man sich das vorzustellen hat, aber ich glaube daran. Ich finde das tröstlich.
1: Und ich finde es, also ich finde es einen tröstlichen Gedanken, wieder auch zueinander zu finden.
0: Ja.
1: Also ich glaube nicht, dass das dann so ist, dass wir in Menschengestalt da irgendwie so.
0: Nein, das glaube ich auch nicht.
1: Manche denken das ja sehr konkret, das denke ich auch nicht, aber schon, dass man irgendwie zueinander findet.
0: Ja, ja.
1: So, das glaube ich schon.
0: Ja, das glaube ich auch. Ich finde auch immer diese, es gibt ja in vielen Religionen auch diese Bilder, dass man wiedergeboren wird oder dass man einfach, dass die Seele irgendwie rausgeht und sucht, also vertraute Seelen sucht oder dass man das Fenster aufmacht, wenn jemand stirbt und so. Das finde ich alles ganz schöne Rituale, ob die, wo auch immer die herkommen, aber so, das finde ich alles, was rund um den Tod, was es so an Ritualen gibt, finde ich, also sollte man ruhig tun.
1: Glaubst du eigentlich, dass es, also dass Sinn total subjektiv ist, also dass jeder seinen eigenen Sinn hat oder dass es auch sowas wie einen gemeinschaftlichen Sinn für die Welt auch gibt?
0: Ja, also ein Sinn auf jeden Fall, dass man versucht, also gemeinsame Grundlagen zu haben, ne? Diese gemeinsamen Werte und dass man unsere Welt, also unser Leben und unsere Welt so schätzt, dass man sie erhalten möchte. Das ist ja gerade ein sehr großes Thema, was unsere Zukunft unseres Planeten angeht. Da sollte man schon gemeinsam versuchen, das anzustreben, dass wir einfach gemeinsam überleben.
1: Genau, aber ich meinte jetzt mehr in so eine Richtung von, ob es einen grundsätzlichen Plan für die Welt gibt oder ob es nur viele kleine Pläne gibt.
0: Das weiß ich jetzt nicht. Grundsätzlichen
1: Abstruse
0: Plan
1: Fragen
0: für die
1: von
0: Welt.
1: Frau Richter hier.
0: Grundsätzlichen Plan, das ist ja, wer soll den haben? Den kann ja nur Gott haben.
1: Ja,
0: den kann Gott haben. Ob Gott einen grundsätzlichen Plan mit dieser Welt hat, da habe ich so manchmal meine Zweifel dran. Also,
1: ich habe da mal einen muslimischen Theologen dazu gehört, der hat gesagt, dass Gott von Anfang an auf Dialog ausgerichtet ist und wollte nicht allein sein. Und dass wir sozusagen dahin, also um irgendwie ein Gegenüber für Gott zu sein.
0: Also ich glaube, Gott hat uns ganz schön viel selbst in die Hände gelegt. Also wir müssen, da sollten wir nicht auf den Plan Gottes vertrauen, was unsere Welt angeht. Das sollten wir schon selber in die Hand nehmen. Aber warum nicht im Dialog? Klar, man ist ja immer mit Gott, also wenn man an Gott glaubt, ist man ja sowieso immer im Dialog. Ne? Also es ist schon ein Miteinander, das glaube ich auch. Also, aber wir müssen ganz viel alleine machen, auch ohne darauf zu vertrauen, dass Gott das schon richten wird.
1: Und manchmal auch echt viel aushalten. Also ich finde schon auch, wenn man sich manche Schicksale anguckt, so kann man schon auch sagen, sag mal, was hast du dir dabei gedacht?
0: Ja,
1: so.
0: Ja.
1: Also es geht mir manchmal schon so, wenn ich schlimme Geschichten irgendwie
0: das stimmt.
1: Auch höre.
0: Ja, und das ist eben die Frage wieder, ob man da wirklich Gott für verantwortlich machen muss für alles Schlimme, was passiert. Also
1: ja, ist die Frage. Ja, genau.
0: Ist halt immer wieder landet man bei dieser Frage, was ist denn das für ein Gott, der sowas zulässt.
1: Genau, und manche Dinge sind dann eben auch klar selbst gemacht, wie Kriege und sowas. Natürlich, wenn es um Krankheiten und sowas geht, dann und Kinder.
0: Ja, ist alles schlimm.
1: Ja. Ich habe eine, weil wir über das Älterwerden gesprochen hatten, was für einen Sinn das hat.
0: Ja.
1: Ich habe neulich mal eine ganz interessante Theorie gehört, dass man auch sagen kann, älter werden ist rückwärts wachsen.
0: Ja, das ist doch das auch von Kierkegaard, dieses Zitat, was ich immer nicht so ganz auf die Reihe kriege, aber es ist doch ungefähr so, das Leben wird vorwärts gelebt und rückwärts verstanden. Das geht doch ein bisschen in diese Richtung.
1: Könnte, ja. Man könnte es damit verbinden. Aber ich meinte jetzt auch rein praktisch, dass man sozusagen sich Raum einnimmt. Man wächst, wächst, wächst. Und irgendwann geht die Energie wieder mehr nach innen und man zentriert sich.
0: Ach so, meinst du das?
1: So. Das habe ich mal so von jemandem, der mehr in Richtung Meditation gegangen ist. Das fand ich aber ganz beeindruckend, weil man sich ja von vielen Dingen auch verabschieden muss, wenn man älter wird. Was Kräfte angeht, was schöne Beine angeht und solche Sachen.
0: Ja, die Beine gehen bei mir gerade noch.
1: Deine Beine sehen gut aus, aber meine Oberschenkel nicht. Genau, also
0: das stimmt schon. Das ist diese Gelassenheit auch, dass man mehr unterscheiden lernt von was wirklich wichtig ist im Leben. Das ist, glaube ich, auf jeden Fall eine Alterserscheinung.
1: Ja, und so ein Zuwachs an Weisheit. Also ich habe eine sehr hübsche Schwester, die ist 2 Jahre älter und die hat früher auch als Model gearbeitet. Und sie hat mir irgendwann mal gesagt, mit Mitte 30 hat sie gesagt, ich weiß, was mein Äußeres angeht, kann es jetzt nur schlechter werden. Das ist natürlich auch eine Bewertungssache, die aber gesellschaftlich ja schon vorgegeben wird, auch so ein bisschen. Und sie hat gemerkt, also auch im Hockeyspielen wird sie nicht besser werden mehr. Also so ein paar Sachen. Und hat sie gesagt, ich muss jetzt anfangen, mich um das Innere zu kümmern. Das fand ich ganz interessant. Und irgendwie so dieses, dass man, na klar, wenn man sich mehr nach innen kehrt, so mir haben viele ältere Frauen auch gesagt, dass sie dann eine größere Verbundenheit so gespürt haben. Eher sich über viele Dinge nicht mehr aufgeregt haben und so. Also, dass Werte und solche Fragen wichtiger geworden sind.
0: Ja, das ist auf jeden Fall, kann ich alles nur bestätigen.
1: Ja?
0: Dass man loslassen lernt und sich nicht mehr so über Äußerlichkeiten definiert.
1: Ja.
0: Also, das sind die Dinge, die kommen einfach, sind bei mir so von ganz alleine gekommen. Also, dass ich einfach, früher wäre ich nie ungeschminkt irgendwo hingegangen oder habe auch viel mehr darauf geachtet, wie sehe ich aus, dick, dünn, Haare, weiß ich nicht, die sind weg. Die sind einfach weg, die spielen nicht mehr so eine Rolle. Ich bin zwar beim Fernsehen und muss natürlich noch in gewisser Weise darauf achten, aber vieles ist mir einfach nicht mehr so wichtig wie früher.
1: Ja, Margot Käßmann hat ja mal gesagt, das wären die besten Jahre. Also die besten Jahre, hat sie gesagt, fangen mit 60 an.
0: Das würde ich jetzt nicht so sehen. Ich finde, es ist eine gute Zeit, also in vieler Hinsicht eine gute Zeit, wenn man älter wird, gerade jetzt so zwischen 60 und 70, weil man noch vieles kann, ne? Man kann vieles noch und vieles ist einem aber auch nicht mehr so wichtig, man kann auch loslassen. Also insofern ist es schon eine gute Zeit, empfinde ich auch so. Aber natürlich ist das, wenn man jünger ist und noch fitter und frischer und noch mehr aushält. Und
1: hat auch was.
0: Das hat natürlich auch was. Also
1: mehr feiern kann.
0: Ja, feiern tue ich ja immer noch sehr gerne.
1: Aber ich bin dann 2 Tage krank danach.
0: Ich bin damit immer noch ganz hart gesotten, muss ich sagen. Ich finde, ich kann auch ziemlich viel für mein Alter, aber ich kann auch vieles eben nicht mehr. So.
1: Ja. Erinnerst du dich an ein Erlebnis, wo du richtig gefühlt hast, oh, das ist Sinn. Also das macht jetzt richtig Sinn, wo du davon erfüllt warst, sowas, eine Situation?
0: Das habe ich eigentlich oft.
1: Dann mach mal eine schöne.
0: Also ich war gestern im Hospiz. Und hab da gehe ich öfter hin, ich bin ja da die Schirmherrin und dann gehe ich da hin und dann grillen wir zusammen und essen zusammen. Dann sind die Bewohner, also die Gäste und Gästinnen, die noch können, kommen dann, die ehrenamtliche Mitarbeiter, feste Mitarbeiter und Mitarbeiterinnen. Und dann sitzt man da so zusammen 2-3 Stunden und kommt ins Gespräch und das empfinde ich als total sinnvoll. Also das auch mit Leuten zu sprechen, die nicht mehr lange leben werden und das auch wissen und auch ihre Angehörigen und dann aber trotzdem so einen friedlichen, so schönen Sommernachmittag miteinander zu verbringen und sich des Lebens zu freuen. Und also das finde ich total sinnvoll. Das war das letzte Mal jetzt, weil es gerade gestern war.
1: Schön.
0: Aber ich könnte unendlich viele andere Situationen nennen. Ob ich nun mit meinen Kindern schöne Momente verbringe, ob ich mit meinem Mann einen schönen Abend habe, ob ich Urlaub mache, ob ich ein tolles Gespräch in der Sendung führe. Also das passiert mir jeden Tag eigentlich.
1: Echt? Cool. Aber das ist auch
0: schön. Gespräch hier ist auch toll. Da geht der Tag doch schon toll mit los.
1: Ja. Wir kommen zu unserem Zitat am Ende. Da bringe ich ja immer ein Zitat mit, diesmal von Einstein. Und du darfst sagen, wie du das findest. Ich sage danach auch, wie ich das finde. Der Sinn des Lebens besteht nicht darin, ein erfolgreicher Mensch zu sein, sondern einer von Wert. Manche haben das auch übersetzt mit ein wertvoller, aber ich glaube, eigentlich sagt er einer von Wert.
0: Ja, absolut. Kann ich nur so unterstreichen.
1: Ja.
0: Ja, also Erfolg ist für mich nicht, war für mich nie eine treibende Kraft, der Wunsch, Erfolg zu haben. Das ist immer so von
1: eher
0: selbst gekommen.
1: Eher die Sache, dass du das.
0: Ja, das, wenn man mit etwas erfolgreich ist, dann ist es vielleicht, weil man es gern macht, weil man es gut macht. Aber bei mir wäre es nie so gewesen, ich will Erfolg haben. Und das ist mein oberstes Ziel. Das mit dem Wert, das finde ich viel, viel wichtiger.
1: Also sich an Werten zu orientieren.
0: Ja, genau. Ja. Und ein Mensch von Wert bedeutet ja, dass man selbst auch ein wertvoller Mensch ist. Also dass man ein Mensch ist, der Werte verkörpert, der für Werte steht. Ja, und das finde ich viel wichtiger, als für Erfolg zu stehen. Würde ich auch immer meinen Kindern, habe ich immer bisher meinen Kindern mit auf den Weg gegeben, dass das niemals das Ziel sein sollte, möglichst erfolgreich. Und das bedeutet ja auch möglichst, es ist ja oft mit viel Geld verbunden, mit Status und so. Das sind Dinge, die würde ich nie an oberster Stelle stellen.
1: Was ich irgendwie komisch finde an dem Zitat ist, aber erst auf den zweiten Blick, und deshalb habe ich es auch mit reingenommen, weil der Sinn des Lebens, der darf doch eigentlich nicht, finde ich, darin alleine bestehen, dass wir irgendwie gut sind. Weißt du, wie ich meine? Also ich finde, das setzt die Leute auch unter Druck, wenn man sagt, irgendwie der Sinn des Lebens besteht, du musst gut sein. Das ist auch ein total total krasser moralischer Appell da drin.
0: Ja, aber es heißt ja nicht, wenn ein Mensch der von Wert, der muss ja nicht unbedingt immer nur alles richtig machen, immer nur gut sein. Er sollte das anstreben. Das ist ja das, was man anstrebt. Also ich finde, wenn man das so sieht, den Sinn oder die Suche nach Sinn, dass man etwas anstrebt, was gut ist, dass man anstrebt, ein guter Mensch zu sein, das finde ich, kann ja nicht verkehrt sein.
1: Nee.
0: Das heißt nicht, dass das einem immer gelingt, aber dass man das versucht, das finde ich auf jeden Fall als Antrieb gut. Viel besser als immer nur zu sagen, ich möchte Erfolg.
1: Nee, das stimmt auf jeden Fall. Ich habe allerdings auch Menschen kennengelernt, die sich so gelöst haben von Erfolg und von Reichtum und dann gesagt haben, sie gehen jetzt so total in die Selbstverbesserung.
0: Das sogar machen ja viele.
1: Auch, ja, ne? Also wirklich, und das ist ja auch erstmal was Gutes, aber dass es zu so einer Selbstoptimierung wird, so dieses Du musst gut sein. Und da denke ich manchmal, da hilft mir manchmal jetzt mein Glauben, dass ich denke, also ich bin trotzdem noch ein Mensch und Gott weiß, wie viel ätzende Kackseiten ich auch habe. So. Und dass man da irgendwie auch mal auch so sagen kann, okay, Gott allein ist gut und ich kann auch nicht perfekt sein und ich darf auch einfach irgendwie leben und Fehler machen. So.
0: Ja,
1: und da
0: unbedingt.
1: Geht nicht der Sinn des Lebens verloren.
0: Nein, genau. Also ja, ne? Auf gar keinen Fall. Auch. Kein Mensch ist nur gut, das geht ja gar nicht. Also
1: ja,
0: jeder
1: und dass es auch
0: das
1: so was Spielerisches irgendwie auch behält, dass man nicht immer meint, so man muss irgendwie die ganze Welt retten, also weil so ein Satz, finde ich, der ist wie Medizin. Der kann irgendwie total cool sein für Leute, die irgendwie sagen, Mensch, stimmt, ich muss nicht nur Geld haben, ich kann auch mal mich den Werten irgendwie verschreiben, aber er kann auch für Leute, die sowieso so einen hohen moralischen Anspruch an sich haben, kann das auch wirken wie Gift. So. Ja, oder? Das ist genauso wie die Bibel, da würde ich auch mal sagen, das ist wie ein Giftschrank eigentlich, so Medizin. Kann total, jeder Satz kann irgendwie was Gutes auslösen, je nachdem, wann man ihn einnimmt.
0: Ja, so kann man das auch sehen. Das ist natürlich wirklich, also solche, das sind ja schon sehr tiefgehende Gedanken. Da habe ich so über so.
1: Ja, wir wollten am Ende hier noch was für die Hörerinnen und Hörer, die bis jetzt drin geblieben sind.
0: Nee, finde ich spannend. Finde ich sehr, sehr spannenden Gedanken. Aber dass man Gut und Böse in sich hat und auch das nicht versuchen sollte, das Böse komplett auszumerzen, das geht einfach nicht. Das hat jeder Mensch in sich. Deswegen, keiner ist durch und durch gut. Aber natürlich sollte man versuchen, das Böse halbwegs unter Kontrolle zu halten.
1: Ja, das ist so.
0: Sonst wird man ja zum Verbrecher. Und das möchte man ja nun auch nicht.
1: Schöner Schlusssatz. Damit hören wir auf. Vielen Dank, Bettina. Vielen Dank, dass du mitgemacht hast, dass du dir die
0: gern,
1: Zeit genommen
0: sehr
1: hast.
0: War spannendes Gespräch. Könnte man noch unendlich fortsetzen.
1: Genau, die Hörerinnen und Hörer, denen sei noch gesagt, meine beiden männlichen Kollegen Marco Vogt und Oliver Vorwald machen die nächsten Sendungen. Hört gerne auch mal rein. Alles Gute für euch. Tschüss.
0: Tschüss.
2: 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Mein Name ist Martin Renke, ich wünsche Ihnen noch eine schöne Woche. Machen Sie es gut. Tschüss.

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1: Um 17 Uhr mit Milat Kupay. Die Bundesregierung hat die neuen massiven russischen Angriffe auf die Ukraine scharf verurteilt. Bei den Attacken in der vergangenen Nacht waren in Kiew und Umgebung mindestens 4 Menschen getötet und etwa 70 weitere verletzt worden. Aus der NDR-Nachrichtenredaktion Petra Mittermeier.
2: Moskau hat bei den Angriffen nach eigenen Angaben eine Hyperschallrakete vom Typ Oreshnik eingesetzt. Bundeskanzler Merz spricht deshalb von einer rücksichtslosen Eskalation und versichert den Menschen, dass Deutschland weiter fest an der Seite der Ukraine stehe. Russlands Raketenterror sei schockierend, so die Reaktion von Außenminister Wadefuhl. Die EU-Außenbeauftragte Kallas wirft Russland eine politische Einschüchterungstaktik und nukleares Säbelrasseln vor. Oreshnik-Raketen können mit Atomsprengköpfen bestückt werden, haben eine extrem hohe Geschwindigkeit und eine Reichweite von bis zu 5.500 Kilometern.
1: In der türkischen Hauptstadt Ankara ist die Polizei in die Zentrale der größten Oppositionspartei CHP eingedrungen. Zuvor hatten die Behörden angeordnet, dass das Gebäude geräumt werden muss. Aus Istanbul, Benjamin Weber.
3: Fernsehbilder zeigen, wie Polizeikräfte unter massivem Einsatz von Tränengas in die Parteizentrale eindringen. Mit dem Polizeieinsatz solle das Gerichtsurteil umgesetzt werden, das den ehemaligen Parteichef Kemal Kılıçdaroğlu vorläufig wieder als Parteichef einsetze, teilte das Gouverneursamt Ankara mit. Der abgesetzte Chef Özgür Özel hat sich seit Bekanntwerden des Urteils am Donnerstag in der Parteizentrale verschanzt. Ein Gericht in Ankara hatte die Ergebnisse des CHP-Parteitags von 2023 für ungültig erklärt. Dort war Özel zum Vorsitzenden gewählt worden. Er hatte die Partei danach neu ausgerichtet. In den Umfragen lag sie regelmäßig vor der AKP von Staatspräsident Erdogan.
1: In Hamburgs Jugendgefängnis Hannöversand hat es gestern einen schwerwiegenden Zwischenfall gegeben. 3 Häftlinge griffen Justizbeamte an, 2 von ihnen wurden verletzt. Aus Hamburg, Elias Bartel.
4: Das Gefängnis liegt auf einer kleinen Elbinsel im Landkreis Stade. Gestern Nachmittag griffen offenbar 3 Heranwachsende 2 Vollzugsbeamte an. Die Männer sollen zwischen 18 und 21 Jahre alt sein. Medienberichten zufolge fesselten sie einen der Beamten mit seinen eigenen Handschellen und entrissen ihm den Schlüsselbund. Ein weiterer Beamter wurde ebenfalls verletzt. Er kam mit dem Rettungswagen in ein Krankenhaus. Erst durch das Eingreifen weiterer Justizbeamter konnte die Lage beruhigt und die Insassen überwältigt werden. Als die Polizei eintraf, war die Lage unter Kontrolle, sagte ein Sprecher der Polizei Stade dem NDR auf Anfrage. Was genau hinter der Attacke steckt, ist noch unklar. Einen Ausbruchsversuch soll es laut Polizei aber nicht gegeben haben.
1: In Hamburg ist gestern Abend ein Mann in der Elbe ums Leben gekommen. Wie die Polizei mitteilte, war der 29-Jährige am steinigen Ufer bei Övelgönne ausgerutscht, gestürzt und von einer Welle erfasst worden. Er geriet anschließend in die Strömung und ging sofort unter, berichten Zeugen. Taucher der Feuerwehr konnten den Mann etwa 2 Stunden später nur noch tot aus dem Wasser bergen. Tennisprofi Alexander Zverev hat sein erstes Match bei den French Open in Paris gewonnen. Gegen den Franzosen Benjamin Bonzi setzte sich der 29-jährige Hamburger deutlich in 3 Sätzen durch. In der 2. Runde trifft Zverev, der in der Weltrangliste auf Platz 3 steht, auf den Tschechen Tomas Machac. Das waren die Nachrichten. Das Wetter in Norddeutschland. Locker bewölkt bis sonnig. Abendwerte 16 bis 25 Grad. Nachts kaum Wolken oder klar. Minimal 12 bis 7 Grad. Morgen viel Sonne. Ab und an ein paar dünne Wolken. Am Dienstag meist sonnig, nur vereinzelt Schauer. Das Ganze bei 18 bis 31 Grad. Und die Zeit, es ist 17.04 Uhr.
5: Und damit weiter zum Radio Uckerwelle Verkehrsservice. Eine Meldung habe ich für euch, die kommt von der A39 Braunschweig Richtung Wolfsburg. Zwischen Kremlingen und Scheppau wird derzeit ein Unfall aufgenommen, deswegen ist dort eine Spur gesperrt. Ansonsten liegen uns keine weiteren Meldungen vor. Ich wünsche euch eine gute und sichere Fahrt.
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5: Und damit hallo und herzlich willkommen zu einer neuen Ausgabe von unseren Uckerwelle Charts. Heute am Sonntag, den 24. Mai 2026 an Pfingstsonntag. Schön, dass ihr auch heute mit dabei seid. Los geht's wie gewohnt mit unserem Platz 20, die 14. Vorwoche. Bisschen ging's also runter für Somber und Homewrecker. Ich bin Marvin Giesemann und wünsche euch einen ganz schönen Sonntag hier bei Radio Uckerwelle.

Somber mit Homewrecker. Letzte Woche auf der 14 gehört, diese Woche auf Platz 20. Also ganze 6 Plätze ging es runter zum Start hier in die dieswöchige Ausgabe von unseren OKWelle Charts. Auch heute an Pfingstsonntag ganz regulär. Wir schauen mal rein, was euch so erwartet in dieser ersten Stunde. Zum einen gibt es zu hören die Plätze 19 bis 11, 20 haben wir gerade schon gehört. Dann unter anderem einiges an spannender neuer Musik, natürlich auch in dieser Woche rausgekommen. Hören wir rein. Wir schauen auch noch rein in die Albumcharts aus Deutschland und schauen rüber in die Schweiz und nach Österreich mit den internationalen Singlecharts. Außerdem klären wir gleich noch die Frage, welche Songs sind in dieser Woche eigentlich rausgefallen, die es in der letzten Woche noch zu hören gab, jetzt aber nicht mehr. Welche das sind, das klären wir gleich. Vorher gibt es noch Bruno Mars mit I Just Might zu hören. Der ist nämlich in dieser Woche unsere Nummer 19.

Er singt's ja selber. I Just Might. Bruno Mars. Den haben wir letzte Woche noch auf Platz 18 gehört, diese Woche die 19. Also ganz kleines bisschen ging's für ihn runter. Wie gewohnt wollen wir jetzt an dieser Stelle kurz nochmal reinschauen und reinhören in die Songs, die rausgefallen sind, die es also in der letzten Woche noch zu hören gab, jetzt aber nicht mehr. Wobei, diese Woche gibt's nichts. Nee, kein Song rausgefallen, keiner dafür reingekommen. Heißt wieder mal nur unsere Top 20, die sowieso schon mit dabei sind. Die haben sich in den Platzierungen verändert. Bei einem Song zum Beispiel, den hören wir nachher, kann ich schon mal verraten, da ging es ganze 14 Plätze rauf. Also ist doch trotzdem durchaus Bewegung hier bei uns mit in den Top 20 in dieser Woche. Gleich erwartet euch dann aber auch schon neue Musik, unser erster Hit-Tipp, den gibt es gleich zu hören. Vorher hören wir noch die 18, Tyler mit Sarah Larsson, She Did It Again.

heute zum vierten Mal mit dabei. Tyler zusammen mit Sarah Larsen und She Did It Again. Ein ganz kleines bisschen ging es auch rauf und zwar von Platz 19 auf die 18. Wie versprochen gibt es jetzt neue Musik zu hören und zwar Musik aus England von Jamie Lee Harrison. Sagt selber, er will authentische, gefühlvolle Texte und Songs machen. Hören wir also mal rein. Seine neue Single heißt Without Your Love.

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Ein Name, der hier bei uns in Deutschland, würde ich mal behaupten, gar nicht so bekannt ist, oder? Jamie Lee Harrison haben wir gerade gehört mit seiner neuen Single Without Your Love. Welcher Form Song schon verraten, kommt aus England, genauer gesagt aus Newcastle, Singer-Songwriter, und hat zum Beispiel auch schon bei einigen Festivals mitgewirkt oder war Vor-Act zum Beispiel tatsächlich schon für Größen wie Robbie Williams oder auch Becky Hill, und auch bei Tom Grennan hat er vorher gespielt. Also in England schon sehr, sehr, sehr bekannt, vielleicht ja auch bald noch ein bisschen mehr hier bei uns in Deutschland. Als Hit-Tipp haben wir ihn gerade gehört. Weiter geht's bei uns auf der 17 mit Dominik Feig und White Keys.

letzte Woche auf Platz 17 und dieses Mal auch wieder, also ging es weder rauf noch runter. Und zwar für Dominic Feig und White Keys. Vor Dominic Feig hatten wir Musik aus England und gleich erwartet euch dann auch schon wieder neue Musik, nicht aus England, sondern aus Irland, aber zumindest ähnliche Ecke. Und zwar gleich nach Platz 16 Discolines und Tinashe mit No Broke Boys.

Song noch aus dem letzten Jahr. Aus 2025, Disco Lines und Tinashe mit No Broke Boys, Platz 16 in dieser Woche. Letztes Mal auch schon gewesen. Verraten habe ich schon, dass es jetzt Musik aus Irland zu hören gibt. Und zwar von Olive Hatake, oder Hatake, irischer Singer und auch Produzent. Erste Single seiner kommenden EP. Minx wird die heißen. Es geht im Song um persönliche und kulturelle Erfahrungen rund um Identität und Emotionen. Hören wir mal rein. I Don't Care, Olive Hatake.

0: Olive, her Take mit I Don't Care klingt noch ganz lange nach. Läuft immer noch. Bis zum Schluss, bis zum letzten Ton. Wir wollen uns jetzt mal die hier anschauen.
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0: Da sind viele Alben in dieser Woche ein bisschen gefallen. Zum Beispiel direkt die 6. Vorwoche, diese Woche die 10. Tori Amos in Times of Dragons. Pink Floyd live from the Los Angeles Sports Arena. Von Pink Floyd letzte Woche Platz 5, diese Woche Platz 9. Ringo Starr letzte Woche noch auf der 4 gewesen mit dem Album Long Long Road. In dieser Woche Platz 8. Von der 3 ging es runter auf die 7. Your Favorite Toy von den Foo Fighters. Dann natürlich, klar, aufgrund des Films, Michael Jackson mit dem Thriller-Album wieder mit dabei. Auf Platz 6 ist er wieder reingekommen. Ari Wrang BTS letzte Woche Platz 16, diese Woche die 5. Da ging es also relativ weit rauf. Letzte Woche noch auf der 1 gewesen, 24-7, das aktuelle Album von Maite Kelly. Und die Top 3 sind allesamt neu. Icky Mel mit Popstar auf der 3 ist neu. Iceman von Drake auf Platz 2 und die 1. Er ist ja 80 geworden und da ist ein passendes Album zu rausgekommen von Udo Lindenberg. Alles unter einem Hut, eure Favoriten, so eine Art Best-of-Album, das neu eingestiegen auf Platz 1 in den deutschen Albumcharts. Die dann auch schon soweit für diese Woche. Weiter geht's auf der 15 mit Olivia Rodrigo und Drop Dead.

der aktuelle Song von Olivia Rodrigo mit Drop Dead. Der hat sich nicht verändert, den haben wir letzte Woche auch schon auf Platz 15 gehört, genauso wie dieses Mal. Gleich wieder neue Musik, vorher gibt es noch einen Song zu hören, für den ging es in dieser Woche ein kleines bisschen mehr runter, nämlich von Platz 8 auf die 14 für Joe und End of Beginning.

Joe mit End of Beginning. Letzte Woche Platz 8, diese Woche auf Platz 14. Jetzt habe ich wieder neue Musik für euch von einer deutschen Künstlerin. Muriel heißt sie. Wie ihr neuer Song heißt, das sagt sie gleich auch noch selber an. Ist was auf Englisch.

0: Ganz gefühlvoller Song von Muriel aus Hamburg kommt sie übrigens. Und worum es in ihrem Song geht, das kann sie uns natürlich am besten selber sagen.
1: Think That I've Lost You ist der finale Abschluss einer Liebe, die nie so richtig stattgefunden hat. Die aber am Leben gehalten wurde durch das jahrelange Nähren von Hoffnung. Der Hoffnung, dass man irgendwann endlich den richtigen Zeitpunkt erwischt, um mit dieser Person zu sein. Dieser Song ist die erwachsene Realisation, dass der Mensch, den man über Jahre hinweg idealisiert und romantisiert hat, nun wirklich weg ist. Und man die Idee dieser Liebe nun wirklich komplett verloren hat. Ein schmerzhafter Befreiungsschlag.
0: Sagt Muriel zu ihrer neuen Single Think That I've Lost You. Und der sogenannte Visualizer, also das ist kein richtiges Musikvideo, sondern ne, da kann man so ein bisschen die Lyrik sehen. Gedreht wurde das Ding in Tennessee. Da war sie nämlich zu Gast in Nashville, hat da auf einer Musikkonferenz performt. Ja. Und hat man dann nebenbei dann auch nochmal direkt was gedreht für diesen Song. Weiter geht's bei uns auf Platz 13 und zwar mit Taylor Swift und The Fate of Ophelia. Nee, Opalite. The Fate of Ophelia haben wir nachher.

Opalite von Taylor Swift haben wir gehört. Nicht The Fate of Ophelia. Platz 13 in dieser Woche. Letztes Mal war sie auch schon auf Platz 13. Gleich neue Musik von einer Band, deren Namen man bestimmt noch kennt. Vorher gibt's noch Millennium Kid zu hören mit JBS. Vielleicht, vielleicht Platz 12 in dieser Woche.

Letzte Woche Platz 11, diese Woche die 12. Millennium Kid mit JBS und Vielleicht, Vielleicht. Ich habe ja schon gesagt, die Band wird man wahrscheinlich vom Namen her vielleicht noch kennen. Es geht um die Band The Script. Die hatten 2012 diesen erfolgreichen Song hier. Zusammen mit Will.i.am Hall of Fame und eben von dieser Band The Script gibt es jetzt was Neues. Ein neuer Song heißt Man in the Arena.

0: The Script mit ihrer neuen Single Man in the Arena ist gleichzeitig auch die erste Single aus ihrem neuen Album The User's Guide to Being Human, also auf Deutsch übersetzt die Bedienungsanleitung, wie man ein Mensch ist. Rauskommen soll das Album am 14. August, kommen aus Irland, hatten auch schon super viele Erfolge, 6 britische Nummer 1 Alben, über 14 Milliarden Streams und im November sind sie auch für 2 Konzerte hier in Deutschland und zwar zum einen in München und auch in Düsseldorf.
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0: Jetzt schauen wir mal rüber in unsere, oder in 2 unserer Nachbarländer, nämlich in die Schweiz und nach Österreich. Auf Platz 10 in der Schweiz geht's los mit Temper City und Self-Aware, auch ein spannender Indie-Track, wie ich finde. Ein bisschen ging's runter, und zwar von der 8 auf Platz 10. Alex Warren mit Ordinary auch ein bisschen gefallen, von der 5 ging's runter auf Platz 9. Dann sind 2 neue Songs mit dabei von Drake, einmal zusammen mit Future und Molly Santana, Ran to Atlanta auf der 8. Und auf Platz 7 National Treasures. Tame Impala, Dracula, letzte Woche noch auf Platz 3, diese Woche die 6 in der Schweiz. Und dann haben wir nochmal Drake mit Senis STFU, ein böses Schimpfwort. Übrigens, Justin Bieber mit Nicki Minaj, Beauty and the Beat, war letzte Woche noch auf Platz 1, jetzt nur noch die 4, 3 Plätze ging es da so runter. Dann haben wir noch Michael Jackson mit dabei, einmal mit Beat It, von der 4 ging es rauf auf die 3. Dann haben wir nochmal einen Song vom ESC, den Gewinnersong Dara Bangaranga auf Platz 2 neu. Und die aktuelle Nummer 1 in der Schweiz, nochmal Michael Jackson mit Billie Jean, der war letzte Woche auf Platz 2, also ein kleines bisschen ging's rauf. Schauen wir rüber nach Österreich. Da haben wir auf der 10 Dominik Falk mit Baby Doll, ein bisschen gefallen, von der 5 ging's runter. Felicia, neu eingestiegen, My System auf Platz 9, der schwedische Beitrag vom Eurovision Song Contest in diesem Jahr. Temper City, Self-Aware, die waren letzte Woche noch auf Platz 6, kleines bisschen ging's runter auf Platz 8 und auch gefallen Tame Impala mit Dracula, von der 4 auf die 7. MDB, Angels Above Me, letzte Woche auf Platz 2, diese Woche Platz 6. Stick Figure, Angels Above Me, waren in der letzten Woche auf Platz 8, jetzt die 5, da ging es also gut rauf. Michael Jackson haben wir auch in Österreich mit dabei, Billie Jean, ein Platz gefallen von der 3 auf die 4. Und auch in Österreich nicht mehr so das Riesenmeme, Beauty and the Beat, Justin Bieber mit Nicki Minaj, von der 1 ging es runter auf Platz 3. Dann haben wir nochmal Musik vom Eurovision Song Contest aus Österreich, Cosmo mit dem Tanzschein, von der 11 ging es rauf auf die 2 und Platz 1 der Gewinnersong vom Eurovision Song Contest, Dara mit Bangaranga. Soweit der Blick in die internationalen Single Charts für diese Stunde, Schweiz und Österreich. Und nachher in der zweiten Stunde schauen wir dann rüber in die UK und die US Charts. Jetzt sind wir schon angekommen bei Platz 11. Olivia Dean mit Man I Need.

Olivia Dean mit Man I Need. Haben wir letzte Woche noch auf Platz 12 gehört, diese Woche auf Platz 11. 17.58 Uhr, gleich um 18 Uhr haben wir die Nachrichten, aber für unter zwei Minuten lohnt es sich eigentlich nicht, noch einen Song hier irgendwie so reinzuquetschen und ihn dann abzuwürgen. Deswegen habe ich mir gedacht, ich gucke noch mal kurz durch, was denn so an interessanter neuer Musik rausgekommen ist. Nicht, weil ich sie hier unbedingt in der Sendung spielen will, aber was interessant ist, ich bin über eine interessante neue Version zu diesem Song hier gestolpert. ...2024 war der rausgekommen. Letztes Jahr hatte der ja auch rund um Sommer, ich glaube, müsste jetzt so ein Jahr her sein, ja, einen großen Erfolg. Hier Eumara mit Wackelkontakt. Und da ist jetzt eine interessante Version rausgekommen, und zwar von Dick Brave zusammen mit Eumara, die Rockabilly-Version von Wackelkontakt. Hier, wir hören mal kurz rein.

0: Ja, ist auch interessant, oder? War übrigens in Österreich, also nicht diese Version, sondern die Originalversion von Eumara, der meistgestreamte einheimische Song im letzten Jahr. Also in Österreich vor allem sehr abgegangen. Hier also diese Rockabilly-Version, haben wir mal reingehört. Dick Brave zusammen mit Eumara. Bleibt gerne dran, hier bei uns in den OKW Charts geht's nach den Nachrichten natürlich dann weiter mit der zweiten Stunde, unseren Plätzen 10 bis 1 und natürlich auch weiterer, viel spannender, neuer Musik. Bis gleich.
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2: Um 18 Uhr mit Martin Wilhelmi. Die europäischen Verbündeten der Ukraine haben die russischen Angriffe auf Kiew und den Einsatz der Hyperschallrakete Oreschnik scharf verurteilt. Bundeskanzler Merz sprach von einer rücksichtslosen Eskalation. Aus der NDR-Nachrichtenredaktion Petra Mittermeier.
3: Außenminister Wadefuhl sagte, Russlands Raketenterror sei schockierend. Frankreichs Präsident Macron erklärte, Russland müsse verstehen, dass es für alle seine Verbrechen die Verantwortung tragen müsse. Und die EU-Außenbeauftragte Kallas kündigte ein Treffen der Außenminister in den kommenden Tagen an, um darüber zu beraten, wie der internationale Druck auf Russland erhöht werden kann. Russland hatte in der Nacht die Ukraine wieder massiv beschossen. 4 Menschen kamen ums Leben. Zum dritten Mal setzte Moskau eine Hyperschallrakete ein, die nach Angaben des Verteidigungsministeriums die 10-fache Schallgeschwindigkeit erreichen kann.
2: In der türkischen Hauptstadt Ankara ist die Polizei in die Zentrale der größten Oppositionspartei CHP eingedrungen. Zuvor hatten die Behörden angeordnet, dass das Gebäude geräumt werden muss. Aus Istanbul Benjamin Weber.
4: Fernsehbilder zeigen, wie Polizeikräfte unter massivem Einsatz von Tränengas in die Parteizentrale eindringen. Mit dem Polizeieinsatz solle das Gerichtsurteil umgesetzt werden, das den ehemaligen Parteichef Kemal Kılıçdaroğlu vorläufig wieder als Parteichef einsetze, teilte das Gouverneursamt Ankara mit. Der abgesetzte Chef Özgür Özel hat sich seit Bekanntwerden des Urteils am Donnerstag in der Parteizentrale verschanzt. Ein Gericht in Ankara hatte die Ergebnisse des CHP-Parteitags von 2023 für ungültig erklärt. Dort war Özel zum Vorsitzenden gewählt worden. Er hatte die Partei danach neu ausgerichtet. In den Umfragen lag sie regelmäßig vor der AKP von Staatspräsident Erdogan.
2: In Hamburgs Jugendgefängnis Hanöversand hat es gestern einen gravierenden Zwischenfall gegeben. 3 Häftlinge griffen Justizbeamte an, 2 wurden verletzt. Aus Hamburg Elias Bartel.
5: Das Gefängnis liegt auf einer kleinen Elbinsel im Landkreis Stade. Gestern Nachmittag griffen offenbar 3 Heranwachsende 2 Vollzugsbeamte an. Die Männer sollen zwischen 18 und 21 Jahre alt sein. Medienberichten zufolge fesselten sie einen der Beamten mit seinen eigenen Handschellen und entrissen ihm den Schlüsselbund. Ein weiterer Beamter wurde ebenfalls verletzt. Er kam mit dem Rettungswagen in ein Krankenhaus. Erst durch das Eingreifen weiterer Justizbeamter konnte die Lage beruhigt und die Insassen überwältigt werden.
2: In Hamburg ist gestern Abend ein Mann in der Elbe ums Leben gekommen. Wie die Polizei mitteilte, war der 29-Jährige am steinigen Ufer bei Övelgönne ausgerutscht, gestürzt und von einer Welle erfasst worden. Er geriet anschließend in die Strömung und ging sofort unter, berichten Zeugen. Taucher der Feuerwehr konnten den Mann etwa 2 Stunden später nur noch tot aus dem Wasser bergen. Berlin feiert in diesem Jahr zum 30. Mal den Karneval der Kulturen. Zum Auftakt des großen Straßenumzugs kamen laut Polizei mehrere tausend Menschen zusammen. Die traditionelle Parade am Pfingstsonntag ist immer der Höhepunkt der 4-tägigen Veranstaltung. In diesem Jahr beteiligen sich mehr als 60 internationale Gruppen. Sie zeigen Musik, Tänze und Kostüme aus aller Welt. Der Karneval der Kulturen in Berlin wirbt seit 1996 für kulturelle Vielfalt und künstlerische Freiheit. Das waren die Nachrichten. Das Wetter in Norddeutschland: locker bewölkt bis sonnig bei Temperaturen von 16 bis 25 Grad. Nachts kaum Wolken, klar, 12 bis 7 Grad. Morgen wieder viel Sonne, ab und zu ein paar dünne Wolken, die Temperaturen dann 22 bis 28 Grad. Am Dienstag meist sonnig, 18 bis 31 Grad und noch ein Blick auf Mittwoch, heiter bis wolkig, dabei meist trocken und 15 bis 23 Grad. Und ein Blick zur Uhr, es ist 18.04 Uhr.
0: Und damit weiter zum Radio OKW Verkehrsservice. Das geht aber ganz schnell. Uns liegen keine Meldungen mehr vor. Also weiterhin eine gute und sichere Fahrt durch die Region Braunschweig.
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0: Willkommen zurück zur zweiten Stunde hier von unseren OKWelle-Charts. Sind ja gut durchgekommen. Kleinen halben Bonus-Hit-Tipp haben wir auch noch geschafft. Regulär weiter geht's jetzt mit Platz 10. Das ist die 7. Woche, bisschen ging's runter für Bibi Rexha und New Religion. Weiterhin für euch hier am Pfingstsonntag im Studio, Marvin Giesemann. Hi!

Bebe Rexha mit New Religion. Zusammen mit Faithless im Prinzip, ne? Letzte Woche auf Platz 7 noch gehört, diese Woche Platz 10. Also ein bisschen weniger erfolgreich als noch beim letzten Mal. Wie gewohnt wollen wir jetzt auch hier zu Beginn der zweiten Stunde mal kurz reinschauen, was erwartet euch eigentlich so? Noch bis 19 Uhr in diesem Falle. Noch die Plätze 9 bis 1, 10 haben wir gerade gehört, hören wir auch noch im Hintergrund hier. Dann außerdem noch neue Musik mit dabei, zum Beispiel von Austis. Tom Gregory hat eine neue Single, endlich mal wieder was Neues von ihm, auch rausgebracht. Oder auch eine neue Single von Kygo, und zwar eine gute, alte vom Sound her. Also da ist noch einiges an spannender neuer Musik mit dabei. Dann schauen wir auch noch rüber in die UK und die US Single Charts und wir klären noch die Frage, was nervt einen momentan hier im Radio? Die sogenannten Airplay Charts, was läuft denn überall so rauf und runter? Gleich habe ich dann auch schon wieder neue Musik für euch. Vorher gibt es noch Taylor Swift zu hören, jetzt mit The Fade of Ophelia auf Platz 9.

0: Fate of Ophelia, Taylor Swift. Letzte Woche auf der 5, diese Woche Platz 9, also ein bisschen ging's runter. Wie versprochen habe ich jetzt neue Musik für euch von der sympathischen Isländerin Ásdís, lebt seit fast 10 Jahren übrigens mittlerweile in Berlin. Wie ihr neuer Song heißt, sagt sie gleich noch selber. Hit-Tipp.
1: Hi, this is Ásdís and you're listening to my new single, The Art of Letting Go. 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

0: die neue Single von Austies, The Art of Letting Go. Und worum es im Song geht, das kann sie uns am besten noch selber sagen.
1: The Art of Letting Go is a song about love and it's about missing someone, but it's also about maybe knowing that whatever you had wasn't necessarily right for the future. So it's about letting go, but being okay with letting go. And it's about good memories and about heartbreak and about kisses and about how you just grow as a person and how you don't always get to do that with the people that you thought you were going to do it with. But that's okay.
0: Ja, sie sagt, es geht über Liebe, wenn man jemanden vermisst, wenn man weiß, dass am Ende nicht alles gut war und man auch lernt loszulassen, dass man am Ende auch daran, ja, als Person auch so ein bisschen wächst. Also im Prinzip zusammengefasst geht es um das Loslassen nach einer gescheiterten Beziehung. Sie sagt weiter noch, der Song beschreibt auch ziemlich gut, wo ich mich persönlich momentan sehe, sagt Austies. Sie sagt nämlich, ich will gar nicht mehr alles kontrollieren, ich lasse mich einfach vom Schicksal leiten. Und hat übrigens auch noch verraten, dass sie jetzt demnächst Mutter wird und sagt auch, ja, wahrscheinlich wird ihr Popstar-Leben dadurch schon bald ganz anders aussehen, als sie sich das eigentlich mal vorgestellt hatte. Sind wir also mal gespannt, wie es weitergeht bei Austies. Jetzt haben wir momentan aber erstmal aktuelle Musik von ihr mit The Art of Letting Go. Weiter geht's auf Platz 8 mit den Jungs von BTS und Swim.

Swim von BTS. Bei uns in dieser Woche auf Platz 8. Von der 9 ging es ein kleines bisschen rauf und mit ihrem dazugehörigen Album Arirang sind sie ja auch immer noch sehr erfolgreich mit unterwegs. Gleich habe ich neue Musik für euch. Vorher gibt es noch Ray zu hören mit Where is My Husband? Platz 7.

Ray mit Where Is My Husband. Letzte Woche haben wir sie noch auf Platz 10 gehört, diese Woche auf Platz 7. Also ganz kleines bisschen ging's rauf. Und versprochen habe ich ja, dass es jetzt wieder neue Musik zu hören gibt. Und zwar auch von einem Künstler, den man ganz bestimmt kennt. Es geht um ihn hier. Die Rede ist natürlich von Tom Gregory hier mit einem seiner früheren sehr erfolgreichen Songs, zum Beispiel Fingertips. Hat ja aber auch zum Beispiel schon mit Weiß zusammen Musik gemacht.

Sein neuen Song, der jetzt diese Woche rausgekommen ist, den hat er natürlich auch schon bei Social Media ein bisschen angeteasert mit zwei Hashtags. Hashtag New Music und Hashtag Sad Song. Was Trauriges, How It Was Before, wie es früher war. Wollen wir uns mal anhören. Im Song wird eine nostalgische Erinnerung thematisiert an vergangene Zeiten, aber auch an Freundschaften. Hören wir also mal rein. Die neue Single von Tom Gregory, How It Was Before.

Endlich mal wieder neue Musik von Tom Gregory. Hier in diesem Falle mit seiner neuen Single How It Was Before. Ich habe noch mal ein bisschen was rausgesucht zum Song. Er sagt, der Song handelt davon, an den Ort zurückzukehren, an dem ich aufgewachsen bin und dabei schließlich festzustellen, dass sich das alles überhaupt nicht mehr so anfühlt wie früher. Eine Mischung aus Nostalgie und auch ein bisschen Traurigkeit. Irgendwie vermisst man nun mal, wie es früher war und man wünscht sich, man könnte die Zeit zurückdrehen. Ist neben neuer Musik eigentlich gerade auch sehr beschäftigt, denn er ist mitten in den Vorbereitungen für seine nächste große Live-Tour, beginnt am 24.09. in Köln und ist dann auch noch hier in Deutschland unterwegs, aber auch in einigen Nachbarländern. Also bald ist er wieder on Tour. Und bei uns geht's weiter mit Platz 20 der Vorwoche, diese Woche Platz 6, also hat ganze 14 Plätze gut gemacht. Das ist schon recht ordentlich, und zwar für Harry Styles und American Girls.

0: Harry Styles mit American Girls. Das ist unser Aufsteiger der Woche quasi. Von Platz 20 ging es nämlich rauf auf die 6.
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0: Hier in dieser zweiten Stunde, also genau jetzt aus UK und US. Wir schauen mal rüber. Los geht's in den UK-Charts mit Olivia Rodrigo und Drop That. Von der 4 ging es runter auf die 10. Auch Michael Jackson ein bisschen gefallen, von der 5 auf die 9, in diesem Falle mit Beat It. Und mit Human Nature ging es für ihn auch nochmal runter, von der 6 auf Platz 8. Go von den Chemical Brothers, auch weiterhin Platz 7 in dieser Woche in den UK-Charts. Neuer Song von Drake, Make Them Cry, neu eingestiegen auf Platz 6. Dann ging es ein bisschen runter, von der 2 auf die 5, für Dracula, Tame Impala, Michael Jackson, Billie Jean.

Dominic Fike mit Baby Doll. Ganz kleines bisschen ging es runter, zwei Plätze von der 2 auf Platz 4. Ich gucke gerade, was euch gleich noch so erwartet. Wir haben auch noch Zeit für einen Hit-Tipp. Ich baue gleich noch einmal neue Musik für euch ein. Wir hören aber erstmal noch Platz 3. Alex Warren mit Fever Dream. Ganz kleines bisschen ging es rauf von der 4.

Fever Dream von Alex Warren, seine aktuelle Single bei uns hier in den Okawelle Charts in dieser Woche auf Platz 3. Ganz kleines bisschen ging's rauf. Letzte Woche haben wir ihn noch auf der 4 gehört. Wir schauen gleich noch rein in die Airplay Charts aus Deutschland und ein bisschen neue Musik. Vorher hören wir aber schon mal Platz 2, Tame Impala mit Dracula.

0: Letzte Woche auf Platz 3, diese Woche die 2, Tame Impala mit Dracula.
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0: Die meistgespielten Songs hier momentan in Deutschland im Radio. Platz 5 geht an Swim von BTS, wurden aber ein bisschen weniger gespielt. Mehr gespielt wurde Kygo zusammen mit Khaled und Griffin, Save My Love von der 6 auf die 4. Und auch Harry Styles mit American Girls wird mehr gespielt, von der 4 ging es rauf auf Platz 3. Die 1 und die 2 unverändert, New Religion, Bebe Rexha auf der 2. Und der momentan am meisten gespielte Song hier in Deutschland im Radio, Fever Dream von Alex Warren, der ist auch weiterhin auf Platz 1. Soweit dann also auch schon der Blick in die Airplay-Charts für diese Woche. Und vorm Finale gibt es, wie versprochen, nochmal ein bisschen neue Musik. Und zwar vom DJ, der ja aus Osnabrück kommt, nämlich Robin Schulz. Der hat diese Woche eine neue Single rausgebracht, zusammen mit Barbs. Und die heißt Better Times.

Die neue Single von Robin Schulz mit Barbs haben wir hier gerade gehört als letzten Hit für heute. Better Times heißt die neue Single. Wir sind am Ende angekommen von 2 Stunden OKWelle Charts heute vom Pfingstsonntag, dem 24. Mai 2026. Denkt dran, morgen den Wecker ausschalten, falls ihr nicht arbeiten müsst. Und jetzt ist natürlich noch die Frage, wer ist denn unser Platz 1 in dieser Woche? Es ist noch weiterhin die Nummer 1, also der Meme-Song hält sich hier sehr hartnäckig bei uns aktuell. Justin Bieber, Nicki Minaj mit Beauty and the Beat ist es auch weiterhin. Ich bin Marvin Giesemann, wünsche euch schönen Restsonntag, guten Start in die neue Woche. Hoffentlich, wie gesagt, freien Pfingstmontag, hoffentlich morgen. Und natürlich dranbleiben, hier bei OKWelle geht's ab 19 Uhr nach den Nachrichten weiter mit dem Endspurt und dem regionalen Sportgeschehen. Mach's gut, ciao. Number one.

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1: Um 19 Uhr mit Martin Wilhelmi. Die europäischen Verbündeten der Ukraine haben die russischen Angriffe auf Kiew und den Einsatz der Hyperschallrakete Oreschnik scharf verurteilt. Bundeskanzler Merz sprach von einer rücksichtslosen Eskalation. Aus der NDR-Nachrichtenredaktion Petra Mittermeier.
2: Außenminister Wadefuhl sagte, Russlands Raketenterror sei schockierend. Frankreichs Präsident Macron erklärte, Russland müsse verstehen, dass es für alle seine Verbrechen die Verantwortung tragen müsse. Und die EU-Außenbeauftragte Kallas kündigte ein Treffen der Außenminister in den kommenden Tagen an, um darüber zu beraten, wie der internationale Druck auf Russland erhöht werden kann. Russland hatte in der Nacht die Ukraine wieder massiv beschossen. 4 Menschen kamen ums Leben. Zum dritten Mal setzte Moskau eine Hyperschallrakete ein, die nach Angaben des Verteidigungsministeriums die 10-fache Schallgeschwindigkeit erreichen kann.
1: US-Präsident Donald Trump hat Hoffnungen auf eine schnelle Einigung mit dem Iran gedämpft. Trump erklärte, die Verhandlungen liefen geordnet und konstruktiv. Man werde keine vorschnelle Übereinkunft schließen. Die Zeit sei auf der Seite der USA, erklärte er in den sozialen Medien. Erst gestern hatte Trump noch erklärt, dass ein Rahmenabkommen weitgehend ausgehandelt sei. In der türkischen Hauptstadt Ankara ist die Polizei in die Zentrale der größten Oppositionspartei CHP eingedrungen. Dort hatte sich der von einem Gericht abgesetzte Parteichef Özel verschanzt. Aus Istanbul Benjamin Weber.
3: Fernsehbilder zeigen, wie Polizeikräfte unter massivem Einsatz von Tränengas in die Parteizentrale eindringen. Augenzeugen berichten auch von Gummigeschossen. Mit dem Polizeieinsatz solle das Gerichtsurteil umgesetzt werden, das den ehemaligen Parteichef Kemal Kılıçdaroğlu vorläufig wieder als Parteichef einsetze, teilte das Gouverneursamt Ankara mit. Ein Gericht in Ankara hatte die Ergebnisse des CHP-Parteitags von 2023 für ungültig erklärt. Dort war Özel zum Vorsitzenden gewählt worden.
1: 3 Raumfahrer sind in Richtung der chinesischen Raumstation Tiangong gestartet. Das Raumschiff Shenzhou 23 mit den 3 Taikonauten an Bord hob vom Weltraumbahnhof Jiuquan im chinesischen Teil der Wüste Gobi ab. Im Rahmen der Mission soll erstmals ein chinesischer Raumfahrer ein ganzes Jahr lang auf der Raumstation Tiangong bleiben. Dies wird von Peking als wesentlicher Schritt in den chinesischen Bestrebungen betrachtet, bis zum Jahr 2030 Menschen zum Mond zu schicken. Das waren die Nachrichten. Das Wetter in Norddeutschland locker bewölkt bei 16 bis 25 Grad. Nachts kaum Wolken, meist klarer Himmel bei 12 bis 7 Grad. Morgen viel Sonne, ab und zu auch ein paar dünne Wolken möglich bei Temperaturen von dann 22 bis 28 Grad. Am Dienstag meist sonnig, 18 bis 31 Grad. Und noch ein Blick auf Mittwoch. Heiter bis wolkig, dabei meist trocken und die Temperaturen 15 bis 23 Grad. Es ist 19.03 Uhr.
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5: Hallo und einen schönen guten Abend, meine lieben Zuhörer. Endsport, Ihre Sportsendung am Sonntagabend. Am Mikrofon begrüßt Sie Peter Schmieger.

0: Die Drittliga-Handballer des MTV Braunschweig haben am Freitagabend ihr erstes Spiel in der Aufstiegsrunde zur zweiten Handball-Bundesliga beim ASV Hamm mit 31:33 verloren. Vor 2200 Zuschauern in der Westpress-Arena entschieden aus Sicht von Braunschweig zweifachem Torschützen Bella Pilis Kleinigkeiten die Partie.
1: Wir haben eigentlich heute wirklich ein gutes Spiel gemacht. Seit Wochen würde ich sagen, eines der besten Spiele. Wir haben auch gut gekämpft. Wir waren noch lange wirklich auf Augenhöhe. Auch bis zum Schluss eigentlich haben wir am Ende mit 2 Toren verloren. Entscheiden so ein paar Kleinigkeiten, vielleicht ein paar Paraden am Ende zu wenig und selber 1-2 zu viel vergeben. An sich aber auswärts nach Hamm mit 2 Toren zu verlieren, ist kein Weltuntergang, ist noch weiterhin alles offen. Und wir müssen jetzt halt am Montag zu Hause gegen Saarlouis gewinnen. Und dann sieht auch alles wieder anders aus. Also eine Leistung, auf die man aufbauen kann.
0: Es war ein Abend mit vielen Besonderheiten. Angefangen damit, dass die Partie mit einer Viertelstunde Verspätung startete, da die Unparteiischen im Pfingstverkehr stecken geblieben waren. Doch die Teams fanden dennoch beide gut ins Spiel. Wie erwartet agierten die Gäste konsequent mit dem 7. Feldspieler im Angriff. In der Abwehr mit offensiven Abwehrformationen zwischen einer hoch- und einer schiefstehenden 5-1-Abwehr. Nach einem 3:2 für den ASV übernahm Braunschweig durch 3 Treffer in Serie die Führung. Vor allem Rückraumspieler Melf Hagen kam zu guten Würfen. Bis zum 9:8 in der 17. Minute durch Lukas Friedhoff blieb der MTV nun in Front. In der Folge fanden die Gastgeber aber immer wieder Wege, die vorhandenen Räume in der offensiven Abwehr für sich zu nutzen. In der 23. Minute traf Kasper Böttcher zum 11:9. Wenig später war es der Rechtsaußen, der eine Zeitstrafe erhielt. Braunschweig nutzte den Vorteil, um wiederum mit 12:11 in Führung zu gehen. Bis zur Pause blieb es ein Hin und Her. Der 15:15 Pausenstand war leistungsgerecht. In der zweiten Halbzeit änderte sich der Verlauf. Zwar blieb es knapp, nun war es aber der ASV, der immer wieder auf bis zu 3 Tore vorlegte. Beim Stand von 24:21 in der 44. Minute bot sich den Westfalen dann sogar die Gelegenheit, erstmalig höher in Führung zu gehen. Aber nach Strafe gegen Tim Lietz fing sich der ASV 2 Gegentreffer, ohne selbst ein Tor zu erzielen. Statt mit 4 oder gar 5 Treffern ein beruhigendes Polster herzustellen, war die Partie wieder offen. Aber auch nach einer erneuten mehr als viertelstündigen Unterbrechung, 10 Minuten vor dem Ende aufgrund eines medizinischen Notfalls unter den Zuschauern, brachte die Westfalen nichts mehr aus dem Tritt. Denn der Ausgleich gelang Braunschweig nicht mehr. Der ASV hielt den MTV bis zum Ende erfolgreich auf Abstand und siegte mit 33:31. Für den MTV Braunschweig geht es in der Aufstiegsrunde zur zweiten Handball-Bundesliga bereits am Pfingstmontag ab 15 Uhr mit einem Heimspiel in der Altenwaage gegen die HG Saarlouis weiter.

0: Die FSV Schöningen hat ihre erste Saison in der Fußball-Regionalliga Nord auf Platz 14 beendet. Nach holprigem Saisonstart mit 5 Auswärtsspielen zu Beginn war das aus Sicht vom ersten Vorsitzenden des FSV Schöningen, Carsten Krecker, weit mehr als die Erfüllung des Saisonziels.
1: Ja, also wir hatten ja das Anfangsprogramm schon oft besprochen, 5 Auswärtsspiele und dann unter anderem in Oldenburg, in Meppen. Und dann kam ja das 6. in Emmen, ja, und das gewinnst du dann. Die waren ja eigentlich auch Topfavorit vor der Saison. Und das war auch schon damals so ein kleiner Wellenbrecher, wo wir gemerkt haben, na klar können wir hier alles gewinnen. Wir können auch gegen jeden verlieren, gar keine Frage. Aber in der Klasse gibt es eigentlich nur 2 Mannschaften mit Oldenburg und Meppen, wo du sagst, da war es eigentlich chancenlos. Aber sonst haben wir überall gut mitgehalten, haben dann nur die Punkte fleißig gesammelt und dann stand auch irgendwann der Klassenhalt fest. Und ja, jetzt könnte man ein bisschen sagen, ja, wenn wir das ein oder andere Spiel, wäre es vielleicht auch 10. geworden, aber das wäre dann auch schon wieder vermessen. Nee, wir sind 13. damit sind wir auch sehr zufrieden mit, ja.
0: Als Erfolgsrezept in Sachen Klassenhalt betont Schöningens Clubchef den starken Zusammenhalt im gesamten Verein.
1: Ich habe ja am Anfang, da haben mich sogar Berater angerufen, ob ich einen neuen Trainer brauche. Da habe ich gesagt, so ein Schwachsinn, ja. Christian Bembenek, ich bin froh, dass wir den haben. Und das ist auch genau mit seiner Art und Weise genau der richtige Mann für solche Momente. Weil der gute Manager zeigt sich immer in der Krise. Und nicht, wenn sie alle feiern, dann kannst du hinterher rennen. Nee, wir müssen dann zusammenhalten, das haben wir auch gemacht, haben die Ruhe bewahrt, haben dann in Emmen gewonnen. Na, 95. Minute, natürlich glücklich, aber wir haben gewonnen. Und dann haben wir angefangen, Punkte zu sammeln. Ja? Und das rate ich immer jeden Verein, wenn sie dann immer wild werden. Ein Freund von mir sagt immer so einen ganz banalen Spruch, nur die Nerven behalten. Der ist banal, aber immer richtig.
0: Nach Erreichen des Saisonziels nehmen die Planungen für die 2. Regionalliga-Saison bei der FSV Schöningen und ihrem ersten Vorsitzenden Carsten Krecker schon jetzt Fahrt auf. Mit Justin Kick gaben die FSV-Verantwortlichen kürzlich die erste Neuverpflichtung für die kommende Spielzeit bekannt. Der 31-jährige Torwart wechselt von Landesliga-Spitzenreiter SSV Vorstfelde an den Elm. Im Radio Okerwelle-Interview gab Carsten Krecker zudem noch einen weiteren Neuzugang bekannt, mit dem sich die FSV für die kommende Saison verstärkt hat.
1: Ja, wir wollen uns definitiv verstärken, weil wir nächstes Jahr auch mindestens wieder 13. werden wollen. Ja. Gestern hat auch Julian Weige von Chemie Leipzig unterschrieben. Das ist der 2. Neuzugang, der fix ist. Wir sind auch jetzt nächste Woche, das sind jetzt, sage ich immer, der heiße Mai, ja, wo wir eben den einen oder anderen noch verpflichten wollen. Und das werden wir auch tun. So Leute wie Dani Reiche und Christian Beck und wie sie alle heißen, müssen auch erstmal ersetzt werden. Ja, mit Julian Weigel ist ein Innenverteidiger gekommen, der schon diesen Part einnehmen soll. Aber wir werden noch bestimmt 3-4 Leute holen, da gehe ich mal stark von aus.
0: Aber auch auf Seiten der Abgänge gibt es mit Christian Beck, Usman Turay und Daniel Reiche bereits 3 Stammkräfte, die den Verein verlassen und die es in der kommenden Saison zu ersetzen gilt. Werden weitere Abgänge folgen? Carsten Krecker?
1: Will ich mal mit Jein beantworten. Wir sind in Gesprächen, wir wollen den Kader natürlich zusammenhalten, weil es immer wichtig ist, dass du ein Gerüst hast, dass du nicht alles neu machen musst. Das wäre immer fatal, weil die Mannschaft muss sich immer wieder einspielen. Aber wir wollen, ja, vielleicht sind noch 2, die abgehen. Das wissen wir noch nicht so ganz, aber im Großen und Ganzen hoffen wir, dass alle bleiben. Wir waren ja auch ein bisschen überrascht. Den wollten wir nicht unbedingt halten, dass Osi gegangen ist. Ja, aber das kannst du manchmal auch nicht beeinflussen. Ja, das ist sein, wie soll ich sagen, sein Wunsch und ich sage mal, der Wunsch, wie sagt man, Reise soll man nicht aufhalten oder es sei ihm gegönnt, auch in Lübeck in der neuen Heimat zu finden, ja? Also weil er ein ganz toller Mensch ist. Ja.
0: Doch auch abseits des regulären Spielbetriebs in der Fußball-Regionalliga Nord tut sich einiges bei der FSV Schöningen. So wurde im Laufe der gerade zu Ende gegangenen Saison unter anderem ein neuer Gästeblock aus dem Boden gestampft. Weitere Investitionen in die Infrastruktur sollen laut Schönings ersten Vorsitzenden Carsten Krecker folgen.
1: Ja, wir tun ja auch weiterhin vieles. Wir haben aber leider dieses große Paket, was wir beantragt haben, das war ja fast 6 Millionen, nicht bekommen. Das war natürlich für uns in der Infrastruktur ein herber Rückschlag, weil wir sind natürlich gegenüber den eben besprochenen Mannschaften sehr, sehr im Rückstand. Wir laufen wie die Vagabunden im Winter rum und trainieren überall, bloß nicht in Schöningen. Das ist ein klarer Nachteil, den müssen wir jetzt irgendwie anders aufholen. Wir wollen als nächstes Projekt auf jeden Fall irgendwie einen Kunstrasenplatz bauen. Ja, das müssen wir irgendwie finanzieren und wir müssen noch so einen Rest hier oben machen, das ist dass die Gästefans in Zukunft von der anderen Seite reinkommen. Das werden wir jetzt kurzfristig machen, kurz- bis mittelfristig soll ein Kunstrasenplatz kommen, wie auch immer. Ja. Und dann wollen wir natürlich auch infrastrukturmäßig weiter wachsen. Baby.

0: Zum insgesamt 16. Mal findet in diesem Jahr das internationale Leichtathletik-Sparkassen-Meeting im Jahnstadion in Osterode statt. Organisator Rainer Behrens zum Stand der Dinge im Rahmen der Vorbereitung.
1: Das 16. internationale Sparkassen-Meeting inzwischen. Also können wir stolz drauf sein, dass hier in Osterode wir dieses Meeting immer noch wuppen, wie man so schön sagt. Als einziges Challenge-Meeting in ganz Norddeutschland. Die Anforderungen sind riesig geworden, die der Weltverband und auch der europäische Verband den Veranstaltern auferlegt. Daher vielleicht auch nachvollziehbar, dass es als einziges Meeting in Norddeutschland sowas in Osterode gibt. Am 5. Juni soll es soweit sein. Das ist ein Freitag. Ab 15 Uhr beginnt das Programm bis ca. 20.30 Uhr. 12 Disziplinen, geschuldet auch der Anzahl durch die finanziellen Anforderungen an das Meeting. Wir haben uns sehr wohl überlegt, ob wir das nochmal machen. Aber gut, der Leichtathletik, dem Spitzensport geschuldet, haben wir uns dazu durchgerungen, eben diese Veranstaltung durchzuführen. Dadurch, dass viele Parallelveranstaltungen sind, wird es diesmal keinen Sprint geben, sondern nur im Rahmenprogramm, also nicht als Spitzensportdisziplin. Dafür setzen wir dieses Jahr auf die Mittelstrecken, das heißt 800 und 1500 Meter. Bei den Männern 3000 Meter und bei den Frauen 3000 Meter Hindernis. Bei den technischen Disziplinen immer hochkarätig in Osterode der Hochsprung. Es kommt dazu Speerwurf, Männer, Frauen und natürlich Jugend im Rahmen des Deutschen Wurfcups. Und natürlich würden wir uns freuen, wenn eben halt natürlich viele Zuschauer uns folgen.
0: Nach der Modernisierung des Jahnstadions ist es die zweite Auflage im neuen Ambiente. Das Feedback der Aktiven fällt dabei überwiegend positiv aus.
1: Erstmal stellt sich immer bei den Athleten und Athletinnen die Frage, wie gut ist die Bahn? Und wir haben also letztes Jahr festgestellt, es war ja zum Beispiel ein neuer Stadionrekord über 100 Meter Hürden bei den Frauen dabei, der sogar innerhalb des Wettkampfs zweimal verbessert wurde. Die Bahn ist schnell und das freut uns natürlich. Und es liegt natürlich dann immer an den Startern selber, auf der Bahn dann auch das zu zeigen, was sie sich selbst versprechen. Also die äußeren Rahmenbedingungen stimmen. So ist es auch mit dem Kugelstoßen und mit dem Hochsprung. Also die Modernisierung, denke ich mir, ist völlig okay und wird von den Athleten und Athletinnen gut angenommen.
0: Apropos Athleten. Auch in diesem Jahr ist wieder ein Veranstaltungsplakat mit einer bekannten Leichtathletin geplant, das dann in der Region für die Veranstaltung wirbt.
1: Bei dem Plakat, das ist das Ankündigungsplakat, da haben wir ja immer einen hochkarätigen Sportler oder Sportlerin. Im letzten Jahr war zum Beispiel die deutsche Meisterin Kira Wittmann im Dreisprung unser, ich sage mal, sorry, Covergirl. Und in diesem Jahr habe ich schon eine Zusage erhalten. Wir haben ein paar Gespräche geführt und es wird sich dabei um die Joanna Hartmann handeln. Das ist eine Hochspringerin. Die wird zwar viel nicht sagen, aber die ist sehr erfolgreich im letzten Jahr gewesen. Sie ist Dritte der U23 Europameisterschaften geworden. Und das mit Besthöhe von 1,92 Meter. Also das ist also eine aufstrebende Nachwuchshochspringerin. Nach Imke Onn und Christina Honsel steht sie eben halt auf den dritten Platz der deutschen Bestenliste. Und da freue ich mich darauf, dass eine Hochspringerin von Format schon ihre Zusage gegeben hat. Ich stehe auch wieder in Verbindung mit der Siegerin vom letzten Jahr. Das ist die Fatoumata Bailey. Die hat im Augenblick gerade auch den Rekord für Ghana in der Halle auf 1,92 Meter verbessert. Da erhoffe ich mir auch, dass sie wieder ihre Startzusage gibt. Und mal schauen, was sich bei den Männern tut. Mit Falk Wenderich bin ich immer in Kontakt. Er war letztes Jahr der Hochspringer mit der besten Höhe in Deutschland mit 2,29 Meter. Ich bin gespannt darauf, auf ein tolles, hochklassiges Starterfeld.
0: Wie in jedem Jahr ist auch in diesem Jahr wieder ein Ehrengast aus der Leichtathletik-Szene geplant, der die Siegerehrung nach den Wettkämpfen der Leichtathleten vornimmt. In diesem Jahr ist es der Olympiasieger von 2000 in Sydney über 800 Meter, Nils Schumann. Auch in diesem Jahr wird für Leichtathletik Interessierte, die am 5. Juni nicht im Jahnstadion Osterode vor Ort sein können, wieder ein Livestream angeboten.
1: Ein Livestream ist zum Beispiel auch eine Vorgabe des Weltverbandes, dass wir dieses internationale Meeting nur durchführen können, wenn auch ein Livestreaming stattfindet. Wir führen das mit einem heimischen Veranstalter, der sonst in der Musikszene unterwegs ist, nämlich der Kulturschmiede, durch, die uns eben auch bei der Durchführung unterstützen und dafür natürlich auch einen Obolus bekommen, aber der im Prinzip dann nicht so ist, als wenn wir einen Profi aus irgendwo Deutschland holen würden. Und so haben die Zuschauer, also die wirklich nicht vor Ort sein können, die Möglichkeit, in diesen Livestream reinzuschauen. Aber ich kann natürlich alle nur, die in der Nähe sind, mit Umkreis von 100 Kilometern. Es lohnt sich, nach Osterode zu kommen. Wenn sieht man denn schon mal Spitzensportler auf diesem Niveau, die eben hier vor Ort eben halt dann versuchen, ihre Leistungen zu bringen.
0: Neben dem Livestream ist auch ansonsten eine hohe Manpower erforderlich, um dieses schon traditionelle Leichtathletik-Sportfest im Osterode-Jahn-Stadion überhaupt durchführen zu können.
1: Also es fängt schon damit an, dass die Qualität, die für die Kampfrichter gebraucht werden, durch die Bedingungen, die der Weltverband vorgegeben hat, immer schwieriger werden. Die müssen im Prinzip jetzt eine gewisse Ausbildung vorweisen, um einen internationalen Wettkampf eben halt auch als Kampfrichter überhaupt fungieren zu können. Das heißt, dass wir mit unseren eigenen Kampfrichtern nur ergänzen können und Schiedsrichter und Obleute aus ganz Niedersachsen im Prinzip tätig sein werden, damit wir überhaupt die Rahmenbedingungen erfüllen. Hinzu kommt, Kampfrichter ist immer ganz wichtig, ganz viele im Ehrenamt, die in irgendeiner Position, ob es beim Catering oder eben bei der Durchführung der Schulstaffeln oder in vielerlei Hinsicht mithelfen, vor Ort sind. Und wir sprechen da so circa von 100 Leuten, die eben halt an dem Tag im Einsatz sind im Ehrenamt. Und natürlich vorher tageweise schon und nachher, unabhängig davon, dass ich im Prinzip viele Monate vorher eben halt schon ganz viel Fleiß in diese Veranstaltung stecke.
0: Natürlich gibt es auch Leichtathleten, die Rainer Behrens gerne mal für das Sparkassenmeeting in Osterode gewinnen würde, was aber nicht immer so einfach umzusetzen ist.
1: Zum Beispiel, wenn ich in Nordhausen ein kurzes Gespräch sicherlich mit der Yemisi Ogunleye als Olympiasiegerin im Kugelstoßen führen werde, wäre es natürlich toll, wenn sie eine Zusage geben würde. Aber dieses Management, was dahinter steckt, das hat leider eine höhere vierstellige Zahl, die da eben dann zu bieten wäre, und da können wir leider nicht mithalten.
0: Was der persönliche Wettkampfwunsch des emsigen Cheforganisators des Leichtathletik-Sparkassen-Meetings in Osterode ist, hat uns Rainer Behrendt abschließend verraten.
1: Erstmal natürlich, dass gute Wettkampfbedingungen herrschen. Im letzten Jahr war es so, dass wir leider so einen kleinen Knick gerade an dem Tag hatten, dass es relativ kühle Bedingungen waren. Am 5. Juni kann es natürlich heiß sein, es kann alles sein. Temperaturen um die 20, 22 Grad wären ideal, kein Wind möglichst. Und wenn denn ganz viele Zuschauer natürlich auch die Teilnehmer verfolgen und dann die Athleten, Athletinnen auch anfeuern, das wünscht man sich. Genauso wünschen sich das die 200 Grundschulkinder, die in der 8x50 Meter Schulstaffel an den Start gehen, weil die haben es dann eben halt auch verdient, mal vor einem größeren Publikum einen Beifall mal zu bekommen, wenn sie eben halt ihre kleinen Leistungen bringen.

0: Für die Oberliga-Fußballerinnen von Eintracht Braunschweig geht es am kommenden Samstag um alles. Nachdem das Team von Trainer Simon Windken am vergangenen Wochenende die Meisterschaft in der Oberliga Niedersachsen Staffel Ost klar gemacht hat, treffen die Eintracht-Frauen am Samstag, den 30. Mai, im Aufstiegsspiel zur Regionalliga Nord auf den Meister der Oberliga Staffel West, SV Timono, Timmel, Mormeland, Nordland. Anstoß im August-Wenzel-Stadion in Basinghausen ist um 15 Uhr. Ein Gegner, den Eintracht-Trainer Simon Windken nur schwer einschätzen kann.
1: Weil diese zwei Staffeln einfach nicht vergleichbar sind. Natürlich ist das eine Riesenleistung, mit so wenig Gegentoren durch die Saison zu gehen. Das ist absolut klar. Aber wir haben es leider nicht geschafft, einen direkten Vergleich herzustellen durch ein Testspiel oder so. Von daher, wir lassen uns da absolut überraschen. Wir haben eine gewisse Vorerfahrung zumindest durch das Pokalspiel im letzten Jahr auch, wo wir absolut gesehen haben, dass wir uns nicht verstecken müssen, auch gegen eine gute Defensive. Wenn wir aufsteigen wollen, dann haben wir sowas sowieso nur noch in der Regionalliga. Von daher muss das der Anspruch sein, das zu gewinnen, ganz einfach. Ja, wenig Gegentore ist natürlich klar, starke Defensive, viel Umschaltspiel. Aber das ist auch das, was wir aus der ganzen Saison schon kennen. Von daher ist das jetzt nichts Neues. Wir wollen unseren spielerischen Ansatz durchkriegen, dass wir genügend Chancen da hatten. Also wir kommen in die Situation, wir kommen in die Räume. Ja, im Finale nutzen wir es.
0: Als Favorit geht sicherlich der Staffelsieger aus der Weststaffel, SV Timono, ins Spiel. Schließlich gewann Timono 21 seiner 22 Saisonspiele, spielte einmal unentschieden und kassierte in 22 Saisonspielen lediglich 9 Gegentore. Eintracht-Trainer Simon Windken ist die Favoritenrolle jedoch vollkommen egal.
1: Ja, absolut. Also das ist mir wirklich vollkommen egal. Wie gesagt, die beiden Staffeln kann man schwierig vergleichen. So ist das halt immer. Am Ende ist es halt ein Spiel und dann hast du einen guten Tag erwischt und dann ziehst du halt ein und steigst auf.
0: In Basinghausen kommt es am nächsten Samstag zugleich auch zum Aufeinandertreffen der besten Defensivmannschaften beider Oberligen. SV Timono, 9 Gegentore in 22 Spielen. Gegen die beste Offensive beider Oberligen, Eintracht Braunschweig mit 102 Toren in 26 Spielen. Und auf die Tore seiner Topstürmerin Lynn Meyer setzt die Eintracht auch in Basinghausen. Aus Sicht von Lynn Meyer wird es wichtig sein, dass die Blau-Gelben als Team antreten.
2: Ich glaube, wenn wir als Team auftreten, so wie wir es die letzten Spiele gemacht haben, das hat uns extrem stark gemacht. Also ich fand, dass wir 90 Minuten als Team gut aufgetreten sind. Jetzt müssen wir uns halt nur noch belohnen und das ist wichtig. Bei uns sind immer die ersten 10 Minuten wichtig.
0: Und wenn man das alles umsetzt, wer steigt dann am Ende in die Regionalliga Nord auf?
2: Ich hoffe wir. Wenn wir die Chancenauswertung noch ein bisschen dran arbeiten, aber... Timono hat ja gezeigt, was sie können. Ne? Ich glaube, 5 Spieltage vor Ende schon Meister gewesen. Ja, wir freuen uns auf jeden Fall aufs Spiel.
0: Als zumindest kleiner Vorteil für die Eintracht-Frauen könnte sich die kürzere Anreise erweisen und damit verbunden die Hoffnung, dass der ein oder andere Eintracht-Fan die Eintracht-Frauen in Basinghausen unterstützen könnte. Hofft abschließend Eintracht-Trainer Simon Windken.
1: Ja, natürlich ist die Anreise, denke ich mal, kürzer. Wir kennen es auch schon. Natürlich haben wir auch einige neue Spielerinnen dabei, so ist jetzt nicht. Aber die gestandenen Spielerinnen kennen das. Und wir waren auch im Pokalfinale da. Das heißt, wir waren in dem Jahr auch zweimal da. Wir kennen die Bedingungen, bereiten uns jetzt auch entsprechend auch auf den Plätzen vor im NLZ. Und natürlich hoffen wir, dass der ein oder andere Fan sich auch verläuft.

0: Vom 2. bis zum 12. Juli 2026 startet die 32. Auflage des traditionsreichen Braunschweiger ATP Challenger Tennis Turnier Bravo Open auf der Anlage des Braunschweiger Tennis und Hockey Clubs im Bürgerpark. Die Volksbank Bravo ist weiterhin Haupt- und Namenssponsor der Veranstaltung. Markus Bese, Geschäftsführer der veranstaltenden Brunswick Marketing GmbH, mit weiteren Einzelheiten.
1: Diesmal 11 Tage statt 10 Tage. Am 11. Tag, also sprich an dem zweiten Sonntag, haben wir dann das Finale Einzel und Doppel, also dort nur Sport. Und vorher freuen wir uns über ein ganz, ganz tolles, ausgewogenes Entertainment-Programm, wo für jeden was dabei ist. Wir starten wieder mit so unseren Standard möchte ich nicht sagen, weil das klingt dann so einfach, aber mit der White Night wieder am Donnerstag, also schön After Work, geht's locker rein mit einem ganz, ganz tollen DJ auf der Bühne, Glockenbach, und dann haben wir 3 Tage ja nur Entertainment am Anfang und ab Sonntag geht's dann richtig rein ins Tennis mit dem Qualifying und natürlich auch dann mit den Abendveranstaltungen. Und hinterher bis zum Finale hin Prinzen am 2. Freitag und Dieter Bohlen am Samstag zum Halbfinal.
0: Der Ticketverkauf für alle Veranstaltungstage startete bereits am Freitag, den 21. November 2025 um 11 Uhr.
1: Tickets, solange es noch welche gibt, gibt es natürlich dann auch vor Ort an der Abendkasse. Das ist dann so der kurz entschlossene Weg, aber online haben wir das natürlich auf unserer Seite auch, bravo-open.de, wo man Tickets kaufen kann oder halt an den allgemeinen Ticketvorverkaufsbörsen oder live natürlich auch an der Konzertkasse hier in der Stadt in Braunschweig. Aber der Ticketshop natürlich online, das ist so der Weg, wo es jetzt am einfachsten geht, alle Bezahlformen vorhanden, alle Tickets vorhanden, also das ist der beste Weg, um an Tickets

0: Mir ist erst in den letzten Wochen und Tagen vor dem Turnierstart Konturen annimmt.
1: Internationalität ist uns wichtig, also dass wir wirklich international unterwegs sind, also von allen Kontinenten bestenfalls jemanden vor Ort haben. In der zweiten Woche Wimbledon, also von daher hoffen wir natürlich auch immer auf jemanden, der drüben von der Insel vielleicht nochmal rüberkommt zu uns und sagt, komm, dann melde ich nochmal und starte da. Hinterher haben wir das Starterfeld ja immer erst so circa 14 Tage vor Turnierbeginn. Also das halten wir auch relativ lange offen, um noch möglichst ein gutes, breites, internationales Starterfeld zu bekommen. Aber was uns natürlich auch wichtig ist, auch unserem Turnierdirektor Volker Jecke, dass wir natürlich auch gucken, dass wir deutsche Spieler, auch deutsche Nachwuchsspieler halt nochmal berücksichtigen. Von daher ist auch der Volker immer im Austausch natürlich mit unserem Bundestrainer und guckt natürlich immer halt drauf, Mensch, wer könnte da noch etwas sein? Und das sind natürlich dann durchaus auch mal Spieler, die sind vielleicht nicht unter den Top 100, vielleicht auch 150 oder eine 200. Aber da wollen wir natürlich auch gerade den deutschen jungen Talenten oder Nachwuchstalenten auch eine Chance geben. Und wie gesagt, diese breite Streuung ist uns wichtig. Internationalität, natürlich Deutschland halt irgendwie vernünftig mit zu berücksichtigen, ist natürlich auch vollkommen klar. Es hat auch nichts mit parteiisch oder irgendwas zu tun, sondern ich glaube, das steht jedem, der Lokalkolorit hat, ein bisschen zu, auch dann zu gucken, dass man das Thema ein bisschen pusht und dass die natürlich auch ihre ersten internationalen Turniere hier spielen können, auch im internationalen Umfeld.
0: Das Braunschweiger Tennisturnier, das seit dem Jahr 1994 als ATP Challenger ausgetragen wird, behält auch im Jahr 2026 die Turnierkategorie ATP Challenger 125. Das Preisgeld für die Bravo Open wird jedoch erneut erhöht und liegt nun bei insgesamt 203.900 Euro, 200.000 US-Dollar. Das bedeutet ein Plus von 31.600 Euro, vorher 181.250 Euro. Die Bravo Open sind damit nicht nur das höchst dotierteste, sondern auch das größte und älteste ATP Challenger Turnier in Deutschland.
1: Das ist eine gewisse Vorgabe auch von der ATP. Also eigentlich ist es jetzt gar nicht so auf unserem Mist gewachsen, wie wir so in Niedersachsen sagen würden, sondern in der Tat, das ist eine Vorgabe der ATP. Das machen wir natürlich auch gerne. Natürlich haben auch die Spieler entsprechend höhere Aufwände, um bei uns beim Turnier zu starten, also Flüge teurer geworden etc. Wir übernehmen natürlich viele Kosten für die Spieler, also die müssen sich nicht um Shuttling kümmern, die müssen sich nicht um eine Physio kümmern, die müssen sich nicht um eine Massage kümmern, die werden bei uns verpflegt, die bekommen bei uns ein Hotel. Das bekommen die alles, aber trotzdem ist natürlich ein gewisser Aufwand. Und wir sehen natürlich schon zu, dass wir auch vernünftige Spieler bei uns an den Start bekommen. Also wir wollen ja nicht mit Weltklasse 12.000 starten, sondern wir haben ja in der Regel viele Spieler auch, die unter Weltklasse 100 spielen. Letztes Jahr waren es 14, die mit am Start waren. Und nochmal, wir reden ja über Weltklassenliste und wir reden nicht über Deutschland oder nur Europa, sondern Weltklasse. Und das ist natürlich schon was, wenn man da Weltranglistenspieler unter der 100 vor Ort hat. Und nochmal, dafür trägt natürlich sowas bei, dass die Startgelder steigen, aber natürlich auch die Infrastruktur. Und die kostet natürlich bei uns auch ein bisschen mehr. Und auch da wieder, ohne unsere Unterstützer, die wir da alle mit an unserer Seite haben, wäre das gar nicht möglich. Auch diese Themen von der Infrastruktur, vom Convenience würde man, glaube ich, heute sagen, auch für die Spieler, also dass es vernünftiges Essen, Unterbringen und so weiter gibt. Wenn ich an Steigenberger Hotel als unser Partnerhotel hier vor Ort denke, wenn ich an Rosier denke, die in Schattlingen dann wieder möglich machen hier vor Ort, das wäre gar nicht möglich. Auch da großen Dank an die Partner, die uns da sehr, sehr gerne unterstützen.
0: Bereits 6-mal wurde die Braunschweiger Veranstaltung 2005, 2014 bis 2017 und 2019 zum Weltbesten von 195 Turnieren der jährlichen ATP Challenger Tour gekürt und damit öfter ausgezeichnet als jedes andere in dieser Kategorie. Eine besonders für Kinder schöne Tradition findet mit dem Kids Day auch bei der 32. Auflage der Tennis Bravo Open seine Fortsetzung.
1: Ein Kids Day haben wir auch wieder am ersten Samstag. Da gucken wir halt immer, dass wir ja ein paar Weltklasse-Spieler halt haben, die mit den Kids ein paar Trainingsstunden machen. Sind natürlich jetzt nicht hunderte von Kids, die wir da berücksichtigen können. Wir gucken mal so um die 50 Kids haben wir dann da, die sich bewerben können darauf. Spielen dann mit einem Profi, schlagen ein paar Bälle übers Netz, sind auch ganz glücklich, dass wir da wieder Sportteams am Start haben, die das sponsern. Also ohne Sponsoren geht es sowieso grundsätzlich nicht. Also von daher auch nicht nur dafür, sondern auch für das Entertainment-Programm. Mal großen Dank an die Sponsoren, an die vielen, vielen Unterstützer des Turniers. Ohne die wäre das nicht möglich. Die ganzen Gastropartner, natürlich sowieso die Sponsoren, die irgendwie mit an Bord sind, aber auch die ganz, ganz vielen kleinen und großen Helfer, die wir irgendwie mit dabei haben, Linienrichter, Ballkinder etc.

0: Aber das war ja gar nicht die Frage. Es ging ja auf den Kids Day, aber das war mir bloß immer wichtig, weil es mir gerade so durch den Kopf geschossen ist. An der Stelle, das Danke, das muss einfach an der Stelle sein, weil ohne das, wie gesagt, geht's nicht. Das machen wir gemeinsam mit dem Tennisverband Niedersachsen-Bremen. Also die stellen auch Profi-Trainer dann mit an die Seite. Und na klar, die Kinder freuen sich natürlich dann auf so einem Platz, bei so einem Turnier zu stehen, ein paar Bälle zu schlagen, mit Profis zu schlagen und eine professionelle Anleitung zu bekommen. Das haben wir auch ein bisschen erweitert. Seit 3 Jahren machen wir auch noch an dem Sonntag einen Kids Day. Da geht es jetzt gar nicht ums Tennisspielen, also dass die Kinder Tennis spielen können, sondern in der Tat machen wir ein buntes Kinderprogramm und Thematik, wo die Kinder Spaß haben können, wo sie mit den Eltern kommen können, aber können natürlich auch Tennis gucken. Und darum ist das auch eine gewisse Tennisverbindung, halt die Kinder, die Eltern, die da sind und mit den Kindern einen tollen Tag bei uns auf dem Gelände verleben können, möchten und wollen, auch gleichzeitig halt Tennis zu gucken. Und das kommt inzwischen auch bei den Spielern gut an. Kriegen wir auch mal regelmäßiges Feedback. Also gerade beim Qualifying sind es viele Spieler international gar nicht gewohnt, dass sie so viele Zuschauer haben. Und bei uns ist die Hütte voll und die Tennisspieler haben viele Zuhörer. Ich habe am Anfang gedacht, oh Mensch, hoffentlich werden sie nicht zu doll gestört durch die Kinder, weil es natürlich ein bisschen lauter ist. Tennis ist ja nun ein sehr ruhiger Sport bei den Ballwechseln. Aber trotzdem, das stört die überhaupt nicht. Die sind begeistert, dass auch viele Kinder da sind, dass viele Besucher da sind, viele Zuschauer da sind. Und das bereichert natürlich auch nochmal die Tennisspieler, die Kinder, die Eltern. Also ein ganz, ganz toller Tag halt auch an dem Sonntag. Und das, das muss ich auch noch dazu sagen, für ein ganz, ganz schmales Eintrittsgeld. Also die Kinder bezahlen gar nichts, Eltern zahlen 10 Euro. Also das ist schon top, dieser Sonntag im Qualifying.
1: Die 31. Auflage konnte in 2025 eine neue Rekordbesucherzahl von 36.500 Gästen verzeichnen. Und das soll auch im Jahr 2026 mit Weltklasse-Tennis am Tag und einem vielfältigen Entertainment-Programm am Abend erreicht werden, gibt Markus Bese als Zielsetzung aus.
0: 36.500 Besucher letztes Jahr, das war natürlich Rekord, das muss man an der Stelle sagen. Also damals ja im 31. Jahr Rekordjahr gewesen. Also wenn wir das dieses Jahr wieder erreichen, dann sind wir schon sehr, sehr glücklich. Wir haben jetzt einen Tag mehr, wo es nur Tennis gibt. Halt an dem Sonntag, also da rechnen wir natürlich nochmal mit ausverkauftem Haus auf dem Tenniscourt, also sprich am Center Court, dass wir da nochmal 2000 Besucher add-on haben. Also wenn wir dieses Jahr wieder so mit 36.000, 38.000 Besuchern auslaufen, dann sind wir ja sehr, sehr glücklich und feiern dann mit vielen Besuchern ein tolles Turnier, tennismäßig, aber natürlich auch im Abendprogramm, wenn die Sonne untergegangen ist, im Entertainment-Bereich.
1: Musikalisch und dynamisch eröffnet werden die 32. Bravo Open am Donnerstag, den 2. Juli 2026 mit Glockenbach. Bravo Open Turnierchef Markus Bese stellt das weitere Musikprogramm etwas näher vor.
0: Dann haben wir die Lea als Konzertevent am 3. Juli, übrigens bisher der bestverkaufte Act von den Tagen. Wer da nochmal hin möchte, der sollte sich das auf jeden Fall mal auf der Zunge zergehen lassen und schon mal Tickets kaufen. Dann haben wir den Josh am 4. Juli, Cordula Grün bringt er mit, österreichischer Star. Und na klar, unsere Highlights sind natürlich nachher die Sommerwiesen am Dienstag, dem 7. Juli, mit dem Königlich-Bayerischen Vollgasorchester, also große Gaudi unter dem Paragu. Die Ladies Night, natürlich gehen wir davon aus, dass die wieder ausverkauft sein wird. Mit Watch Your Steps diesmal als Partyband auf der Bühne am Donnerstag. Ja, und das will ich auch gar nicht hinterm Berg halten. Wir haben die Vanessa Mai natürlich noch da zur Schlagernacht am Mittwoch, den 8. Juli.
1: Komplettiert wird das hochkarätige Entertainment-Programm durch Frieda Gold, Rico Rayama, Ex-Leadgitarrist der Band Sunrise Avenue, sowie die 80er-Jahre-Ex Dieter Bohlen und die Prinzen.
0: Also ganz tolle Stimmungsmusik, auch mit guten Texten, aber halt auch mit einem guten Vocal dabei. Also die haben ja auch eine Gesangsausbildung, sehr hochkarätige, in den neuen Bundesländern genossen. Also da freue ich mich besonders drauf, Prinzen. Also hat mich zumindest begleitet. Ich bin 72er Baujahr und ja, Dieter Bohlen, Thomas Anders, der kommt jetzt nicht mit, aber der Dieter auf der Bühne, ganz, ganz toll. Disco Fox, ich werde auch noch mal 1-2 Stunden nehmen, damit man auch ordentlich unter dem Paragu mittanzen kann.
1: Wo es weitere Infos zu den Tennis Bravo Open 2026 gibt, auch zur Entwicklung des Teilnehmerfelds, verrät abschließend Markus Bese, Geschäftsführer der veranstaltenden Brunswick Marketing GmbH.
0: Infos zum gesamten Turnier gibt es natürlich immer auf unseren Social-Media-Kanälen, also da gerne Facebook und Instagram folgen. Also das ist dann sehr, sehr aktuell, à la minute. könnte man sagen. Sonst auf unserer Internetseite bravo-open.de gibt es alle aktuellen Infos und natürlich dann auch den Ticketshop, wo man Tickets kaufen kann. Dann ist man, glaube ich, sehr gut informiert. Und wir werden auch wieder ein Magazin machen für das Turnier, unsere Matchpoint. Und die wird es dann ab Mai geben und die verteilen wir dann halt auch in der ganzen Region. Die werden da ausliegen und die haben wir auch an allen Ständen bei New City Media in der gesamten Region halt ausgelegt oder werden dort ausgelegt und da kann man sich auch sehr, sehr gut informieren. Aber der beste Weg, digital, Social Media, Facebook und unsere Internetseite bravo-open.de.

Das war wieder Endspurt, Ihre Sportsendung am Sonntagabend bei Radio Uckerwelle. Peter Schmieger sagt Danke für Ihre Aufmerksamkeit, wünscht Ihnen noch einen schönen Abend, bleiben Sie gesund und einen guten Start in die Woche. Wir hören uns.

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1: Um 20 Uhr mit Martin Wilhelmi. Die europäischen Verbündeten der Ukraine haben die russischen Angriffe auf Kiew und den Einsatz der Hyperschallrakete Oryeshnik scharf verurteilt. Bundeskanzler Merz sprach von einer rücksichtslosen Eskalation. Aus der NDR-Nachrichtenredaktion Petra Mittermeier.
2: Außenminister Wadefuhl sagte, Russlands Raketenterror sei schockierend. Frankreichs Präsident Macron erklärte, Russland müsse verstehen, dass es für alle seine Verbrechen die Verantwortung tragen müsse. Und die EU-Außenbeauftragte Kallas kündigte ein Treffen der Außenminister in den kommenden Tagen an, um darüber zu beraten, wie der internationale Druck auf Russland erhöht werden kann. Russland hatte in der Nacht die Ukraine wieder massiv beschossen. 4 Menschen kamen ums Leben. Zum dritten Mal setzte Moskau eine Hyperschallrakete ein, die nach Angaben des Verteidigungsministeriums die 10-fache Schallgeschwindigkeit erreichen kann.
1: US-Präsident Donald Trump hat Hoffnungen auf eine schnelle Einigung mit dem Iran gedämpft. Trump erklärte, die Verhandlungen liefen geordnet und konstruktiv. Man werde keine vorschnelle Übereinkunft schließen. Die Zeit sei auf der Seite der USA, erklärte er in den sozialen Medien. Erst gestern hatte Trump noch erklärt, dass ein Rahmenabkommen weitgehend ausgehandelt sei. In der türkischen Hauptstadt Ankara ist die Polizei in die Zentrale der größten Oppositionspartei CHP eingedrungen. Dort hatte sich der von einem Gericht abgesetzte Parteichef Özel verschanzt. Aus Istanbul Benjamin Weber.
3: Fernsehbilder zeigen, wie Polizeikräfte unter massivem Einsatz von Tränengas in die Parteizentrale eindringen. Augenzeugen berichten auch von Gummigeschossen. Mit dem Polizeieinsatz solle das Gerichtsurteil umgesetzt werden, das den ehemaligen Parteichef Kemal Kılıçdaroğlu vorläufig wieder als Parteichef einsetze, teilte das Gouverneursamt Ankara mit. Ein Gericht in Ankara hatte die Ergebnisse des CHP-Parteitags von 2023 für ungültig erklärt. Dort war Özel zum Vorsitzenden gewählt worden.
1: 3 Raumfahrer sind in Richtung der chinesischen Raumstation Tiangong gestartet. Das Raumschiff Shenzhou 23 mit den 3 Taikonauten an Bord hob vom Weltraumbahnhof Jiuquan im chinesischen Teil der Wüste Gobi ab. Im Rahmen der Mission soll erstmals ein chinesischer Raumfahrer ein ganzes Jahr lang auf der Raumstation Tiangong bleiben. Dies wird von Peking als wesentlicher Schritt in den chinesischen Bestrebungen betrachtet, bis zum Jahr 2030 Menschen zum Mond zu schicken. Das waren die Nachrichten. Das Wetter in Norddeutschland. Nachts kaum Wolken oder ganz klar bei Temperaturen von 12 bis 7 Grad. Morgen viel Sonne, ab und zu ein paar dünne Wolken, 22 bis 28 Grad. Am Dienstag meist sonnig, dann 18 bis 31 Grad und noch ein Blick auf Mittwoch. Heiter bis wolkig, meist trocken, bei dann 15 bis 23 Grad. Und noch ein Blick zur Uhr, es ist 20.03 Uhr.
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1: Um 21 Uhr mit Martin Wilhelmi. Die europäischen Verbündeten der Ukraine haben die russischen Angriffe auf Kiew und den Einsatz der Hyperschallrakete Oreschnik scharf verurteilt. Bundeskanzler Merz sprach von einer rücksichtslosen Eskalation. Aus der NDR-Nachrichtenredaktion Petra Mittermeier.
2: Außenminister Wadefuhl sagte, Russlands Raketenterror sei schockierend. Frankreichs Präsident Macron erklärte, Russland müsse verstehen, dass es für alle seine Verbrechen die Verantwortung tragen müsse. Und die EU-Außenbeauftragte Kallas kündigte ein Treffen der Außenminister in den kommenden Tagen an, um darüber zu beraten, wie der internationale Druck auf Russland erhöht werden kann. Russland hatte in der Nacht die Ukraine wieder massiv beschossen. 4 Menschen kamen ums Leben. Zum dritten Mal setzte Moskau eine Hyperschallrakete ein, die nach Angaben des Verteidigungsministeriums die 10-fache Schallgeschwindigkeit erreichen kann.
1: US-Präsident Donald Trump hat Hoffnungen auf eine schnelle Einigung mit dem Iran gedämpft. Trump erklärte, die Verhandlungen liefen geordnet und konstruktiv. Man werde keine vorschnelle Übereinkunft schließen. Die Zeit sei auf der Seite der USA, erklärte er in den sozialen Medien. Erst gestern hatte Trump noch erklärt, dass ein Rahmenabkommen weitgehend ausgehandelt sei. In der türkischen Hauptstadt Ankara ist die Polizei in die Zentrale der größten Oppositionspartei CHP eingedrungen. Dort hatte sich der von einem Gericht abgesetzte Parteichef Özel verschanzt. Aus Istanbul Benjamin Weber.
3: Fernsehbilder zeigen, wie Polizeikräfte unter massivem Einsatz von Tränengas in die Parteizentrale eindringen. Augenzeugen berichten auch von Gummigeschossen. Mit dem Polizeieinsatz solle das Gerichtsurteil umgesetzt werden, das den ehemaligen Parteichef Kemal Kılıçdaroğlu vorläufig wieder als Parteichef einsetze, teilte das Gouverneursamt Ankara mit. Ein Gericht in Ankara hatte die Ergebnisse des CHP-Parteitags von 2023 für ungültig erklärt. Dort war Özel zum Vorsitzenden gewählt worden.
1: 3 Raumfahrer sind in Richtung der chinesischen Raumstation Tiangong gestartet. Das Raumschiff Shenzhou 23 mit den 3 Taikonauten an Bord hob vom Weltraumbahnhof Jiuquan im chinesischen Teil der Wüste Gobi ab. Im Rahmen der Mission soll erstmals ein chinesischer Raumfahrer ein ganzes Jahr lang auf der Raumstation Tiangong bleiben. Die Basketballer aus Vechta haben in den Playoffs den vorzeitigen Einzug in das Halbfinale verpasst. Die Niedersachsen verloren gegen Alba Berlin mit 79-85, wodurch es in der Best-of-Five-Serie jetzt 2-2 steht. Damit kommt es in den Playoffs zu einem Endspiel um den Halbfinaleinzug. Das waren die Nachrichten. Das Wetter in Norddeutschland, nachts kaum Wolken oder auch ganz klar bei 12 bis 7 Grad. Morgen viel Sonne, ab und zu ein paar dünne Wolken, 22 bis 28 Grad. Am Dienstag meist sonnig, 18 bis 31 Grad und am Mittwoch heiter bis wolkig, meist trocken bei dann 15 bis 23 Grad. 21.03 Uhr.
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1: Um 22 Uhr mit Martin Wilhelmi. Die europäischen Verbündeten der Ukraine haben die russischen Angriffe auf Kiew und den Einsatz der Hyperschallrakete Oreschnik scharf verurteilt. Bundeskanzler Merz sprach

0: von einer rücksichtslosen Eskalation. Aus der NDR-Nachrichtenredaktion Petra Mittermeier.
1: Außenminister Wadephul sagte, Russlands Raketenterror sei schockierend. Frankreichs Präsident Macron erklärte, Russland müsse verstehen, dass es für alle seine Verbrechen die Verantwortung tragen müsse. Und die EU-Außenbeauftragte Kallas kündigte ein Treffen der Außenminister in den kommenden Tagen an, um darüber zu beraten, wie der internationale Druck auf Russland erhöht werden kann. Russland hatte in der Nacht die Ukraine wieder massiv beschossen. 4 Menschen kamen ums Leben. Zum dritten Mal setzte Moskau eine Hyperschallrakete ein, die nach Angaben des Verteidigungsministeriums die 10-fache Schallgeschwindigkeit erreichen kann.
0: US-Präsident Donald Trump hat Hoffnungen auf eine schnelle Einigung mit dem Iran gedämpft. Trump erklärte, die Verhandlungen liefen geordnet und konstruktiv. Man werde keine vorschnelle Übereinkunft schließen. Die Zeit sei auf der Seite der USA, erklärte er in den sozialen Medien. Erst gestern hatte Trump noch erklärt, dass ein Rahmenabkommen weitgehend ausgehandelt sei. Bei neuen israelischen Angriffen im Süden des Libanon sind nach libanesischen Angaben mindestens 2 Menschen getötet worden. Unter den Toten sei ein Rettungssanitäter von der Hisbollah-nahen Organisation Islamisches Gesundheitskomitee, teilte das Gesundheitsministerium in Beirut mit. Bei den Angriffen seien weitere 10 Menschen verletzt worden, unter ihnen 6 Nothelfer. Erst gestern waren bei israelischen Angriffen im Südlibanon 11 Menschen getötet worden. In der türkischen Hauptstadt Ankara ist die Polizei in die Zentrale der größten Oppositionspartei CHP eingedrungen. Dort hatte sich der von einem Gericht abgesetzte Parteichef Özel verschanzt. Aus Istanbul Benjamin Weber.
2: Fernsehbilder zeigen, wie Polizeikräfte unter massivem Einsatz von Tränengas in die Parteizentrale eindringen. Augenzeugen berichten auch von Gummigeschossen. Mit dem Polizeieinsatz solle das Gerichtsurteil umgesetzt werden, das den ehemaligen Parteichef Kemal Kılıçdaroğlu vorläufig wieder als Parteichef einsetze, teilte das Gouverneursamt Ankara mit. Ein Gericht in Ankara hatte die Ergebnisse des CHP-Parteitags von 2023 für ungültig erklärt. Dort war Özel zum Vorsitzenden gewählt worden.
0: Das waren die Nachrichten. Und das Wetter in Deutschland. Nachts im Norden teils bewölkt mit einzelnen Schauern, im Rest des Landes meist klar bei Temperaturen von 17 bis 8 Grad. Morgen oft sonnig, vom Norden bis in die Mitte ziehende Wolken, daraus vereinzelt Schauer bei 20 bis 34 Grad. Am Pfingstmontag sonnig, teils locker bewölkt, 22 bis 34. Am Dienstag im Norden wechselhaft, sonst sonnig, bei 22 bis 34 Grad. 22.03 Uhr.
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4: Hallo und herzlich willkommen, verehrte Hörerinnen, geneigter Hörer. Am Mikrofon begrüßt Sie Helmut Priedigkeit. In unserer heutigen Ausgabe der Klassik-Spätschicht hören Sie ausschließlich französische Musik. Auf dem Programm stehen Maurice Ravels Bolero und Claude Debussys La Mer. Der ehemalige Orchesterdirektor des Staatsorchesters Braunschweig, Martin Weller, gibt Ihnen vorab eine kleine Werkseinführung.

Sie haben die Musik bestimmt erkannt und identifizieren können, meine Damen und Herren, liebe Freundinnen und Freunde der klassischen Musik in Braunschweig und in der Braunschweiger Region. Wahrscheinlich eines der am häufigsten gespielten sogenannten klassischen Werke. Es ist ja eigentlich weit hinter der Klassik einzuordnen, nämlich 1928 uraufgeführt und allenfalls noch im Bereich des Neoklassizismus zu verorten. Ravel hat selbst über den Bolero gesagt, auf Nachfrage wohlgemerkt: Bolero, das ist wohl mein Meisterwerk, schade, dass es keine Musik enthält. Ein Dilemma insofern, als dieses Stück nur aus einem Grundrhythmus besteht und zwei angenäherten Melodien, nennen wir sie mal A und B. Eigentlich war es ein Ballett, uraufgeführt in der Pariser Oper 1928 für die Tänzerin Ida Rubinstein. Die Inszenierung, also die Choreografie, war die Darstellung einer lasziven Frau, also es ist ein erotisches Stück, die als einzige Frau mit 20 Männern auf der Bühne tanzte. Während der Uraufführung rief eine Zuschauerin: Hilfe, ein Verrückter, was Ravel mit der trockenen Bemerkung quittierte: die hat's verstanden. Es ist ein Stück, eigentlich ein Lehrstück in Instrumentation, denn die beiden Melodien werden durch die verschiedenen Instrumentengruppen des Orchesters hindurchgereicht und Ravel, der schon eine sensationelle Instrumentation vorgelegt hatte mit der Bearbeitung von Mussorgskis Bild einer Ausstellung. Man vergisst immer leicht, dass die Instrumentation nicht von Mussorgsky selbst ist, sondern eben von Ravel. Zeigt hier ein Kaleidoskop der Möglichkeiten, der klanglichen Möglichkeiten eines Orchesters. Insofern ist es ein wirklich modernes Stück, weil ja auch die zweite Moderne, also die Nachkriegsmoderne des Zweiten Weltkriegs im Grunde genommen eine Moderne ist, die nur noch auf Klangfarben und Punkte hin operiert, die Melodie aufgibt. Das ist hier nicht der Fall. Die Melodie ist eingängig ein wirklicher Schlager, aber es beginnt ja tonlos sozusagen, nämlich nur mit einem Rhythmus. Eine Nervenaufgabe für jeden Menschen, der Schlagzeuger, der an der kleinen Trommel sitzt. Wir hören das mal. Das ist ein Live-Mitschnitt. Es beginnt ganz im Piano und wird dann durch das ganze Stück hindurch gesteigert. Das ganze Stück ist ja auch ein einziges komponiertes Crescendo, nicht nur in dem der einzelne Spieler seine Lautstärke anhebt, sondern in dem immer neue Spieler hinzukommen. Am Ende sind es zwei Trommler, die im Fortissimo diesen Rhythmus wiedergeben und darüber entfaltet sich das ganze Stück. Wir hören uns mal die erste Melodie an. Am Anfang sind es Einzelspieler, die dieses thematische Material vortragen. Es beginnt mit der Querflöte.

Mit dieser Posaunenmelodie, die wir als Melodie B bezeichnet haben, vom Anfang dieser Sendung, und dieser Melodie, die wir als A bezeichnet haben, ist das gesamte melodische Material des Stücks vorgestellt. Das Stück ist so aufgebaut, dass diese, nennen wir sie mal Portionen, insgesamt 18 Mal wiederkommen. Die Melodie A beginnt mit der Querflöte, dann kommt die Klarinette, dann kommt die Melodie B mit Fagott und S-Klarinette. Dann kommt wieder die Melodie A und so weiter, und es kommen immer mehr Instrumente dazu. Wir hören uns jetzt mal den Einsatz der Melodie B, nicht, die wir schon von der Posaune kennen, an der ersten Position, wenn sie auftaucht, an. Das ist das Fagott. Und weitergeführt, also erneut gespielt, wird sie von der S-Klarinette, und Sie werden gleich merken, viel skurriler kann man kaum noch instrumentieren.

Sie merken, Ravel stellt hier gleich die ganze Bandbreite des Umfangs eines Orchesters gegenüber. Er zwingt das Tenor- oder Bassinstrument Fagott in höchste Höhen. Sie haben gemerkt, wie skurril der Klang des Instruments wird. Und dann karikiert er das im Grunde nochmal, indem er eine hohe Klarinette nimmt, die er dann mit der Melodie folgen lässt. Dann kommt die Melodie B im Tenorsaxophon.

0: Das Saxophon ist ja eine französische Erfindung. Sie hat sich nicht wirklich durchgesetzt, diese Erfindung als Orchesterinstrument, aber sie taucht immer mal wieder in der Musik des 20. Jahrhunderts auf.
1: Das war Martin Weller, ehemaliger Orchesterdirektor des Staatsorchesters Braunschweig. Nun also der Bolero. Sie hören eine Aufnahme der Wiener Philharmoniker unter der Leitung von Gustavo Dudamel.

0: Das also war der Bolero von den Wiener Philharmonikern in der Klassik-Spätschicht hier auf Radio Uckerwelle. Weiter geht es mit Claude Debussys La Mer, gespielt vom Festivalorchester Luzern unter der Leitung von Claudio Abbado. Auch dazu wieder einige Worte von Martin Weller.
1: Frankreich ist eigentlich kein Land der Klassik. Im 19. Jahrhundert war es das Land der Grand Opera, also der großen Oper, bevor dann sozusagen die teutonische Oper mit Richard Wagner das Feld Frankreich abgenommen hat. Die symphonische Musik spielte in Frankreich eine untergeordnete Rolle. Es gibt eigentlich nur drei große Werke zu nennen, symphonische Werke zu nennen des 19. Jahrhunderts. Das ist nur 1830 Berlioz, Fantastische Symphonie, allerdings wirklich ein revolutionäres Stück. Dann Camille Saint-Saëns, die Orgelsymphonie, 1836 und César Franck, 1888 die Demol-Symphonie. Das ist die ganze Ausbeute. Aber dann sind die Franzosen auf einmal musikalisch Avantgarde, denn die Franzosen sind die einzigen wirklichen Repräsentanten des musikalischen Impressionismus. Die Franzosen waren ja auch in der Malerei Avantgarde mit diesem Stil und der Impressionismus in der Malerei ist vielleicht der populärste Stil in der Malerei überhaupt. Wenn Sie eine Ausstellung mit Impressionisten zeigen, dann sind immer Schlangen vor den Museen zu sehen. In der Musik ist es nicht so. Der Impressionismus führt fast ein Schattendasein. Es gibt nicht viele Stücke, die sich durchsetzen konnten. Eins davon ist La Mer, in dessen Mitte zwei Kontrabasskonzerte stehen, also ein ganz außergewöhnliches Konzert dieses Mal. Diese Tondichtung La Mer ist vielleicht nicht der richtige Ausdruck. Debussy hat das Stück im Gebirge geschrieben. Also es ist eine Erinnerung ans Meer, also wirklich sozusagen die Erinnerung an den Eindruck, an die Impression, die das Meer hinterlassen hat. Das Stück ist durchgefallen, weil man eine Tondichtung erwartete und es rauscht nicht so richtig das Meer. An manchen Stellen kann man sich's vorstellen. Wir hören mal den Schluss des ersten Satzes, der ist in der deutschen Setzung überschrieben, das Meer vom Morgen bis zum Mittag.

fast eine Klangorgie, meine Damen und Herren. Das volle Ausschöpfen symphonischer Möglichkeiten mit allem, was ein Orchester zu bieten hat.

Das also war La Mer von Claude Debussy. Damit, verehrte Hörerinnen, geneigte Hörer, sind wir schon am Ende dieser Klassik-Spätschicht auf Radio Okawelle angelangt. Zum Abschluss hören Sie noch einige Takte von Maurice Ravels Pavane pour un enfant de Thun. Ich verabschiede mich schon an dieser Stelle. Am Mikrofon hörten Sie Martin Weller und Helmut Priedigkeit, der auch für die Technik verantwortlich zeichnet. Wir bedanken uns bei Ihnen dafür, dass Sie diese Stunde bei Radio Okawelle verbracht haben. 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Tschüss und leihen Sie uns auch weiterhin Ihr Ohr.

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1: Um 23 Uhr mit Martin Wilhelmi. Die europäischen Verbündeten der Ukraine haben die russischen Angriffe auf Kiew und den Einsatz der Hyperschallrakete Oryeshnik scharf verurteilt. Bundeskanzler Merz sprach von einer rücksichtslosen Eskalation. Aus der Nachrichtenredaktion Petra Mittermeier.
2: Außenminister Wadefuhl sagte, Russlands Raketenterror sei schockierend. Frankreichs Präsident Macron erklärte, Russland müsse verstehen, dass es für alle seine Verbrechen die Verantwortung tragen müsse. Und die EU-Außenbeauftragte Kallas kündigte ein Treffen der Außenminister in den kommenden Tagen an, um darüber zu beraten, wie der internationale Druck auf Russland erhöht werden kann. Russland hatte in der Nacht die Ukraine wieder massiv beschossen. 4 Menschen kamen ums Leben. Zum dritten Mal setzte Moskau eine Hyperschallrakete ein, die nach Angaben des Verteidigungsministeriums die 10-fache Schallgeschwindigkeit erreichen kann.
1: US-Präsident Donald Trump hat Hoffnungen auf eine schnelle Einigung mit dem Iran gedämpft. Trump erklärte, die Verhandlungen liefen geordnet und konstruktiv. Man werde keine vorschnelle Übereinkunft schließen. Die Zeit sei auf der Seite der USA, erklärte er in den sozialen Medien. Erst gestern hatte Trump noch erklärt, dass ein Rahmenabkommen weitgehend ausgehandelt sei. Bei neuen israelischen Angriffen im Süden des Libanon sind nach libanesischen Angaben mindestens 2 Menschen getötet worden. Unter den Toten sei ein Rettungssanitäter von der Hisbollah-nahen Organisation Islamisches Gesundheitskomitee, teilte das Gesundheitsministerium in Beirut mit. Bei den Angriffen seien weitere 10 Menschen verletzt worden, unter ihnen 6 Nothelfer. Erst gestern waren bei israelischen Angriffen im Südlibanon 11 Menschen getötet worden. Im EU-Inselstaat Zypern haben die Konservativen die Parlamentswahl gewonnen. Nach Auszählung fast aller Stimmen kommt die Partei DISI auf rund 27%. Zweitstärkste Kraft wird die linke AKEL-Partei. Sie liegt bei knapp 24%. Drittstärkste Kraft wird die ultranationalistische Nationale Volksfront mit etwa 11%. Alle relevanten Parteien gelten als grundsätzlich pro-europäisch. Das Parlament übernimmt in Zypern vor allem eine Kontrollfunktion. Die politische Macht liegt beim Präsidenten, der vom Volk 2028 neu gewählt wird. 3 Raumfahrer sind in Richtung der chinesischen Raumstation Tiangong gestartet. Das Raumschiff Shenzhou 23 mit den 3 Taikonauten an Bord hob vom Weltraumbahnhof Jinchuan im chinesischen Teil der Wüste Gobi ab. Im Rahmen der Mission soll erstmals ein chinesischer Raumfahrer ein ganzes Jahr lang auf der Raumstation Tiangong bleiben. Das waren die Nachrichten. Das Wetter in Deutschland, nachts im Norden teils bewölkt mit einzelnen Schauern, im Rest des Landes meist klar bei 17 bis 8 Grad. Morgen häufig sonnig, von Norden bis in die Mitte ziehende Wolken, daraus vereinzelte Schauer bei 20 bis 34 Grad. Und am Pfingstmontag sonnig, teils locker bewölkt, die Temperaturen 22 bis 34 Grad. Es ist 23.03 Uhr.
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3: Jazz von A bis Z. Heute der Buchstabe M. Hallo und herzlich willkommen, liebe Hörerinnen und Hörer der Uckerwelle 104,6. Wenn wir in unserer großen Jazz-Enzyklopädie den Buchstaben M aufschlagen, dann springen uns eine Menge berühmter Namen entgegen, wie zum Beispiel Thelonious Monk, Jerry Mulligan oder Charles Mingus. Diese und einige andere wollen wir in dieser Sendung vorstellen. Am Mikrofon für Sie und verantwortlich für den Inhalt ist wie immer Ihr Helmut Priedigkeit. Los soll es gleich gehen mit Jerry Mulligan, Jahrgang 1927. Der 1996 starb. Er spezialisierte sich zunächst aufs Schreiben von Arrangements für die Bands von Gene Krupa und Claude Thornhill in den 40er Jahren. In diesen Bands spielte er zunächst das Altsaxophon. Später erst griff er zum Baritonsax und beherrschte dieses schwerfällige Instrument so leichtfüßig, dass er bald zu den Stars der Szene gehörte. Die Kraftmeierei anderer Bands war nicht seine Sache. Er kreierte den typisch entspannten Mulligan-Touch, der besonders gut in seinem pianolosen Quartett aus den 50er Jahren herauskam, wie wir hier gleich in einem seiner Hits Walking Shoes mit Chet Baker an der Trompete hören. Also M wie Mulligan, Jerry Mulligan.

Der Pianist Thelonious Monk, Jahrgang 1916, begann erst mit 12 Jahren Klavierunterricht zu nehmen. Und schon 2 Jahre später spielte er in Harlems Hinterhöfen und auf Randpartys. Seine ersten Aufnahmen machte er im Sextett von Coleman Hawkins. 1947 gründete er sein eigenes Ensemble, dem über die Jahre Leute wie Art Blakey, Mel Jackson, Sonny Rollins und Johnny Griffin angehörten. Viele Hörer kamen mit seiner sparsamen Spielweise, der Art, wie er seine eigenen Nummern analysierte, zerlegte und improvisatorisch wieder aufbaute, nicht zurecht und warfen ihm vor, er könne eigentlich gar kein Piano spielen. Und doch schuf er viele Klassiker wie Well You Needn't, Straight No Chaser, Blue Monk und natürlich sein Round Midnight. Hier in einer Aufnahme aus dem Jahr 1968. M. V. Monk, Thelonious Monk, The Jazz Giant.

Das war der Stolperpianist Thelonious Monk mit Round Midnight. Er war egozentrisch, unausstehlich und radikal. Und er war sich stets seiner Rasse und deren Rolle in der amerikanischen Gesellschaft bewusst. Die Rede ist vom Bassisten und Komponisten Charles Mingus. Aufgewachsen in der Bebop-Ära, suchte er nach neuen Ufern und wurde zum Vorbild vieler Musiker, besonders des Free Jazz, obwohl er dessen und deren Exzesse ablehnte. Mingus verehrte Duke Ellington, was besonders in seinem Hauptwerk Black Saint and the Sinner Lady deutlich wird. Auch als Schriftsteller machte er Furore, sodass sein exzellentes Bassspiel dabei häufig oft vergessen wurde. Mingus schrieb zahlreiche Standards und einen davon will ich jetzt spielen, das berühmte Better Get It In Your Soul mit voller Big Band Besetzung, also M wie Mingus, Charles Mingus.

Better Get It In Your Soul mit Charles Mingus. Über das Modern Jazz Quartett, die Klingeling-Kapelle des Jazz, berichteten wir schon unter J wie Milt Jackson und L wie John Lewis, beide Gründer dieser Gruppe, zu der über viele Jahre der Schlagzeuger Connie Kay und der Bassist Percy Heath gehörte. Die vier feinen Herren im Frack füllten riesige Konzertsäle und spielten eine Synthese aus Klassik und Jazz, die am besten auf der Platte Blues on Bach deutlich wurde. Davon folgt jetzt der Blues in B von M wie Modern Jazz Quartett.

Kommen wir zu dem Trompeter Lee Morgan, der 1972 abrupt verschwand. Er wurde in einem New Yorker Club bei einem Streit erschossen. Ebenso rasant war sein Aufstieg gewesen. Mit erst 18 Jahren war er bei Dizzy Gillespie eingestiegen und mit Soli zu Blues March und Whisper Not zum Star geworden. Sein Blues The Sidewinder wurde im Jahre 1964 ein echter Hit und ist auch heute noch häufig zu hören. Ich habe Ihnen aber heute den Titel Hocus Pocus von 1963 mitgebracht. Am Tenor ist übrigens Joe Henderson zu hören. Also M wie Morgan, Lee Morgan.

Lee Morgan mit Hocus Pocus. Sie sind immer noch bei der Okerwelle 104,6 und hören die große Jazz-Enzyklopädie Jazz von A bis Z, heute der Buchstabe M. Viele bezeichnen ihn als den technisch perfektesten Gitarristen seit Charlie Christian, Wes Montgomery. Geboren 1925 und 1968 an einem Herzinfarkt gestorben. Er war einer der wenigen Jazz-Stilisten, die die Saiten ohne Plektrum mit dem Daumen schlugen. Darum sein weicher Klang, der vielleicht nur noch von Jim Hall übertroffen wird. Trotz seiner Ausflüge in die Popmusik bleibt sein Einfluss auf eine ganze Gitarristengeneration unbestritten. 1966 spielte er mit Ron Carter am Bass, Grady Tate am Piano und Ray Barretto an den Congas den damals beliebten Song Tequila ein. Also M wie Montgomery, Wes Montgomery.

Ja, und nun komme ich zu meinem Lieblingstrompeter, dem Australier James Morrison, Jahrgang 1962. Er ist ein Hans Dampf in allen Gassen. Er langte als Rennfahrer, Bungee-Springer und mit weiteren Extremsportarten in Australien nationale Berühmtheit. Aber als Musiker ist er ein Universalgenie. Er komponierte übrigens die Hymne für die Olympiade in Sydney und spielte sie auch selbst. Beherrschte er alle gängigen Instrumente wie Piano, Trompete, Posaune und sämtliche Saxophone. Er spielte ganze Big Band-Aufnahmen im Overdubbing-Verfahren ein. Aber mir gefällt er am besten eben als Trompeter, der sich auch im Stratosphärenbereich, also in den ganz hohen Tönen, sicher bewegt. In der Szene ist er weltweit bekannt und geschätzt. Mit seinen Freunden Ray Brown am Bass, Benny Green am Piano und Jeff Hamilton an den Drums nahm er 1991 den Titel Max auf. M wie Max und wie Morrison, James Morrison.

der Stratosphärentrompeter James Morrison. Der Bassist Christian McBride, Jahrgang 72, hat unzählige Aufnahmen mit aktuellen Jazzgrößen als Begleiter aufgenommen. Und Ray Brown sagte einmal über ihn, der Kerl hat das Ding im Griff und wird mal ein Großer. Ich denke, er ist es schon. Und Sie können sich davon überzeugen, hier spielt er solo den berühmten Night Train. M wie McBride, Christian McBride.

Der nun folgende Mann, Ferdinand Lamet Morton, den sie alle Jelly Roll nannten, behauptete, er habe im Jahre 1902 den Jazz erfunden. Seine egozentrische Karriere ist eine der schillerndsten der Jazzgeschichte. Seit 1906 war er in den Bordellen Storyvilles, also in den Vergnügungsvierteln von New Orleans, als Pianist, Glücksspieler und Gelegenheitszuhälter zugange. Nach diesem harten Training betätigte er sich als Musikverleger, betrieb eine Schneiderei, organisierte Boxkämpfe und ließ kaum eine Form des Broterwerbs am Rande der Legalität aus. Erstaunlich, dass er noch die Muße hatte, zu einem der besten Pianisten seiner Zeit zu werden. Mit einer Band, den Red Hot Peppers, die Musikgeschichte schrieb. Die Zeit der großen Swingbands war nicht die seine und er starb vergessen 1941 in Los Angeles. Hier aber lässt er den Eisberg schmelzen. Burning the Iceberg von 1929 mit M. V. Morton. Jelly Roll Morton.

bekannt als Mythmole. Immerhin spielte dieser Posaunist mit Toscanini und mit Billie Holiday. Er arbeitete für Benny Goodman und jahrelang mit Red Nichols, dem Trompeter. Miff war ein revolutionärer Posaunist, dessen saubere Hochgeschwindigkeitstechnik bei schwarzen und weißen Jazzern der Gründerjahre trotz der übermächtigen Konkurrenz von Jack Teagarden einen tiefen Eindruck hinterließ. Hören Sie hier mit seinen Little Molars Imagination von 1926. M wie Mole, Mythmole.

Miff Mole and his Little Molars mit Imagination. Über den Trompeter Wynton Marsalis sind Bücher geschrieben worden. Und auch heute werden heiße Diskussionen über seine Jazzqualitäten geführt. Unbestritten ist er ein begnadeter Solist, der sich im Repertoire der klassischen Musik ebenso wie im Jazz auskennt. Er stammt aus einer musikalischen Familie aus New Orleans, und sowohl der Vater Ellis als auch seine Brüder Branford, Delfeo und Jason Marsalis sind beachtliche Musiker. Wynton aber ist ohne Zweifel ein Genie, mit wunderschönem Ton und unbegrenzter Virtuosität. Er ist als Prediger des Jazz in Schulen, im Fernsehen und in Konzerten unterwegs. Und manch einer wird sich vielleicht noch an die legendären Konzerte hier in Braunschweig erinnern, die er anlässlich der Eröffnung der Volkswagenhalle gab, unter anderem auch mit dem Braunschweiger Staatsorchester. Heute hören wir ihn mit Hoagy Carmichaels Klassiker Stardust, M. V. Marsalis.

Ja, und dann haben wir noch einen Schlagzeuger, der zum Inbegriff des West Coast Jazz wurde, Shelly Manne. Dabei war Manne, der von 1920 bis 1984 lebte, ein Musterbeispiel an Vielseitigkeit in allen Stilen, mit denen er sich beschäftigte. Nach einiger Zeit in Big Bands wie denen von Stan Kenton oder Woody Herman ließ er sich in Los Angeles nieder und arbeitete auch für Film und Fernsehen. In seiner Gruppe Shelly Manne and His Men scharte er regelmäßig Stars um sich herum, wie hier Coleman Hawkins und Hank Jones im Jahre 1962 mit dem Titel Cherokee, M wie Manne, Shelly Manne. Ja, und damit sind wir schon wieder am Ende unserer kleinen Stunde in der Enzyklopädie des Jazz. Ich hoffe, die Sendung hat Ihnen etwas Spaß gemacht. Wenn ja, dann schalten Sie doch mal wieder die Okerwelle 104,6 ein. Am Mikrofon für Sie und verantwortlich für den Inhalt war wie immer Ihr Helmut Priedigkeit. Tschüss und leihen Sie uns mal

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1: Um 0 Uhr Mitternacht mit Olaf Knapp. Die europäischen Verbündeten der Ukraine haben die russischen Angriffe auf Kiew und den Einsatz der Hyperschallrakete Oreshnik scharf verurteilt. Bundeskanzler Merz sprach von einer rücksichtslosen Eskalation. Aus der Nachrichtenredaktion Petra Mittermeier.
2: Außenminister Wadefuhl sagte, Russlands Raketenterror sei schockierend. Frankreichs Präsident Macron erklärte, Russland müsse verstehen, dass es für alle seine Verbrechen die Verantwortung tragen müsse. Und die EU-Außenbeauftragte Kallas kündigte ein Treffen der Außenminister in den kommenden Tagen an, um darüber zu beraten, wie der internationale Druck auf Russland erhöht werden kann. Russland hatte in der Nacht die Ukraine wieder massiv beschossen. 4 Menschen kamen ums Leben. Zum dritten Mal setzte Moskau eine Hyperschallrakete ein, die nach Angaben des Verteidigungsministeriums die 10-fache Schallgeschwindigkeit erreichen kann.
1: US-Präsident Trump hat Hoffnungen auf eine schnelle Einigung mit dem Iran gedämpft. Trump erklärte, die Verhandlungen liefen geordnet und konstruktiv. Man werde keine vorschnelle Übereinkunft schließen. Die Zeit sei auf der Seite der USA, erklärte er in den sozialen Medien. Erst gestern hatte Trump noch erklärt, dass ein Rahmenabkommen weitgehend ausgehandelt sei. Bei neuen israelischen Angriffen im Süden des Libanon sind nach libanesischen Angaben mindestens 2 Menschen getötet worden. Unter den Toten sei ein Rettungssanitäter von der Hisbollah-nahen Organisation Islamisches Gesundheitskomitee, teilte das Gesundheitsministerium in Beirut mit. Bei den Angriffen seien weitere 10 Menschen verletzt worden, darunter 6 Nothelfer. Erst gestern waren bei israelischen Angriffen im Südlibanon 11 Menschen getötet worden. Im EU-Inselstaat Zypern haben die Konservativen die Parlamentswahl gewonnen. Nach Auszählung fast aller Stimmen kommt die Partei DISI auf rund 27%. Zweitstärkste Kraft wird die linke Akel-Partei. Sie liegt bei knapp 24%. Drittstärkste Kraft wird die ultranationalistische Nationale Volksfront mit etwa 11%. Alle relevanten Parteien gelten als grundsätzlich pro-europäisch. Das Parlament übernimmt in Zypern vor allem eine Kontrollfunktion. Die politische Macht liegt beim Präsidenten, der vom Volk 2028 neu gewählt werden wird. Das waren die Nachrichten. Das Wetter in Deutschland. Nachts locker bewölkt bis klar und verbreitet trocken, minimal 17 bis 7 Grad. Am Tage wird es dann oft sonnig, im Südschwarzwald und an den Alpen später bewölkt, vereinzelt Schauer möglich, bei Höchstwerten von 20 bis maximal 34 Grad. Es ist 0:03 Uhr.
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1: Um 1 Uhr mit Olaf Knapp. Internationale Friedensmissionen weltweit stehen zunehmend unter Druck. Das zeigt ein neuer Bericht des Friedensforschungsinstituts SIPRI. Aus Stockholm, Jana Sinram.
2: Ende 2025 waren weltweit knapp 79.000 internationale Kräfte in Friedensmissionen im Einsatz, so wenige wie seit rund 25 Jahren nicht mehr. Einer der Hauptgründe für den Rückgang ist demnach die finanzielle Situation bei den Vereinten Nationen. Große Geldgeber wie die USA und China haben ihre Beiträge verspätet oder gar nicht gezahlt. Dazu kommen politische Konflikte. Im UNO-Sicherheitsrat blockieren sich die Vetomächte zunehmend gegenseitig.
1: Der dritte russische Einsatz einer Hyperschallrakete gegen die Ukraine ist in Europa scharf verurteilt worden. Bei dem Angriff wurden 4 Menschen getötet und vor allem zivile Gebäude beschädigt. Nach Einschätzung von Florian Kellermann in Kiew ging es auch eher um ein Signal als um militärische Fortschritte.
3: International ist Russland vor allem wegen dieses Einsatzes dieser Oreshnik-Rakete nukleare Säbelrassen vorgeworfen worden, so von der EU-Außenbeauftragten Kaja Kallas. Und das finde ich auch sehr treffend. Also Russland will mit dieser Oreshnik-Rakete, so sehe ich es zumindest, nicht unmittelbare Erfolge in der Ukraine erzielen, sondern eben demonstrieren, wir haben diese Rakete und wir sind bereit, sie einzusetzen und können sie eben, wenn wir es wollen, auch mit nuklearen Sprengköpfen ausstatten.
1: In Zypern hat die konservative DISI-Partei die Parlamentswahl gewonnen. Sie kam nach Auszählung fast aller Stimmen auf gut 27%. Auf Platz 2 landete die kommunistische AKEL-Partei mit fast 24%. Drittstärkste Kraft wurde die ultranationalistische ELAM, die etwa 11% auf sich vereinigen konnte. Direkte Auswirkungen auf die Regierung hat die Wahl jedoch nicht. Die politische Macht hat laut Verfassung der Präsident. Mehr als 1,5 Millionen Gläubige aus aller Welt sind zur islamischen Pilgerfahrt Hadsch nach Mekka gereist, trotz des Krieges im Nahen Osten. Diese Zahl nannten die saudi-arabischen Behörden. Die US-Botschaft in Riad hatte ihren Bürgern geraten, wegen der angespannten Lage nicht an der Pilgerfahrt teilzunehmen. Der Hadsch gehört zu den 5 Säulen des Islam. Gläubige Muslime, die gesund sind und es sich finanziell leisten können, sollen mindestens einmal im Leben daran teilnehmen. Das Wetter in Deutschland. Nachts ist es locker bewölkt bis klar und verbreitet trocken, minimal 17 bis 7 Grad. Am Tage dann oft sonnig, im Südschwarzwald und an den Alpen später bewölkt, vereinzelt Schauer möglich, 20 bis 34 Grad. Und am Dienstag sonnig und trocken, 24 bis 34 Grad. Es ist 1.03 Uhr.
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2: Um 2 Uhr mit Olaf Knapp. Internationale Friedensmissionen weltweit stehen zunehmend unter Druck. Das zeigt ein neuer Bericht des Friedensforschungsinstituts SIPRI. Aus Stockholm, Jana Senram.
3: Ende 2025 waren weltweit knapp 79.000 internationale Kräfte in Friedensmissionen im Einsatz, so wenige wie seit rund 25 Jahren nicht mehr. Einer der Hauptgründe für den Rückgang ist demnach die finanzielle Situation bei den Vereinten Nationen. Große Geldgeber wie die USA und China haben ihre Beiträge verspätet oder gar nicht gezahlt. Dazu kommen politische Konflikte. Im UNO-Sicherheitsrat blockieren sich die Vetomächte zunehmend gegenseitig.
2: Die türkische Bereitschaftspolizei hat die Zentrale der größten Oppositionspartei CHP geräumt. Dort hatte sich Parteichef Özel verschanzt, seit ein Gericht am Donnerstag seine Absetzung beschlossen hatte. Benjamin Weber in Istanbul über den Einsatz in der Zentrale.
4: Sie ist geräumt worden mit einer massiven Polizeipräsenz. Die Polizei hat ganz zu Beginn ein sehr großes Tor, was die Einfahrt zur Parteizentrale abgesperrt hat, niedergerissen. Und dann ist die Polizei auch mit sehr viel Tränengas und Gummigeschossen in die Parteizentrale eingedrungen. Özel hat diesen Gerichtsentscheid, der ihn abgesetzt hat vom Parteivorsitz, nicht akzeptiert und hat gesagt, das ist ein politisches Urteil und ein Justizputsch. Er hat eine Rede gehalten, eine sehr kämpferische Rede, hat gesagt, wir werden weiterhin Widerstand leisten. Meine Partei ist jetzt auf den Plätzen und Straßen dieses Landes zu Hause.
2: In Zypern hat die konservative DISI-Partei die Parlamentswahl gewonnen. Sie kam nach Auszählung fast aller Stimmen auf gut 27%. Auf Platz 2 landete die kommunistische Akel-Partei mit fast 24%. Drittstärkste Kraft wurde die ultranationalistische Elam mit 11%. Direkte Auswirkungen auf die Regierung hat die Wahl jedoch nicht. Die politische Macht hat laut Verfassung der Präsident. Zehntausende Menschen haben in Madrid gegen hohe Mieten und Wohnungsknappheit demonstriert. Die Organisatoren gaben die Zahl der Teilnehmer mit mehr als 100.000 an. Ein Regierungsvertreter sprach von geschätzt 23.000 Demonstranten. Zu dem Protest aufgerufen hatte der Mieterbund. Nach einer aktuellen Studie hat sich die Durchschnittsmiete in Spanien im Verlauf des vergangenen